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2: Genau genommen das Aktionsbündnis für Demokratie und Menschenrechte aus Ebersbach. Wir sitzen hier im Studio. Es ist bei uns dabei der Rainer, der uns begleitet. Dann haben wir den Lars, der erfreut grinst, der ist für die Musikauswahl zuständig. Dann haben wir den Werner, die Gabi, die Ingrid, den Klaus und mich, den Gobi. Ich darf herzlich begrüßen, liebe Hörerinnen und Hörer. Ich wünsche Ihnen schöne 2 Stunden in Folge. Wenn Sie auch mitmachen möchten, geht es natürlich. Sie können nämlich hier im Studio anrufen unter der 07161 914 24 24. Ich sag's nochmal, hat ja nicht jeder kleinen Stift dabei. 07171 914 24 24. Kommen Sie direkt im Studio raus und vielleicht lassen wir Sie mitschwätzen. Sie können aber natürlich auch Mail schreiben an studio@radiofips.de oder im Internet sich dazuschalten unter www.radiofips.de. Aber jetzt ist genug geschwätzt. Jetzt kommt die erste Musik von uns, nämlich Das schöne Leben.

Ja, ich möchte gerne mit euch nochmal einen Rückblick auf die Landtagswahlen 26 machen. Im Wesentlichen wollen wir uns auf die Parteien, die im Landtag vertreten sind, konzentrieren. Nochmal kurz zur Einstimmung des Ergebnisses. Bei den Grünen waren es 30,2%, ein Minus von 2,4% gegenüber 21. Bei der CDU waren es 29,7%, ein Plus von 5,6%. SPD 5,5% das Ergebnis, minus 5,5, also halbiert, nicht so schön. FDP 4,4%, minus 6,1. AfD 18,8, plus 9,1. Da kommen wir dann nochmal drauf. Dann die Linken 4,4. Plus 0,8. Andere sind minus 1,5. Welche Themen haben denn die Wahlentscheidungen die größte Rolle gespielt? Bei der Wirtschaft war das die Nummer 1 mit 29 Punkten, plus 7 gegenüber 21. Soziale Sicherheit 17, plus 1. Umwelt, Klima 16 minus 3. Offensichtlich, da hat sich etwas verschoben. Innere Sicherheit 15 plus 7. Bildung und Schule 12 minus 3. Zuwanderung 8 plus 3. Und Verkehr 1%. Ein paar Erhebungen würde ich gerne noch kurz mit anreißen. Das eine wäre, sollte die AfD an der nächsten Landesregierung beteiligt sein, war die Frage. Da waren 70% der Befragten klar dagegen, nein. 27% ja. Wenn wir jetzt das auf die Parteien runterbrechen, dann sehen wir bei der AfD nein 2, ja 95%. Und das ist doch etwas erstaunlich, bei den FDP-Wählern 73 Nein, aber 22 Ja Prozent. CDU 81 Nein, 15 Ja. Bei der SPD 88 Nein, 7 Ja. Bei den Grünen Wählern 95% mit Nein, 3% Ja. Bei den Linken sind es 96% mit Nein und 4% mit Ja. Man kann also schon feststellen, da gibt es Bedingungen, wo man sagt, auch demokratische Parteien wenden sich doch ab und zu mal an die AfD. Aber eins ist auch schön, es sind 70% klar der Meinung, eine Beteiligung braucht es von der AfD-Seite her nicht im Landtag. Eins noch interessant, Stimmenanteile nach Geschlecht. Wenn wir jetzt wieder das anschauen, Männer zu Frauen, bei den Grünen sieht es so aus, 27% Männer, 34% Frauen. Da ist so eine Differenz von 7% mehr Frauen als Männer. Bei der CDU ist es ziemlich ausgeglichen mit 31% Männern, 28% Frauen. Bei den AfD 22 Männer, 15 Frauen, also auch 7% Differenz, allerdings in die andere Richtung. SPD ziemlich ausgeglichen, 5% und 6%. Linke 4% Männer, 5% der befragten Frauen. FDP 5% Männer, 4% Frauen. Die Frage ist dann schon, sind Frauen gescheiter? Haben Frauen, sind die empathischer als Männer? Können die sich besser an 1933 und an das dort Geschehene erinnern? Oder können die ökonomische Zusammenhänge von Natur und Wirtschaft besser verstehen? Müsste man sich mal fragen und mal erklären, ob da was dahinter ist. Da haben wir noch einen Stimmenanteil nach der Bildung. Auch ein sehr interessantes Thema. Bei den Grünen sind es
Wir haben unterschieden zwischen einfacher Bildung und hohe Bildung. Grüne einfache Bildung haben 18% gewählt, hohe Bildung 39%, CDU einfache Bildung 37%, 26% hohe Bildung, AfD 25% einfache Bildung, 12% hohe Bildung, Linke 3% einfache Bildung, 6% hohe Bildung. Bei der FDP waren es 4% einfache Bildung und 5% hohe Bildung. SPD 8% einfache Bildung und 4% hohe Bildung. Jetzt kann man sich natürlich fragen, warum ist das für ein Unterschied bei der AfD von 25 zu 12? Die AfD hat in ihrem Wahlprogramm auch geschrieben, sie möchte gern die Schulpflicht abschaffen. Vielleicht hat es ja was mit dem zu tun, wie das Klientel dann aussieht. Auf jeden Fall, die Grünen, die müssten sich mal ein bisschen drum kümmern, dass man sich auch dann mit den Arbeitern beschäftigt. Wenn wir jetzt mal zur Ebersbach kommen, dann haben wir hier die Grünen mit 30,7%, das gibt ein Plus von 1,5, CDU 30,7%, ein Plus von 3,9, SPD 6,1%, ein Minus von 8,0, FDP 3,9, minus 4,9, AfD 18,7, ein Plus von 8,3%, Linke 3,2, plus 1,4%, Freie Wähler 2,1%, minus 1,1, andere 4,6%, minus 1,1. Wir können auch noch weiter runtergehen bis auf die Bezirke. Und zwar, wenn wir die Bezirke angucken, dann ist es so, bei den Grünen, da müssen sie sich von den Stimmen her wesentlich nochmal um den Bezirk 0202 Kinderhaus drum kümmern, dass man da einfach mehr unterstützt. Oder in 0510 Krapfenreuth. Bei der CDU, die hätten noch ein gutes Potenzial in 0107 bei der Hartschule oder bei der 0202 Kinderhaus Schatzkiste. Bei der SPD, da wäre noch ein bei der Bezirk 0104 Stadtbibliothek, wo man da eigentlich noch mehr tun könnte, oder im Bezirk 0409 Büchenbronn.

0: An Tagen wie diesen, da machte Gobi auch mal einen Fehler. Die viele Leute, die angerufen haben, die haben jetzt festgestellt, 07171, die kommen Schwäbisch Gmünd raus, war natürlich ein Fehler. Die Vorwahl ist 07161, Göppingen, 9 14 24 24. Da können Sie übrigens auch Textnachrichten drauf schicken oder eben persönlich anrufen. Aber jetzt geht's weiter mit den Wahlverlierern, weil von den Wahlgewinnern haben wir keinen da, weder von der AfD noch von der CDU, aber wir haben von den relativen Wahlgewinner von der Grüne, der Ortsverbandsvorsitzende da, und wir haben von der SPD, den nicht so starken Gewinnern, haben wir den Lars als Ortsvereinsvorsitzender da. Und weil wir fair sind, lassen wir zuerst die Verlierer zu Wort kommen. Lars, wie hast du das in Ebersbach empfunden? Aus Ebersbacher Sicht, was ist deine Analyse dieser wenig glücklichen Wahl?
1: Ein landesweites Ergebnis von 5,5% sind eine schallende Ohrfeige, Gobi. Da gibt es nichts schön zu reden. Die Menschen im Land haben das Vertrauen verloren, dass die SPD weiß, wo der Schuh drückt, beim Geldbeutel, beim Job oder bei der Miete. Und das Ergebnis ist die Quittung dafür, und dass es in Ebersbach in der Zweit- und Erststimme jeweils ein paar Prozente besser war als im Landesschnitt, ist nur ein geringer Trost für uns vor Ort.
0: Gut, dann lassen wir jetzt als nächstes den relativen Wahlsieger von den Grünen, der Werner Kubka, zu Wort kommen, wie seine Analyse ist.
2: Ja, ich denke, wir haben sehr stark gearbeitet in den letzten Wochen. Wir waren ja weit zurück von den Prognosen her, haben aber dann sehr viel Wahlkampf gemacht, waren draußen mit Ständen, Haustürwahlkampf, Flyer und. Und sehr stark war der Cem Özdemir, der da das wirklich auf seine Person hingezogen hat. Und ich glaube, die letzten 5, 6, 7 Wochen waren mitentscheidend, dass es so gekommen ist.
0: Die weiteren Fragen, die gehen an verdiente Parteimitglieder der Grünen und an die stellvertretende Vorsitzende der SPD, an Klaus, an Ingrid. Und da wäre die Frage zuerst mal: Ich hatte den Eindruck, dass viele Wähler einfach die Grüne gewählt haben, weil sie nicht Ministerpräsident Hagel haben wollten. Und dass das natürlich für die SPD dann zum Verlust geführt hat und zu Gewinnen für die Grünen. Ingrid, wie ging es dir mit dem Manuel Hagel als Ministerpräsident? Wolltest du nicht lieber Grün wählen zur Sicherheit?
3: Nein, auf keinen Fall, weil es braucht die SPD in diesem Land. Was wäre das Land Baden-Württemberg auch ohne die SPD? Und deswegen kam es für mich gar nie in Frage, auch wenn ich den Hagel nicht mag und das ein junger Bursche ist, der auf der Sparkasse-Akademie da gelernt hat und nicht viel da ist, kam es für mich nicht in Frage, die Grünen zu wählen. Das hat mich besonders erschüttert, dass eben auch viele SPD-Genossen und Genossinnen eben genau das gemacht haben. Und das habe ich bis heute noch nicht verdaut, denn ich denke, so ein ganz großer Unterschied zwischen einer Özdemir

0: Bonn haben uns so 5 Personen gewählt. Immer wenn ich jetzt einen Büchenbronner sehe, dann denke ich, hat er uns gewählt oder nicht?
1: Okay, dann sind wir gespannt, was der Klaus als grünes Urgestein zu dieser Aussage von der Ingrid dazu meint.
2: Also ich sehe es etwas differenzierter. Also mir tut es erstens mal leid, für die SPD so ein Ergebnis eingefahren zu haben. Ich weiß, dass sehr viele SPDer, die mir das auch sagten, Özdemir gewählt haben, weil sie Hagel nicht wollten. Nur deshalb hat es auch so funktioniert, dass Özdemir ganz offensichtlich der designierte Ministerpräsident ist und deshalb wird zum Wahlkampf selber, muss ich einfach sagen, also ich denke mal, wir Grünen haben die CDU im Schlafwagenabteil überholt. Es gab da eine wunderschöne Karikatur in der NWZ, da war der Hagel im Schlafwagen und der Özdemir ist auf dem Fahrrad vorbeigefahren. Und das ist einfach das, was zu diesem Erfolg in den letzten 2,5 Wochen war das, wo sich das so dreht hat, das mich nachher sehr freut. Wie gesagt, es tut mir leid für die SPD. Ich hätte auch nicht unbedingt so eine Konstellation wollen, sondern ich hätte auch der SPD ein besseres Ergebnis gegönnt. Und bin aber eigentlich sehr zufrieden mit unserem Wahlkampf und mit dem Ergebnis, wie wir abgeschieden haben und unserer Arbeit.
1: Gut, vielen Dank. Das war die Wahl in Ebersbach. Und jetzt kommen wir zur nächsten Musik. Die richtet sich wieder an die SPD, was übrig bleibt.

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Nochmal zurück zur Landtagswahl. Statistisch gesehen treffen wir Menschen pro Tag rund 20.000 blitzschnelle Entscheidungen. Meistens geht es um Banales, Kaffee oder Tee, rechts abbiegen oder links. Doch alle paar Jahre stehen wir vor einer Entscheidung, die den meisten deutlich schwerer fällt. Wo mache ich mein Kreuz bei der anstehenden Wahl? Oft kennen wir die Gesichter der Kandidierenden nur von retuschierten Plakaten an Laternenmasten, die uns im Vorbeifahren zulächeln. Aber wie findet man in einer Welt, die immer komplexer wird, heraus, wer wirklich sein Kandidat ist, dem ich meine Stimme gebe? In Ebersbach hat das Aktionsbündnis für Demokratie und Menschenrechte vor der Landtagswahl am 8. März 2026 versucht, sich dieser Frage auf eine ganz neue Art und Weise zu nähern. Mit einem kandidierenden Speed-Dating am Samstag, den 31. Januar. Man kennt es aus der Verhaltensforschung. Der berühmte erste Eindruck entsteht in Millisekunden. Beim klassischen Speed-Dating, das Ende der 90er Jahre in den USA erfunden wurde, sollten im Schnitt 7 Minuten reichen, um zu wissen, ob man sich wiedersehen will. Das Aktionsbündnis für Demokratie und Menschenrechte hat diese Zeit für die Veranstaltung noch weiter heruntergezoomt auf die politische Quickie-Variante von 4 Minuten. Es war ein Experiment gegen jedes Politikerlatein. Am besagten Samstagvormittag verwandelte sich das Ladenlokal von Bühlend-Tecktal in der Ludwigstraße 4 zwischen 10 und 12 in eine Dating-Arena. Der Ablauf war strikt getaktet. 6 Stehtische, 6 Kandidierende, eine Stoppuhr und ca. 30 interessierte Ebersbacher. Die Nummernkarten ziehen mussten, jeweils 6 für jede Speed-Dating-Runde. Stellen Sie sich vor, Sie sind der oder die Datende. Sie treten an einen Tisch, die Glocke schrillt und der Kandidierende hat gerade mal 3 bis 4 Sätze Zeit für den Eisbrecher, nämlich die Antwort auf die vorgegebene Frage, warum kandidiere gerade ich für den Landtag in Baden-Württemberg? Danach gehörte die Zeit Ihnen. Keine Zuschauer, keine Kameras, keine langen Vorreden, nur Sie und die Person, die vielleicht bald über Ihre Steuern, Ihre Schulen oder den neuen Windpark oberhalb des Ortes mitentscheidet. Das Teilnehmerfeld der Kandidierenden war bemerkenswert vollständig und zeigte, dass sich die Kandidierenden im Wahlkreis Göppingen auch für neue Veranstaltungsformate offen sind. Mit dabei waren die Wahlkreiskandidierenden Sarah Schweitzer für die CDU, Dr. Mariska Ott für die Grünen, Sabrina Hartmann von der SPD, Peter Körber für die FDP, Alexandra Bürger für die Linke und Emre Sevic als Spitzenkandidat der Gerechtigkeitspartei. Sandro Scheer von der AfD hatte das Aktionsbündnis nicht zur Veranstaltung eingeladen. Parteien, die vom Verfassungsschutz beobachtet werden, wird nach den Statuten des Aktionsbündnisses kein Podium geboten. Warum haben wir diese Veranstaltung in dieser Art durchführen wollen? Statt von einer Bühne herabzureden, sollten die Kandidierenden den Bürgern direkt gegenüberstehen. Das sollte Hemmungen abbauen. Hier sollte sich auch derjenige eine kritische Frage zutrauen, die sonst nie ein Mikrofon in die Hand nehmen würde. Nicht ein Moderator bestimmte die Themen, sondern der Bürger selbst. Ob Wohnungsnot in Ebersbach oder die große Landespolitik. Das Gespräch kreiste um das, was den Menschen am Stehtisch wirklich unter den Nägeln brannte. Und es blieb auch in diesem Kreis. Im Alltag neigen wir dazu, nur denen zuzuhören, deren Meinung wir ohnehin teilen. Beim kandidierenden Speeddating rückt man ganz automatisch aber auch an den Tisch der Kandidierenden, die man sonst ignorieren würde. Man hört sich die Argumente der anderen Seite an. Ohne Filter, ohne Internet, Kommentarspalte, einfach von Mensch zu Mensch. Das fördert den Respekt vor der Vielfalt politischer Ideen, auch wenn man am Ende woanders sein Kreuz macht. Wie ist das Veranstaltungsexperiment gelungen? Wie fanden es die Kandidierenden, die Datenden und die Organisatoren? Wir werden in den folgenden Beiträgen das noch näher beleuchten.

0: Also planen kann man natürlich viel. Und das, was der Lars vorher erzählt hat, das war die Praxis. Und wir haben uns natürlich viele Fragen gestellt. Würden die Kandidierenden überhaupt kommen, trotz ihrem großen Termindruck, den sie da sicherlich hatten? Und würden überhaupt genügend interessierte Bürger kommen, dass wir die Idee nicht als gescheitert abhaken müssten? Das war die Frage oder viele andere Fragen, die wir uns noch gestellt haben. Und der Bülent, unser Kollege, der hat seinen Laden wunderschön vorbereitet. Der hat die Stehtischchen organisiert und hat sie liebevoll mit Süßigkeiten dekoriert. Hat einen riesen Pott Linsensuppe für die Wartenden gekocht, weil draußen war es ja kalt und dass die Schlange, die da draußen stehen sollte und wartet, sich nicht die Füße abfriert, hat belegte Brötle für alle organisiert. Und dann wäre es losgegangen. Wir haben ein Glöckchen und einen riesengroßen Wecker organisiert und ich hatte die verantwortungsvolle Aufgabe, dieses Glöckchen zu läuten, nämlich exakt immer nach 4 Minuten, ding, ding, ding, habe ich quasi die Leute dann weggezerrt von den Kandidierenden, sodass auch wirklich jeder genau dieselbe Zeit zur Verfügung hatte. Und jetzt fragen wir mal den Klaus, wie hast du das empfunden?
1: Also es war äußerst spannend und mir war unsicher, aber ich hatte den Eindruck von Anfang an, die Leute sind sehr interessiert. Sie haben uns eigentlich den Laden gestürmt, den Bülens Ladengeschäft, weil draußen war es kalt und wir wussten jetzt gar nicht, warum wir die Leute hinbringen. Die haben sich dann zur Seite gesetzt, organisiert. Die Organisation hat trotzdem gut funktioniert, hat soweit alles funktioniert. Und warum wir das in Bülens Laden gemacht haben, hat einen ganz einfachen Grund. Wir wollten das entweder in der Musikschule oder in der Stadtbibliothek machen. Aber Sandro Scheer hatte Widerspruch eingelegt, weil er nicht eingeladen war mit seiner AfD, dass wir das in städtischen Räumen abhalten durften. Folglich haben wir das einfach in einen privaten Raum verlegt, dann Bülent. Und es war dann so, die Leute sind gekommen, wir hatten 30, 40 oder so und die Kandidatinnen waren 6, es waren alle Eingeladene gekommen und es war wunderbar, dazu später mehr.
2: Ja, also am Anfang hatte ich ein bisschen Bedenken, ob nicht der Sandro Scheer mit seiner Gruppe da draußen vor unserem Lokal da auftaucht und vielleicht ein bisschen stumpf macht, aber die AfD war nirgends zu sehen. Also das war mal sehr positiv. Und auch ich habe, als ich da gewartet habe oder als ich so durch den Raum gegangen bin, ich habe gefühlt, es war eine tolle Stimmung. Die Fragenden, die Bürgerinnen aus Ebersbach waren voll dabei und auch die Kandidaten, also ich glaube, die waren auch sehr angetan von diesem Format.
3: Ich erinnere mich auch noch an die Wochen davor, als wir die Veranstaltungen in die Endphase der Planung hatten. Wir hatten noch Plakate gemacht und Plakate aufgehängt gehabt und dann kam das Problem, dass man im Grunde mit der VHS das nicht zusammen veranstalten durfte und dann mussten wir sozusagen die ganzen Plakate noch abhängen beziehungsweise das VHS-Logo überkleben dann letzten Endes und dann war der Klaus auf uns zugegangen und hat gesagt, brauchen wir noch einen Sicherheitsdienst, um das alles zu machen, und wenn ich das jetzt alles rückblickend sehe, die Aufregung, die wir da mit uns gemacht hatten, und dann war die Stimmung aber so gut, man hat sich so wohl gefühlt in diesem Raum mit den Kandidierenden und den Teilnehmenden. Das war das alles weggeblasen. Das war einfach super.

0: ich hatte das Vergnügen, während und nach der Veranstaltung mit Dr. Mariska Ott, der Grünen Landtagskandidatin, die auch in den Landtag gewählt wurde, zu sprechen, länger, und sie war sehr, sehr erfreut, wie dieses abgelaufen ist. Sie ist selber Wirtschaftspädagogin und kennt sich entsprechend aus und hat gemeint, sie hat so etwas eigentlich noch nicht erlebt, aber das war super. Sie war noch nie mit fremdesten Leuten so direkt im Gespräch. Es hat einfach nur ihr nur gefallen. Und entsprechend hatte ich auch Rückmeldungen von bestimmten einzelnen Personen, Besuchern, lange Gespräche. Also es war durchweg auch sehr gefällig. Es hat allen eigentlich Spaß gemacht und gefallen.
1: Ja, wir haben ja auch den Emre Sevik eingeladen. Er war ja kein Direktkandidat hier im Landkreis Göppingen, aber er kandidierte für die Gerechtigkeitspartei, da hat er, glaube ich, auch schon bei den Kommunalwahlen kandidiert. Ja. Er ist jetzt Landesvorsitzender von der Gerechtigkeitspartei. Und wir haben ihn, weil er ein Ebersbacher ist und auch ab und zu bei uns schon im Aktionsbündnis mal mitgemacht hat, haben wir ihn eingeladen. Und es war für ihn, denke ich, eine ganz gute Möglichkeit, auf viele Ebersbacher und Ebersbacherinnen zuzugehen. Und er war also sehr angetan davon, über den direkten Austausch mit den Ebersbacher Bürgern und die angenehmen Gespräche, die er eigentlich hatte. Er hatte viele Leute dadurch auch kennengelernt, die er vorher noch nie in Ebersbach gesehen hat und hat ihnen seine Vorschläge, die seine Partei einfach einbringen könnte, dargelegt. Und also er hat sich auch noch am Schluss dann nochmal unheimlich bei uns bedankt, wie wir das toll veranstaltet haben.
2: Ja, und ich konnte mir bei Gelegenheit der Veranstaltung mit vielen Teilnehmenden eigentlich auch ins Gespräch kommen. Und ganz in starker Erinnerung sind mir eigentlich noch zwei Teilnehmenden, die Gespräche geführt haben, die sehr begeistert davon gesprochen haben, dass sie diese unterschiedlichen Kandidierenden so auf engstem Raum hatten, dass man dieses persönliche Gespräch hatte und man vor allem mit allen Kandidierenden gesprochen hat, also so als CDU-Anhänger auch mit der linken Kandidatin als Beispiel und einfach mal in diesem Austausch, in dieser Argumentation. Und gerade uns vom Aktionsbündnis ist es total wichtig, dass dieses Demokratiefördernde, dass sich auch das andere zuhören, dass das tatsächlich passiert. Gleichwohl war natürlich auch die Frage an uns herangetreten worden, warum wir die AfD nicht eingeladen haben, den Sandro Scher, warum das uns so wichtig ist. Und letzten Endes müssen wir einfach betonen, solange diese Partei vom Verfassungsschutz beobachtet wird, bekommt die bei uns kein Podium. Das ist einfach so und es wird so bleiben.
3: Ja, wir wollten natürlich zum Schluss von allen Beteiligten, also nicht nur von den Kandidierenden, sondern auch von den Bürgern ein Fazit haben und haben sie gefragt, wie sie denn die Sache so gefunden haben. Und ich zitiere jetzt mal ein paar Antworten. Da hieß es, die Zeit empfand ich als zu kurz, aber natürlich muss es auch praktikabel sein. Aber super Idee, noch nie mitgemacht sowas. Die Geschwindigkeit fand ich okay, denn dadurch ist man gezwungen, sich kurz zu fassen und schnell auf den Punkt zu kommen. Wäre toll, wenn sowas öfter gemacht würde. Oder einer sagt, ich finde es gut, mal mit den Kandidaten im persönlichen Austausch zu stehen. Man sieht die Leute in den Broschüren oder auf den Plakaten, aber den Mensch dahinter kennt man nicht. Und hier konnte man direkt mit ihm reden. Ich freue mich schon auf die nächste Veranstaltung. Oder eine Dame, sehr gute Idee. Ich konnte mit allen kurz und knapp reden, das hat mir sehr gut gefallen. Das Schönste dabei war eigentlich, die Zuversicht und den Blick nach vorne von allen zu spüren und dies vermittelt zu bekommen. Ich denke, das ist ein sehr schönes Resümee. Und für uns, wir haben so für uns gedacht, beide Seiten waren also zufrieden. Auch der Hausherr, der nachher mit 5 Litern Linsensuppe in sein Wochenende zog. Damit können wir unser Experiment wohl als gelungen betrachten. Als Ergebnis nehmen wir also mit, dass sich alle sehr gerne auf diesen offenen Austausch eingelassen haben und dieses Konzept auch der großen Politik gut täte. Mehr mit, statt über Menschen zu reden. Das schafft eine ganz andere Atmosphäre. Vor allem, wenn man feststellt, dass man eigentlich in dieselbe Richtung will. Vielleicht mit unterschiedlichen Mitteln, aber doch an ein gemeinsames Ziel.

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1: Ja, und jetzt kommen wir zum nächsten Thema. Der Kinderhaus-Hype. 7 Jahre Bauzeit, 7 Millionen Euro und am Ende Stille. In Ebersbach steht ein hochmodernes Kinderhaus, vierstöckig. Ausgelegt für 7 Kindergartengruppen, kurz vor der Eröffnung, doch die wichtigste Zutat fehlt, die Kinder. Was wie ein schlechter Scherz oder nach einem Schildbürgerstreich klingt, sorgte Ende März bundesweit für große Aufmerksamkeit und einen für Ebersbacher Verhältnisse beachtlichen Sturm im Blätter- und Social-Media-Wald. Auslöser war vermutlich eine eigene Pressemitteilung der Stadtverwaltung vom 23. März. Darin räumte Bürgermeisterin Manuela Reichle ein, dass die Bedarfszahlen für die Betreuungsplätze inzwischen massiv unter den Prognosen von 2018-2019 liegen würden. Sie betonte aber, das Kinderhaus 2 war zum Zeitpunkt der Planung richtig und notwendig. Ende 2019 hätten rund 140 Betreuungsplätze gefehlt und die Nachfrage sei stark gestiegen. Heute zeige sich jedoch ein anderes Bild. Sinkende bzw. stagnierende Geburtenzahlen, weniger Zuzüge sowie nicht realisierte Baugebiete hätten den Bedarf reduziert. Gleichzeitig habe die Stadt ihr Angebot deutlich ausgebaut durch zusätzliche Gruppen, Naturkindergärten und Tagespflegeplätze seien in den vergangenen Jahren rund 200 bis 300 zusätzliche Betreuungsplätze geschaffen worden. Das ist kein Desaster, sondern das Ergebnis mehrerer Entwicklungen, die so nicht vorhersehbar waren, so Bürgermeisterin Reichle in der Pressemitteilung. Die Fachzeitschrift mit den 4 weißen Buchstaben im roten Quadrat titelte dagegen 7 Millionen Euro verpulvert, weil der Bau so lange dauerte. Neue Kindergärten da, aber keine Kinder mehr. Die Südwestpresse stellte fest, Fehlschlag in Ebersbach. Kinderhaus startet mit Plan B. Und sogar in der Ostthüringischen Zeitung wurde die teure Fehlplanung kritisch beleuchtet. Die Kommentare in den sozialen Medien spiegelten den Unmut und die Ironie wider, die die Nachricht vom leeren Millionenbau auslöste. Besonders auf Plattformen wie Facebook und Instagram wurden die Situation in Ebersbach als Paradebeispiel für bürokratische Ineffizienz und fehlende Weitsicht kommentiert. Jenseits der medialen Schuldzuweisungen interessiert uns, wie es wirklich war mit der Planung des Kinderhauses 2 in Ebersbach. 2 ehemalige Gemeinderäte erinnern sich. Und noch viel wichtiger, welche Ideen gibt es, das Kinderhaus 2 zweckentsprechend zu nutzen, zum Wohle derer, für die es gebaut wurde? Das alles und noch viel mehr in der zweiten Stunde.
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2: Ja, das war ja höchste Eisenbahn. Und jetzt ist auch schon die zweite Stunde unseres Programms mit einer Minute Verspätung begonnen. Wir müssen uns also ein bisschen ranhalten. Es geht um wilde Themen in dieser Runde. Der Lars Naumann hat es schon angesprochen. Dieses Kinderhaus in Ebersbach, wo in sämtliche Presse und sonstige Mitteilungen große Wellen geschlagen hat. Was ist denn da los? Weck mich auf von Sammy Deluxe.

0: Ja, wir haben dieses Kinderhaus in Ebersbach, Kinderhaus 2 genau genommen. Eigentlich eine tolle Sache. Es war geplant, für 150 Kindergartenplätze ein Haus zu schaffen mit insgesamt 7 Gruppen. Die Zahlen, die waren aus 2015, 16, 17. Und als dann der Baubeschluss gefallen ist, 2019, da hatte man in Ebersbach das Gefühl, jawohl, das ist tatsächlich ein großer Wurf, 150 Kindergartenplätze am Stück. Soweit eigentlich gut verständlich. Da muss ein Gemeinderat was tun, wenn solche großen Bedarfe im Raum stehen. Und deshalb kam dieses Kinderhaus 2 damals eigentlich zur richtigen Zeit, vermeintlich. Aber heute stellen sich da natürlich Fragen. 150 Kinder in 7 Gruppen, da dafür sind 20, 30 Erzieherinnen notwendig. Dann gibt die Stadt an, dass während der Bauzeit und Planungszeit 200 bis 300 neue Plätze geschaffen wurden bei Waldkindergärten, Tagesmütter und so weiter und so fort. Das ist enorm viel. Würde mich interessieren, wie die sich tatsächlich im Einzelnen zusammenaddieren. Und dann natürlich Hauptfrage, warum ist denn niemand auf die Idee gekommen, zwischenreihen die Zahlen mal zu vergleichen? Also irgendwann mal 2021 oder so muss doch jemand mitgekriegt haben, oh, wir machen an vielen anderen Stellen neue Kindergartenplätze. Da muss doch dann irgendwo an diesem Jugendkinderhaus 2 der Bedarf sinken. Hat wohl niemand, weil bis zum Schluss gingen wir von 150 Plätze aus. Wir haben hier die super Situation, wir haben 2 ehemalige Gemeinderäte da, den Klaus und die Ingrid Scher. Also Klaus Walter und Ingrid Scher von den Grünen und von der SPD damals. Die waren Gemeinderäte bis, glaube ich, 2019. Und jetzt darf ich die Fragen stellen und die müssen antworten. Also, Frage, woher hat man denn gemeint, plötzlich auf einen Satz geschwind 20, 30 Erzieherinnen herzukriegen? Andere Gemeinden im Umfeld von Ebersbach tun sich schwer mit einer oder zwei neuen Erzieherinnen. Entschuldigung, dass ich das immer weiblich konnotiere, aber meistens sind es halt Frauen. Und auch Ebersbach selber hatte ja schon Notlage, dass einfach schier eine oder zwei nicht zu kriegen waren. Also wie war damals der Plan? Und warum hat niemand diese Zahlen mal nebeneinander gelegt? Bitte, Klaus, um Antwort.
1: Also die auf die Frage zu kommen, wo man die 20, 30 Erzieherinnen herkriegt, also war natürlich, ich sag's mal so, nach meinem Empfinden, die war sekundär. Begonnen hat die ganze Sache im Ausschuss Bildung, Erziehung und Betreuung in Ebersbach. Das war ein Fachausschuss des Gemeinderats, ein nicht öffentlicher, auch kein Beschließender, und ich war dort seit 2015 dabei. Und diese Zahlen, ich fange mal so rum an, die Zahlen, dass die Kinderzahlen steigen. Bis ungefähr 2018 brauchen wir 150 Plätze, war eine Prognose des Amtes, des entsprechenden Amtes. Und der Amtsleiter hat uns diese auch präsentiert. Die waren auch plausibel. Es waren zum Teil Baugebiete geplant, aber es war auch ganz einfach von 0 bis 3 die Geburtenrate entsprechend hoch, dass sich die Zahl von 150 zusätzlichen Plätzen abzeichnet. Also 150 zusätzliche Plätze für Kinder. Da ist der Gedanke entstanden, wie kriegt man die unter? Und irgendwann ist aus dem Ausschuss raus, das nahe ich auch in der Gemeinderat, und dann fingen die Gedanken an, wir brauchen ein weiteres Kinderhaus oder weitere Plätze für 150 Kinder. So ist es entstanden über die Frage, wo man das Personal herkriegt. Hatten wir uns da noch gar keine Gedanken gemacht, sondern es war nur rein die statistische Zahl, rechnerische Zahl, wie es aussieht. Es kam dann, wie gesagt, zu verschiedenen Eingaben in den Gemeinderat und da kam dann irgendwann raus, wir brauchen irgendwie ein neues Kinderhaus.
2: Ja, und nachdem wir ja schon ein Kinderhaus hatten, auf der Fläche vor der Marktschule, nach meinem Vorverhalten, also denke ich, war das damals schon nicht gut. Wir haben auch 2019, als wir den Grundsatzbeschluss noch mit dem alten Gemeinderat gefasst haben, dort nochmal ein Kinderhaus zu bauen. Wir sind damals aber von 5 Gruppen ausgegangen, 2019, und das war schon grenzwertig auf dieser kleinen Fläche, die das andere Kinderhaus und die Marktschule den ganzen, es war einfach nicht viel Freiraum da, aber wir haben gesagt, ja gut, der Alleenpark ist nicht allzu weit entfernt, da können die Kinder ja auch zum Spielen hingehen, und deshalb haben wir der Sache damals zugestimmt im Mai 2019. Und der neue Gemeinderat hat dann im Jahr 2020 im November den endgültigen Beschluss gefasst. Und nach langer Diskussion sind sie dann draufgekommen, wir machen 7 Gruppen.

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1: Ja, meine weitere Fragen, die ich natürlich habe, die kann ich jetzt leider nicht mehr an amtierende Gemeinderäte stellen, weil unsere zwei Kollegen da haben 2019 ausgeschieden sind. Aber es hätte eigentlich interessante Fragen gegeben. Nämlich zum Beispiel, wieso man dieses Kinderhaus an einen Platz stellt, wo man den Spielplatz für die Kinder auf Terrasse bauen muss. Es ist immerhin so, dass eine Terrasse, wo Kinder drauf spielen, ca. 100-fache kostet von einer Wiese, wo Kinder drauf spielen. Und Wiesen hätte es eigentlich am Ortsrand von Ebersbach genügend gegeben. Wir haben das Kinderhaus jetzt. Es ist fertig für 7 Gruppen inklusive Mini-Klos, weil ja alles für Kindergartenkinder ausgelegt war. 150 Kindergartenplätze stehen bereit. Und da stellt sich jetzt natürlich die Frage, wenn die Kinder nicht mehr da sind, was machen wir dann damit? Die konkrete Fragen an dieser Stelle lese ich jetzt einfach mal vor. Ich habe sie mitgebracht. Das ist zuerst, warum überlegt man sich, dieses Haus fremd andere zu vergeben? Wir haben in Ebersbach insgesamt rund 25 Kindergartengruppen. Die sind fast alle mit 24 Kindern belegt. Wenn man diese Gruppe mit 20 Kindern belegen würde, dann hätte man auf einen Satz 100 Kinder fürs Kinderhaus. Und die Qualität würde sich deutlich verbessern, sowohl im Kinderhaus als auch in sämtlichen Ebersbacher Kindergärten. Warum denkt man denn in die Richtung?
2: Also Gobi, ich gebe dir da vollkommen recht. Sage ich mal als Sozialpädagoge, kenne mich da schon ein bisschen aus und sage, das Haus steht jetzt da, hat uns ungefähr 9 Millionen Euro kostet. 2 Millionen davon sollten Zuschüsse sein. Wenn wir jetzt das nicht als Kinderhaus benutzen, dann müssen wir das einfach bis zu 2 Millionen selber zahlen. Aber ich sehe es ganz genauso, die pädagogische Qualität, indem man Kindergartengruppe verkleinert und dann entsprechend auch dort im Zentrum einsetzt, würde viel besser so. Außerdem ist das Haus für Kinder gemacht. Man kann es auch für die Grundschulbetreuung einsetzen, weil die Schule ist ja direkt daneben. Zu den Fragen, warum das so eng alles zusammengebaut worden ist, da ging man damals von Synergieeffekten aus. Aber das, da braucht man jetzt eigentlich gar nicht mehr drüber reden, sondern das Haus steht da so mit den 4 Stockwerken. Es ist eher die Frage, und das ist eine Spekulation, das ist auch jetzt nicht, was wir entscheiden können, was macht man mit einem oder eventuell 2 Stockwerke, die man zu viel hat. Auf jeden Fall muss man draufzahlen. Also die, wie es in der Zeitung stand, ist mit einem blauen Auge davor gekommen, das ist jetzt ein bisschen falsch, weil wir zahlen auf jeden Fall einen Haufen Geld drauf, aber es steht jetzt da und wir reißen es ja nicht ab. Es geht darum, es richtig gescheit zu nutzen und da gäbe es verschiedene Möglichkeiten. Es gibt Veränderungen in Richtung oder von Richtung Stadtbibliothek oder Volkshochschule oder verschiedenste andere Einrichtungen. In die Richtung kann man denken. Aber so sieht im Moment in meine Augen der Stand aus.
3: Ja, weshalb macht man Terrassen, Spielterrassen, finde ich auch, geht mir ganz gegen die Strich, dass Kinder in einer kleinen Städtli wie Ebersbach auf der Terrasse spielen müssen. Ich habe es ja vorhin schon gesagt, der Alleenpark wäre nicht weit, aber ob man das denn zumuten kann, weiß ich nicht. Und er hat es schon, der Klaus hat es gerade schon gesagt, man hat deswegen das ausgesucht, weil Synergieeffekte zu an die man gedacht hat. Roswelden hat man auch mal überlegt, aber da hätte man den alten Kindergarten abbrechen müssen und hätte dann neu bauen müssen. Da hat uns auch unter dem letzten Bürgermeister, als wir noch dabei waren, haben sie uns auch Pläne vorgestellt, aber das wäre auch teuer gekommen. Jetzt zu der Geschichte, dass eventuell jetzt die Ganztagesbetreuung da reinkommt. Das ist für die Marktschule. Die ist eine kleine Schule, ich kann mir vorstellen, und es beginnt ja mit den Erstklässlern, da werden nicht allzu viele Kinder in die Ganztagesbetreuung gehen. Und die Kinder von oben runter zu holen, habe ich mich mit Betreuerinnen unterhalten. Die sagen, das ist auch nicht so einfach. Die Viertklässler könnte man vielleicht alleine runterlaufen lassen, aber haben die nachher nochmal eine AG oben, müssen sie wieder hochlaufen. Also das ist alles sehr problematisch und ich habe ja schon gesagt, ich so im Scherz, eigentlich könnte man das ganze untere Vilstal da die Betreuung machen für die Grundschulkinder. Und das war auch im Beschluss von 2020, den der neue Gemeinderat gefasst hat, auch nochmal ausdrücklich drin, dass man sich nochmal in die Dings setzt, in Verbindung setzt, ob man drei- oder vierstöckig baut. Das ist nie passiert. Oder ob es von der Verwaltung genützt wird.
4: Ja, ich fand die Idee vom Gobi ziemlich toll, dass man im Grunde auch pädagogisch die ganze Sache sich einfach nochmal nähert und den Schritt zurück macht von den 24.

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1: So, und jetzt kommen wir zu einem Thema, über das wir schon öfters berichtet haben, nämlich die Daimlerstraße, Problematik Daimlerstraße. Und hier möchte ich ein kurzes Update geben. Nun sind also die letzten Mieter ausgezogen und die Häuser stehen alle leer. Es wird weiter gebaut, die Dächer bekommen eine Aufstockung. Ob dort wirklich Büro- und Praxisräume entstehen, wie vom Eigentümer ursprünglich geplant, wird man sehen. Es ist ihm auf jeden Fall gelungen, alle trotz der widrigen Umstände noch dort lebenden Mieter erfolgreich zu vertreiben. Jahrelange Schikane durch nicht funktionierende Heizungen, Baulärm und Dreck taten am Ende ihre Wirkung. Nun steht der Sanierung und damit verbundenen Erhöhung der Mieten nichts mehr im Wege. Ein Paradebeispiel dafür, wie rücksichtslose Immobilienfirmen ihre Interessen durchsetzen. Auf der Strecke bleiben die, die sowieso schon am meisten zu kämpfen haben. Und öffentliche Institutionen schauen nur machtlos zu. Denn rechtlich gesehen kann man solche

0: in Methoden schwer an den Karren fahren. Es würde auf teure, endlose Prozesse hinauslaufen, die sich die Betroffenen in den überwiegenden Fällen sowieso nicht leisten können. Damit kalkuliert man natürlich und verlässt sich auf die Devise: Steter Tropfen höhlt den Stein. Die als unvermeidlich dargestellte Schikane muss eben nur lange genug anhalten, dann löst sich das Problem von allein. Der traurige Zynismus unserer Kapitalgesellschaft, die ihr soziales Adjektiv schon lang verloren hat. Jetzt frage ich die Ingrid, die die Situation vor Ort erst neulich beobachtet hat.
1: Ja, also ich bin ja öfters draußen in der Daimlerstraße in der Asylunterkunft, die ja gleich daneben ist. Und da habe ich dann vor 5 Wochen festgestellt, dass es war ja immer noch eine Wohnung im Haus 12 belegt. Und die wussten da auch noch nicht, wo sie hingehen. Und als sie 14 Tage später wieder rauskamen, waren die Fenster rausgerissen, war alles leer. Und jetzt steht das Haus also immer schmucke Dings da. Also es gefällt, also wenn ich jetzt da vorstehe, ist ein sehr schönes Haus geworden. Auch das die letzte Etage, die er aufgestellt hat, die ist also sehr gelungen. Und die Gabi hat es gerade gesagt, also ich kann mir es nicht vorstellen. Genehmigung hat er ja nur für Gewerbe. Und es sieht als nach einer schmucken Wohnung sieht es aus. Ja. Ich habe mich dann auch mal erkundigt bei der Frau, die in Ebersbach zuständig ist für die stadteigenen Wohnungen. Und die hat gesagt, es war dann eine Dame da aus allen 3 Häusern, eine ältere Frau, die sich um eine Wohnung gebeten hat. Und die hat man auch untergebracht. Meine Frage jetzt, wo sind die anderen alle untergekommen? Das ist jetzt schon, wäre jetzt auch noch interessant zu erfahren, aber das wissen wir nicht. Es ist jetzt alles, das Haus Nummer 10 ist alles rausgerissen, also da geht's jetzt weiter. Er hat anscheinend wieder Geld flüssig gemacht.
0: Also etwas Positives können wir doch auch noch berichten, denn ein Schicksal hat sich zum Besseren gewendet. Nämlich der Thomas Telge, über den wir schon öfters berichtet haben, der 3 Winter lang bei unter 10 Grad zu überleben versuchte, hat ein warmes, gemütliches Zuhause gefunden. Und wie das genau aussieht, wird er uns nach der nächsten Musik erzählen.

Fangen wir mal einen Rückblick an. Also die 3 Jahre, die vergangen sind seit der letzte Vermieter die Häuser gekauft hat, waren geprägt von Lärm, Dreck, Kälte, Ungewissheit und natürlich auch von der Wohnungssuche, die am Anfang vielleicht nicht so doll war, weil man immer davon ausgegangen ist, dass das noch was wird. Es war eine eindeutige Fehleinschätzung. Ich möchte mich zum Vermieter selber, zur Person, zu seiner Art nicht äußern. Das würde wahrscheinlich ein Nachspiel haben. Am schlimmsten war die Ungewissheit und ja auch die Verzweiflung bei der Wohnungssuche. Die Ungewissheit, was passiert am nächsten Tag, die war ständig vorhanden. Was kommt, welche Schikane, kein Wasser, keine Heizung. Das mit der Heizung hat sich dann so dargestellt, dass wir insgesamt 3 Jahre gar keine Heizung hatten. Die Stromrechnung war entsprechend hoch, weil unter meinem Schreibtisch dann eben so ja, dieser Ölradiator stand. Und ja, im Schlafzimmer knapp 1 Grad, im Wohnzimmer, wo es im Winter dann recht kalt wurde, so 7, 8 Grad. Und es war also nur am Schreibtisch auszuhalten. Und so in den letzten Monaten war dann auch kein warmes Wasser mehr da. Ein dauerndes Hin und Her, dann kam wieder. Dann hat ein Handwerker so einen Durchlauferhitzer eingebaut. Dann hatten wir wieder ein paar Tage warmes Wasser. Dann wurde die Stromrechnung nicht bezahlt vom Hausstrom. Also der Hausstrom für Treppenhausbeleuchtung und so allgemeine Sachen. Wie jetzt zum Beispiel auch diesen Durchlauferhitzer, das dann eben umgelegt worden wäre. Wurde nicht bezahlt, dann kam die NBW und hat, oder Netze Baden-Württemberg und hat den Strom gesperrt. Nur für den Hausstrom zum Glück. Ja, und die letzten Monate war es dann eben so, keine Heizung, kein Warmwasser. Also ein Leben wie ein Obdachloser im Prinzip, halt mit einem Dach über dem Kopf, ne?

Der Rechtsstreit war natürlich auch sehr belastend. Man weiß nie so genau, wie es ausgeht. Die Richterin war aber in Ordnung. Ich hätte eigentlich gerne weitergemacht, aber ich hatte die Nerven nicht mehr dafür. Ich bin was Psyche betrifft, massiv angeschlagen. Und ich habe dann eben die Abfindung genommen und nachdem ich eine Wohnung gefunden habe und ja, so schnell wie möglich raus. Das einzig Positive an der ganzen Sache war eben noch, dass die Handwerker dann sehr, sehr schnell in meine Wohnung wollten. Da ich aber alleine bin, meine Tochter auch arbeitet und ja, hätte der Umzug einfach gedauert. Es war, ich glaube bis 31.12. hätte ich sogar Zeit gehabt, aber oder 10. Aber die wollten natürlich, dass ich so schnell wie möglich rausgehe, weil auf der Seite vom Haus war ich der Einzige, der noch da wohnt. Dann hätten sie die Seite schon machen können. Und dann haben mir die Handwerker angeboten, also die da zu der Zeit da waren, zu denen ich eigentlich auch gar kein schlechtes Verhältnis hatte, die haben mir dann angeboten, den Umzug kostenlos zu machen. Und ja, an 3 oder 4 Tagen haben sie mir dann alles in die neue Wohnung gebracht, hochgetragen. Ich wohne jetzt im 1. Stock. War natürlich schon eine Erleichterung, ne? Und von daher, das ist wirklich das einzig Positive, was ich aus der ganzen Sache dann eben noch ziehen kann. Wie gesagt, die wollten einfach rein und ja, ich wollte ehrlich gesagt auch den Zeitraum ausnutzen, aber so war es natürlich auch recht. Ein Umzug selber mit einer Umzugsfirma hätte ich mir nicht leisten können. Ja, was die neue Wohnung betrifft, Treffer und versenkt. Ich bin total im Glück. Auch dank der Hilfe, dank des Aktionsbündnisses für Demokratie und Menschenrechte aus Elversbach, habe ich dann die Wohnung gefunden. Die haben mich eh schon die ganze Zeit unterstützt. Und ja, also die Unterstützung war einfach großartig und so habe ich jetzt eben diese Wohnung in Roswelden. Bin super glücklich damit, weil auch die Miete absolut in Ordnung ist. Ich habe eine tolle Anbindung an Omnibus, der fährt jede Stunde. Ich komme also so jede Stunde an den Bahnhof zum Einkaufen. Auch ich kann mir aussuchen, ob ich jetzt zu Netto hier im Ort laufe. Oder wenn es was schwerer ist, was ich zum Einkaufen habe, dann eben mit dem Bus zu Netto nach Hattenhofen oder zu Edeka runter in Ebersbach. Ich kann zu Norma nach Uhingen und zu Lidl nach Uhingen, alles ohne Auto. Lässt sich alles bewerkstelligen und von daher, ja, die Wohnung selber. Das Haus, in dem ich wohne, ist denkmalgeschützt. Es ist nur ein Mitmieter, von dem hört man und sieht man überhaupt nichts. Die Wände sind krumm, es gibt Risse in der Wand. Ja, es ist eigentlich alles so, wie ich es liebe, weil so ein Beddo-Bunker, naja, das wäre nichts für mich. Gut, ich hätte es natürlich genommen, eine Wohnung in so einem Betonhaus, aber das Haus hier, das Holz lebt, man hört es knarzen und ja, mir ist eine schräge Wand in einem Fachwerkhaus lieber als eine gerade Wand in einem Betonhaus. Also von daher, es geht einfach nicht besser. Ich kann heizen. Ich habe warm Wasser zum Baden. Dusche habe ich noch keine. Werde ich aber auch noch machen. Und Bäcker habe ich ums Eck. Tatsache ist, ich hätte es nicht besser treffen können. Und die Unterstützung, wie gesagt, von dem Aktionsbündnis und von anderen Menschen, die war wirklich enorm und ich bin dafür auch unendlich dankbar. Auch für die Radiosendungen, die diesbezüglich gemacht wurden mit der ganzen Wohnsituation, das war schon prima und toll. Also von meinen Mitbewohnern aus der Daimlerstraße, da ist der Kontakt dann, sind ja wohl anscheinend alle ausgezogen. Da ist der Kontakt ein bisschen eingeschlafen, aber er kann aufrecht gehalten werden und man trifft sich auch ab und zu mal in Elbersbach. Ich kann aber nicht sagen, wie die untergekommen sind oder sonst irgendwie was. Ich weiß, die ältere Dame im Nebenhaus, die ist gut untergekommen, das weiß ich vom Sohn.
Und ja, vielleicht schaffen wir es irgendwann mal, sich zu treffen. Das wäre schön. Und dann zu berichten, was war und was im Augenblick ist. Aber das wird man dann sehen. Also alles in allem betrachtet, 3 Jahre in der alten Wohnung, die letzten 3 Jahre in der alten Wohnung, katastrophal. Möchte ich nicht mehr mitmachen in meinem Leben. Die jetzige Wohnung, so betrachtet, bis auf ein fehlendes Zimmer, das nicht wild ist, eine absolute Steigerung zur alten Wohnung, was ich nie und nimmer gedacht habe, zumal der Wohnungsmarkt, ja, naja.

0: So, zum Schluss kommt wie immer unser Ausblick auf zukünftige Aktivitäten. Und als erstes berichte ich von einem, das mir besonders am Herzen liegt, wie immer, nämlich die Musik. Wir machen am 17. Juli einen Liederabend. Das soll ein ganz gemütliches Event werden beim CVJM-Häusle. Das liegt im Kümmelbachweg, werdet ihr alle kennen. Also das sieht dann so aus, dass wir um ein Feuerle herum sitzen und eine Wurst oder auch zwei essen, ein Bier trinken oder auch sonst was einem so gefällt und alle zusammen Lieder singen. Das wird ein wunderschöner gemeinsamer Moment werden, wie immer, wenn wir zusammen singen.
1: Ja, und zwei Tage vorher haben wir geplant unsere nächste Gedenkrunde. Wir haben ja die erste Gedenkrunde zu den Fremdarbeitern und Zwangsarbeitern gemacht, dann letztes Jahr zum Thema Flüchtlinge, und dieses Jahr wollen wir uns eigentlich den Migranten auch der ersten Stunde hier in Ebersbach widmen, wie für sie das Ankommen hier war, wo sie ihre Arbeitsstellen und so weiter hatten. Wir haben jetzt etliche Migranten angefragt, aber es ist noch nicht in festen Tüchern. Und dazu haben wir dann auch am 21. Mai unsere nächste Sitzung vom Aktionsbündnis wieder in den Räumen vom Bülent Tektal. Und da wird auch ein Redakteur von der NWZ in Göppingen kommen, um unsere Gruppe einfach auch mal kennenzulernen.
2: Was wir noch weiterhin vorhaben, ist etwas Besonderes, Bleibendes, fast Architektonisches, zumindest Handwerkliches. Viele kennen vermutlich die Mitfahrbank oder die Mitfahrbänke in Ebersbach. Und unser Gedanke war der, die Idee ist nicht von uns, aber wir fanden sie sehr gut. Wir wollen Bänke für Demokratie mit entsprechender Aufprägung versuchen in Ebersbach aufzustellen. Es gibt ja schon welche an schönen bestimmten Orten. Das müssen wir natürlich koordinieren und absprechen zuerst mit der Stadtverwaltung, Bauamt, mit der Bürgermeisterin und wie wir die dann und eventuell Geldgeber brauchen wir da auch. Da dachten wir eventuell an den Pro Ebersbach, also die Handwerker, die Kauf- und Handwerker und Kaufleute, die Selbstständigen in Ebersbach. Das ist eine Idee. Wir haben bis jetzt eine Probebank und wir versuchen da in alle Richtungen dies zu besprechen, voranzutreiben. Das ist der Anfang, ganz in den Kinderschuhen, in unseren Gedanken. Und wir hoffen, dass wir darüber des Weiteren berichten können, und vor allem, wenn es so stattfindet, wenn es uns gelingt, dann wird es eigentlich für die Ebersbacherinnen und Ebersbacher sehr sichtbar sein.
3: Ja, und nachdem es uns jetzt schon einige Jahre gibt, wir sehr, sehr viel Texte produzieren, Radiosendungen machen hier, kam natürlich die Idee auf, wir müssen auch irgendwo was haben, wo wir was publizieren können. Und tatsächlich gibt es eine Homepage. Diese Homepage vom Aktionsbündnis ist aber aktuell noch eine Baustelle, weil wir das natürlich alle ehrenamtlich in unserer Freizeit nebenher machen möchten. Aber die Idee ist im Grunde tatsächlich, dass das, was es vom Aktionsbündnis gibt, nicht nur einmal on air im Stadtblatt, sondern dass wir es dauerhaft haben, dass wir dort eine Kultur des Miteinanders, Veranstaltungshinweise aufmachen können. Und sehr gerne würden wir auch in diesem Zusammenhang weitere Mitstreiter begrüßen, die uns auch mit einer Homepage dann helfen können. Oder auch, was das Aktionsbündnis natürlich auch schon wieder auf dem Plan hat, ist natürlich die nächste Radiosendung hier. Die muss auch vorbereitet werden, macht uns sehr, sehr viel Spaß. Ich gucke hier gerade in die Runde in lauter lächelnde Gesichter, nachdem die Sendung sich hier zu Ende neigt. Und ja, wir hoffen, dass es nicht bei uns 6, 7, 8 Leuten bleibt, sondern dass wir mehr Leute werden und weiterhin für Demokratie und Menschenrechte einstehen.

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1: Sie hörten, wir sind Helden, gekommen, um zu bleiben. Wir sind nicht gekommen, um zu bleiben. Wir sind jetzt am Ende unserer Zeit im Studio angelangt, leider. Wir sind auch keine Helden, sondern wir sind das Aktionsbündnis für Demokratie und Menschenrechte gegen das Vergessen. Das war jetzt der ganze Name von unserem Aktionsbündnis. Wie gesagt, Demokratie ist wichtig, Menschenrechte, da müssen wir ebenfalls drauf schauen. Und gegen das Vergessen, was könnte denn hier vergessen werden? Nun gut, die Menschen, die vergessen haben, dass wir zwischen 33 und 45 Zeiten hatten, die wir nicht wiederholen wollen, die werden daran erinnert, dass wir das nicht vergessen. Aktionsbündnis gegen das Vergessen. Was haben Sie noch von uns zu erwarten? Sie können die Sendung auch nachhören in der Mediathek vom Radio FIPS, nämlich von Samstag 9 Uhr bis zum Samstag in der Woche 9 Uhr. Also eine ganze Woche, nicht länger und nicht kürzer, weil die Musik ist ja urhebergeschützt und so weiter und so fort. Deshalb kann man diese tolle Sendung heute nicht ewig nachhören. Von Samstag 9 Uhr bis Samstag 9 Uhr. Wir kommen zum nächsten Thema. Die nächste Sendung am 14. Oktober. Das heißt, wir haben jetzt Pause, länger sogar als die heute Show. Die nächste Sendung am 14.10. Wir laden jetzt schon wieder heftig ein dazu. Vielleicht geht es da um weitere Sachen für Demokratie und Menschenrechte. Vielleicht geht es da tatsächlich um gegen das Vergessen. Nähere Ausführungen, was wir da nicht vergessen wollen. Und nun das unwiderruflich letzte Musikstück. Reinhard May singt uns Gute Nacht, Freunde. Das würde auch ich sagen. Gute Nacht, Freunde.
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0: So I have two guests here in studio who are going to talk today about the World Women's Conference in Tunisia. But before we begin, I would like to hear a bit about the organizations that you're a part of.
1: Also, ich bin Bergin Üstün. Ich bin Syrieto, also die Aramäer, Assyrer, Chaldeer, die von Syrien, Irak, Iran und Türkei. Und wir hier in Europa, heißt das Beth Mehrin Frauenunion. Ganz Europa sind wir organisiert. Wir haben in ganz Europa wie Schweden, Schweiz und Belgien und Deutschland und so. Wir haben viele Frauengruppen und da haben wir dann natürlich unsere Veranstaltungen für Frauenrechte und für die Frauenbildung, solche Sachen, dass wir dann halt regelmäßig organisiert haben, dass wir mehrere Frauen treffen können. Natürlich in erster Linie, dass wir meistens unsere, weil wir sind sehr verteilt in Europa und danach natürlich auch mit anderen Frauengruppen, wie jetzt die Courage und so, dass wir jetzt in der Stellen, wo wir sind, wo Frauengruppen gibt, dass wir mit denen auch zusammenkommen und zusammenarbeiten und auch natürlich auch andere Frauen, die Hilfe brauchen oder Unterstützung brauchen oder irgendwas, dass wir dann halt miteinander für die Frauenrechte kämpfen können.
0: So I'm hearing out of what you're saying that the networking is a really important part of what your organization is doing. What is your role in this position?
1: Ich bin die Vorsitzende oder die Vertreterin von Europa. Also wie gesagt, wir haben auch in Syrien und Irak die Organisation, aber ich bin zuständig für Europa.
0: And as the European representative, are you meeting with other representatives within Europe in different locations or are you doing most of your work now online?
1: Also vor Corona natürlich haben wir in Europa, haben wir uns alle in eine Stelle, sage ich jetzt, in ein Land getroffen, wo wir Jahreskonferenz haben, Weltkonferenz. Wir haben auch unter uns Konferenz. Die von den Ländern wie Syrien, Irak und so, die nicht kommen könnten, haben wir online gemacht. Aber hier in Europa haben wir uns immer in ein Land getroffen und sonst sowieso jetzt in Corona-Zeit haben wir alles online gemacht.
0: Yeah, that's a very important topic, especially if you're thinking about collaboration, empowerment and experiences that you'd want to share as diaspora. You also mentioned the local actions taking place here in Göppingen. How many members does your local organization, Beth Mehrin Frauenunion, here have in Göppingen?
1: Also hier in Göppingen oder Kreis Göppingen haben wir jetzt so um die 50 Mitglieder, so Teilnehmer. Natürlich haben wir mehrere, die das, sage ich jetzt so, mitmachen, aber jetzt so Mitglieder so 50.
0: And how many years has your organization existed in Göppingen?
1: Allgemein in Europa ist über 20 Jahre, 2005 hat es angefangen, aber hier in Göppingen hat es dann so um die 12 Jahre haben wir schon in Göppingen.

0: let's go to our second organization, Courage Frauen, a name that's also well known here in Göppingen. How long have you been in existence? And tell us a bit more about your organization and what the main activities are that you participate in.
1: Der Frauenverband Courage gibt es bundesweit seit 1991 und hier in Göppingen seit 15 Jahren gibt es eine Gruppe vom Frauenverband Courage. Wir haben uns konzentriert, beziehungsweise wir haben uns auf unsere Arbeit und auf unsere Fahnen geschrieben, dass wir A, überparteilich sind, das heißt, dass wir alleine entscheiden, die Mitgliedsfrauen alleine entscheiden, welche Arbeit sie machen, also von niemand gesponsert werden wird zum Beispiel. Dann ist ganz entscheidend die Frage der breiten Demokratie, dass wir auch unter den Frauen an der Basis, selbst an der Basis praktizieren. Dann die finanzielle Unabhängigkeit ist ein ganz, ganz wichtiger Punkt, finde ich, vor allen Dingen in der heutigen Zeit. Und dann geht es einfach darum, um die praktisch die internationale Solidarität, die steht bei uns auch im Mittelpunkt. Und das zeigt sich auch, finde ich, in der Zusammenarbeit vom Courage vor Ort, jetzt zum Beispiel hier in Göppingen auch, dass wir mit den verschiedensten Frauengruppen, Organisationen, die international hier natürlich vertreten sind vor Ort, auch zusammenarbeiten und das ist uns sehr, sehr wichtig.
0: Collaboration and working with the cultural clubs is a central aspect to the Intercultural Women's Council and Courage. Tell us about some of the major activities or events that you organize throughout the year.
1: Ja, also wichtig ist in der Zusammenarbeit, es zeigt sich ja immer wieder, ist der 8. März, der Internationale Frauentag. Das ist eine sehr große Bedeutung, auch hier in Göppingen hat. Und wo wir auch noch intensiv arbeiten mit anderen Gruppen, ist der 25.11., der Tag gegen Gewalt an Frauen. Und das ist immer wieder sehr, sehr spannend, weil man auch sich konkret sich überlegen muss, was stellt man jetzt in den Vordergrund. Wir haben jetzt dieses Jahr eigentlich schon die Erfahrung gemacht, dass es eigentlich nichts bringt, immer zu bejammern, wie schlecht es den Frauen geht. Keine Frage, die Gewalt an Frauen, die ist so vielseitig. Aber ich denke, dass es uns zum Beispiel Bertschin und mir gelungen ist, eigentlich mal ganz deutlich rüberzubringen auf unserem Redebeitrag, dass es eben auch positive Erfahrungen gibt, vor allen Dingen das aufzeigt, wie Frauen über Jahre, Jahrzehnte lang kämpfen für ihre Rechte in den unterschiedlichsten Ländern. Und das finde ich eigentlich sehr, sehr spannend, auch hier zusammenzuarbeiten, zum Beispiel einen Redebeitrag zusammen machen oder was wir jetzt gemeinsam planen, dann im Januar die Veranstaltung über die Ergebnisse der Weltfrauenkonferenz.

0: And that brings us to our main topic today, the third World Women's Conference, which took place in Tunisia. How did you first hear about this conference and what were your impressions?
1: Also hier in Göppingen, wo ich dann mitgekriegt habe, dass es Weltfrauenkonferenz gibt. Ich war das erste Mal jetzt dabei. Und wie gesagt, wenn wir jetzt so zusammenarbeiten, habe ich dann natürlich mitgekriegt, dass es jetzt schon dritte Weltfrauenkonferenz war. Und natürlich unter die Veranstaltungen, wo wir so zusammen gemacht haben, haben wir mit der Zeit ist es dann natürlich vorbereitet. Weil ich jetzt das erste Mal dabei war, war meistens, sage ich jetzt so, die Renate war mehr mit Organisation und so. Aber das war sehr gelungene Auktion, sage ich jetzt, dass wir hier in Göppingen auch andere Gruppen haben wir natürlich Bescheid gegeben, dass sie dann auch natürlich mitkommen könnten. Das war also für mich sehr interessant, dass ich das erste Mal dabei war und ich bin richtig also froh, dass ich dabei sein konnte.
0: When you finally arrived there, what were some of the experiences that you had with the other international women in Tunisia?
1: Erster Tag, wo wir angekommen sind, war als erste ein Demo für Eröffnung der Weltfrauenkonferenz. Das hat schon ein paar Stunden gedauert, waren viele, viele Frauen und das hat mich so bewundert, sage ich jetzt, so viele verschiedene Frauen von ganzer Welt, die waren, glaube ich, über 40 bis 50 Länder, Frauen, Gruppen, Frauen, die allein, sage ich jetzt, da kommen könnten. Beim Laufen die Parolen. Mhm. Die Frauen alle, die kennen sich nicht, aber wenn man dann halt was hört, das für eine Frau ist, also für die Rechte und jede alle irgendwie so zusammen gerufen haben und so. Und das war richtig, richtig schön, sage ich jetzt. Gab es dann zwei Tage die Workshops, viele verschiedene Workshops von den Gruppen, von den Frauenorganisationen, die da waren, haben jeder 1 bis 2 Tage die Workshops gemacht. Wir konnten natürlich auch nicht alle Workshops teilnehmen, aber waren richtig interessante und viele, für jeden sage ich jetzt was, die Interesse hatten. Und dann war die Generalversammlung 2 Tage, die müssen ja die Ergebnisse, die jetzt von dem Workshops, die müssen ja durchgeben und die in dem Generalversammlung und so, dass sie dann abstimmen und so. Und die Ressourcen heißen die, glaube ich, die dann halt am Ende des Konferenz kommen. Also das war richtig gelungene Konferenz und viele verschiedene und ja, also

Justice. Frauenhäuser müssen unbürokratisch, verlässlich und bedarfsgerecht finanziert werden. Zum Schutz aller von Gewalt betroffenen Frauen und ihrer Kinder. Menschenrecht ist auch Frauenrecht. Wir fordern das Ende aller Gewalt an Frauen und Mädchen.

Kathmandu in Nepal, das war genauso beeindruckend. Das war, weil das eine völlig andere Kultur natürlich ist. Das war wirklich ganz toll. Und jetzt war es ja in Tunesien. Und du hattest vorher das mit der Organisation gesprochen. Es hat sich in Tunesien extra dazu 2020 praktisch haben sich Frauenorganisationen in Tunesien oder speziell jetzt auch in Tunis zusammengeschlossen, um diese Konferenz vorzubereiten. Und was sehr interessant war, dass sie es geschafft haben, auch andere Bereiche mit einzubeziehen. Also zum Beispiel den Journalistenverein, die das ganz groß unterstützt haben. Dann auch die Frage der Technik, die Frage der Gewerkschaften, die waren alle beteiligt und das hat natürlich noch mal einen Kick oder noch mal was draufgesetzt im Gegensatz zu der ersten Weltfrauenkonferenz, ne, wo das nur unter Frauen, sage ich jetzt mal, das, um das jetzt nicht zu schmälern, aber das war in der Bevölkerung war das ganz anders verankert, einfach dadurch, dass eben so vielseitig die Organisationen zusammengearbeitet haben. Und das war das Beeindruckende eigentlich auch, ne?

0: It was also mentioned that there was information and various workshops, so many so that one could not attend all of them, on several days of the conference. What were some of the topics that were covered in these workshops?
1: Also, ich denke, eines will ich jetzt als erstes nehmen, weil das haben wir jetzt am 25.11. am Tag gegen Gewalt an Frauen auch in die Praxis umgesetzt, was wir dort erfahren haben. Es ging um den Workshop Gewalt an Frauen, und zwar wurde rausgearbeitet von verschiedenen Frauen aus verschiedenen Kontinenten, aus verschiedenen Ländern, wie praktisch Vergewaltigung im Krieg ganz bewusst und gezielt eingesetzt werden.

0: Also das war ein Workshop und das geht ja auch immer darum, die Ergebnisse beziehungsweise auch neuen Erkenntnisse aus den Workshops in die Praxis umzusetzen, weil wenn die nur irgendwo zu Papier stehen, ja, verändern wir ja letztendlich nichts. Dann gab es, also das war ein Workshop, dann gab es einen Workshop zum Beispiel Gewerkschafterinnen international, wie wichtig das ist, eigentlich zusammenzuarbeiten, auch auf internationaler Ebene in den Gewerkschaften. Dann war auch ein ganz großes Thema, war immer die Frage der Umwelt, weil das ist was überall betroffen wird. Wir haben gelernt, dass zum Beispiel die Frauen in Afrika, die da waren, wie die dort noch zu kämpfen haben mit der Klimakatastrophe, wie sich das bei denen auswirkt und dass man eigentlich denen ihre Lebensgrundlage letztendlich ja auch nimmt, erschwert zuerst mal ist und dann die Lebensgrundlage eigentlich auch nimmt. Also das war zum Beispiel ein Workshop. Dann war ein Workshop, der darauf abgezielt hat, beziehungsweise wo es wichtig war, rauszuarbeiten, wer sind eigentlich unsere eigentlichen Gegner, beziehungsweise gegen wen müssen wir international kämpfen. Und da hat sich schon herausgestellt, dass der Kapitalismus und der Imperialismus ein ganz, ganz großer für alle Frauen, egal ob die jetzt aus Nepal waren oder ob die aus dem Kongo oder aus der Sahara zum Beispiel waren, wie das rausgearbeitet wird, das auch mal als solches anerkennen muss, dass praktisch uns vorgeschrieben wird, wie die Bevölkerung, jetzt nicht nur die Frauen, zu leben haben, ne? Und wie auf der anderen Seite aber auch dieses System, das es herrscht, angreifbar ist und dass man das viel mehr nutzen muss. Also das fand ich jetzt auch nochmal sehr, sehr spannend für mich. Und es gab unzählige Workshops. Ich kriege sie jetzt gar nicht alle zusammen.
1: Also bei uns war dann auch von Workshops, die von Mittleren Osten, da gab auch so Workshops, meistens so wie die Organisation, wie die arbeiten, was für Kämpfe, sage ich jetzt so, haben und so. Die haben solche gehabt und war für Imperialismus, also ein Workshop war ich dann auch dabei. Und gab es dann auch gegen Patriarchat, genau. Also solche Workshops gab es und wo ich dann auch teilgenommen habe. Man sieht, wie überall betroffen ist und so die Frauen wirklich so ausgebeutet werden. Und das ist richtig schlimm. Und natürlich auch die Frauen, die in Afrika was für Probleme haben, was für Gewalt haben und so, die dann halt so in den Workshops jeder erzählt, das kriegt man wirklich so richtig Gänsehaut und so, man denkt, wir haben ihm auch dort gesagt, wir kämpfen hier so ein hohes Niveau, wie die dann halt dort zu kämpfen haben. 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
3: 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Are there specific strategies that come out of this or specific actions to take actions against these structures that are often historically based. 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What are some concrete things that we can do?
0: Ja, ich denke, eine ganz wichtige Frage war tatsächlich, zuerst mal rauszuarbeiten und anzuerkennen, wie uns eigentlich zum einen das Patriarchat und aber auch diese imperialistischen Machenschaften letztendlich unterdrücken. Und die Börtchen hat es ja angesprochen, das zieht sich durch die ganze Welt, es zieht sich über alle Kontinente. Und das ist natürlich für viele Frauen zuerst mal eine wichtige Seite, das überhaupt mal kennenzulernen, weil man muss sich das vorstellen, es gibt einfach bestimmte Frauen oder bestimmte Länder, wo es um tägliche Überleben geht. Da steht es einfach mal im Vordergrund. Und dann ist es ja noch eine höhere Stufe, auch sich politisch zu betätigen. Und das ist ganz einfach Politik, indem man sich gegen die Herrschenden und gegen das System letztendlich auch positionieren muss und dann aber auch das Volk und die Frauen, die Männer, die ganze Masse der Leute der entsprechenden Weg festzustellen. Ich will jetzt nur das aktuelle Thema mal nehmen, Iran. Es geht wirklich darum, und das fand ich nochmal toll auf diesem Vortrag, der jetzt am Mittwoch war, dass die Frauen, die da waren und diesen Workshop gemacht haben, die ganz klar gesagt haben, es entscheidet das Volk dort, das Volk, wie es im Iran weitergeht und nicht irgendwelche Intellektuelle oder irgendwelche Politiker, die vielleicht sagen, das wäre der richtige Weg oder sogar jemand von außen, da müssen vielleicht sogar die schlauen Deutschen kommen und denen sagen, wie es dort weitergeht. Das ist völlig, und das ist, finde ich, mal eine ganz wichtige Erkenntnis, auch das hier bei uns zu verbreiten und ganz klar zu positionieren. Und die Erfahrung ist ja tatsächlich mit den iranischen Frauen hier in Göppingen, mit denen wir ja unsere 14-tägigen Kundgebungen machen, die sagen das ganz klar und sagen, die Leute im Iran entscheiden, auch nicht wir hier in Deutschland, obwohl das unsere Landsleute sind. Wir haben gar nichts zu sagen, wir können die nur unterstützen in ihrem richtigen Kampf dort. Also das ist jetzt mal ein ganz aktuelles und praktisches Beispiel. Und so ist es ja eigentlich international, so müsste es eigentlich ja auch ablaufen. Und nicht, dass irgendjemand kommt von außen und dann sagt, das wäre vielleicht der richtige Weg. Tschüss.

0: If someone's listening to this program right now and they have that awareness that there's this inequality going on in the world and these topics that need to be addressed, what's the best way that they can approach it? What's a first step that they could make?
1: Ja, ich denke, eine ganz wichtige Seite ist ganz einfach, sich aktiv dann beteiligen an den konkreten Aktionen, die bestehen, und sich am allerbesten, und da müssen, ich denke, das betrifft alle Frauenorganisationen, auch diese Stärkung der jeweiligen Frauenorganisation, dazu kann man die Frauenorganisationen ja kennenlernen, auch die hier in Göppingen sind, so ist es nicht. Und das heißt natürlich auch, dass man entsprechend auftritt, dass wir von der Frauenorganisation ein vielfältigeres Programm haben müssen, also auch kämpferisch auftreten, jetzt nicht nur am 8. März oder am 25.11., sondern die Frage ist, dass man ja ganz bewusst diese Frauenthemen beziehungsweise die Themen, die auch die Welt bewegen, sich zu denen positionieren müssen. Da dazu gehört zum Beispiel auch die Frage der Bildung oder der Kultur. Und wenn ich nur jetzt organisiere, auf eine Ausstellung zu gehen und bestimmtes Bewusstsein zu fördern oder sich einfach auch breiter aufstellen, wie zum Beispiel jetzt von Courage, das hat leider jetzt im Dezember nicht stattgefunden, mit der esidischen Gruppe hier in Göppingen eine Veranstaltung wollten wir machen, die steht noch aus, wo es wirklich auch darum geht, das, was den Esiden im Irak, im Nordirak geschehen ist 2014, praktisch nicht vergessen wird, sondern das muss ein allseitiges Thema sein, weil diese Frage der Genozide und Femizide, die ist tagesaktuell, ne?

0: sounds like that the work just will continue. There's enough to do. What I think might be interesting for some of our listeners is to discover, how did you even begin getting involved, for you personally, in the women's movement?
1: Also ich aus der Türkei komme, da habe ich dann schon gespürt, gemerkt, gesehen, dass die Frau nicht so richtig Recht hat und die ist immer unterdrückt. Und wo ich dann nach Deutschland gekommen bin, ich habe dann gesehen, wie die Frauen oder so, sage ich jetzt so, menschlich behandelt wird und so. Und natürlich gegenüber, sage ich jetzt, Türkei. Wenn man dann natürlich so danach guckt, da ist auch natürlich Unterdrückung oder irgendwie Gewalt gegen der Frauen so. Aber hier habe ich dann natürlich mehr gesehen, dass man trotzdem, trotz die Freiheit, trotz allem, gibt viele Frauen, die unterdrückt sind, die Gewalt gesehen oder erleben und so. Ich selber habe gedacht, ich habe jetzt keine irgendwie jetzt so, sehe ich so Gewalt von irgendeinem Männer oder von den Menschheit, sage ich jetzt, aber es gibt viele Frauen, die unter Gewalt leben und Schwierigkeiten haben und vielleicht keine Möglichkeit haben, wirklich so Bildung zu bekommen und so. Und wo ich dann halt unsere BFU, Bethlehem Frauenunion, so die Organisation gesehen habe, für was die kämpfen. Und dann habe ich gedacht, ja, das ist eigentlich sehr gut ein Weg, dass ich dann da helfen kann und mich selber auch natürlich noch stärker machen. Wenn man selber stark ist, kann man auch natürlich die anderen auch helfen. Und selber kann man nicht nur, sage ich, alleine machen kann, mit Organisationen, mit anderen Frauen mehr machen kann und andere Frauen helfen und Verbindung setzen kann, sage ich jetzt. Und da ist es natürlich dadurch gekommen, man hat gesehen, was braucht man, wie vorhin auch gesagt worden ist, auch Bildung, Kultur, Veranstaltungen, die einfach Frauen mehr stärken kann. Und das ist erste Linie, sage ich jetzt, Bildung für Frau, das ist sehr, sehr wichtig. Da kann man dann halt sehr viel erreichen. Und das hat mich, sage ich jetzt so, die erste Linie, wo ich gesagt habe, ich kann die anderen Frauen, die vielleicht ihre Stimme nicht erheben können.
0: Renate, you have spent my... Renate, your name is of course known very well here in the area, and you've done so much with the women's movement over the years. Could you tell us a bit about maybe your CV, your biography, and your involvement in this area?
2: Ja, also das Entscheidende oder der Grundstock haben eigentlich meine Eltern letztendlich gelegt, weil wir waren drei Mädchen zu Hause und es wurde uns eigentlich von unseren Eltern immer vermittelt, wie wichtig es ist, sich als Mädchen, als Jugendliche, sich zu positionieren und auch zu sagen, was man denkt und Vorschläge zu machen. Also das war für mich ein ganz wichtiger Schritt eigentlich ins Leben. Und als ich dann mit meiner Ausbildung begonnen habe, stand für mich und über die Gewerkschaftsarbeit im Vordergrund und über die Gewerkschaftsarbeit bin ich eigentlich auch zur Frauenarbeit gekommen, weil damals schon, wie heute noch, verdienen Frauen weniger wie Männer, obwohl sie die gleiche Ausbildung haben und so weiter und so fort. Und das hat mich schon im Wesentlichen geprägt, dass ich schon mit 20 Jahren aktiv in der Gewerkschaftsarbeit und vor allen Dingen auch in der Frauenarbeit war. Und das hat sich eigentlich durchgezogen. Das war an jedem Arbeitsplatz. Ich habe in verschiedenen Kliniken gearbeitet. Aber das war eigentlich so immer das Erste. Wie kann man sich dort einbringen? Gibt es eine Gewerkschaftsgruppe und so weiter und so fort? Und das hat mich eigentlich, ja, im Wesentlichen auch geprägt, diese Arbeit. Und dann ist es natürlich immer umfangreicher geworden und man orientiert sich ja dann nicht nur an der Gewerkschaft, sondern insgesamt an der politischen Arbeit vor Ort, wo man dann eben entsprechend ist, ne? Und findet dann die entsprechende Organisation, beziehungsweise um da aktiv mitzuarbeiten.

0: And out of that initial working with unions, it seems that it's become very international and working with all these different groups. How did that come about?
1: Ja, wie ist das gekommen? Angefangen hat es eigentlich erst, nachdem ich in Rente war. Das war entscheidend, weil vorher konnte ich das gar nicht machen in dem Umfang. Das hat 2015 hat es angefangen, dass ich jetzt eigentlich kontinuierlich mit Flüchtlingen, vor allen Dingen überwiegend mit Frauen, natürlich auch Männer, aber in der Hauptseite mit Frauen, arbeite. Man kann sich da immer wieder auf andere Bereiche dann auch in der Frauenarbeit da konzentrieren oder in der Migrationsarbeit, weil das Ziel ist ja eigentlich, und das war von vornherein klar, wenn ich sowas mache, geht es mir darum, den Frauen hier zu helfen, bei uns in unserem Dschungel Deutschland zurechtzukommen, dass sie selbstständig werden. Es geht nicht darum, dass eine neue Abhängigkeit geschaffen wird. Und das finde ich eigentlich das Entscheidende. Und da muss ich sagen, das ist eigentlich in der Hauptseite sehr gut gelungen. Ich hatte damals 2015 begonnen, jesidische Frauen hier in Göppingen zu betreuen, die immer noch da sind und inzwischen eigentlich ein sehr selbstbestimmtes Leben führen können, das gelernt haben. Die sind auch einfach sehr motiviert, sich hier zurechtzufinden. Es haben sich dadurch auch sehr freundschaftliches Verhältnis entwickelt. Und das finde ich einfach auch, und Vertrauensverhältnis, das ist ganz entscheidend, diese Entwicklung. Ja, und jetzt kommen immer mehr im interkulturellen Frauenrat, kommen ja immer mehr jetzt aus verschiedenen Nationen alle zusammen. Ne? Wir waren jetzt am Mittwoch waren wir, 4 Frauen aus Kamerun waren da, dann aus Syrien waren Frauen da, aus Marokko war ein, also das war, ich glaube, mit 16 Personen, das war toll, ne, um einfach mal auch die Erfahrungen mitzukriegen. Und vor allen Dingen, was mich schwer beeindruckt hat, jetzt mal, wenn wir an dem Beispiel bleiben, die Motivation dieser Frauen, dieses Bewusstsein, hier selbstständig zu werden, möglichst schnell, und ihren enormen Stolz, den sie eigentlich auch mitbringen, dass sie alleine hier sind und hier auch Berufswünsche äußern, das finde ich unglaublich. Und wie man auf dem schnellsten Weg eigentlich darauf hin, also auch diesen Wunsch erfüllen kann, ne? Das ist für die sehr, sehr spannend. Also ich fand es ein ganz toller Nachmittag und es kann eigentlich so weitergehen.
0: So right there, referring to the Frauentreff, that's a meeting that the Intercultural Women's Council here in Göppingen has. That brings us to our closing remarks, and I think that is a great opportunity to talk about what are your wishes for the future, what are some of your plans for the future, as well as activities that are coming up.
1: Ich wünsche mir, dass wir die Beschlüsse bzw. die Ergebnisse jetzt der Weltfrauenkonferenz, da jede Frauengruppe möglichst, die beteiligt waren, auch versuchen dann nochmal zu analysieren und uns überlegen, wie können wir die Ergebnisse ganz praktisch hier umsetzen, vor allen Dingen den Frauen hier verdeutlichen und die Beschlüsse entsprechend umsetzen. Dann wünsche ich mir einen weiteren Kontakt mit Elham in Syrien, dass der weiter besteht und wir vor allen Dingen auch regelmäßig oder gegenseitig berichten können in unseren Organisationen. Also das heißt, dass sie was auch über uns hier erfahren muss und dass diese Verbindung einfach bestehen bleibt bzw. intensiviert wird. Das ist die andere Seite. Und dann, denke ich, müssen wir eigentlich in manchen Sachen, denke ich, manchmal etwas radikaler werden. Wenn ich nur dran denke an die Istanbul-Konvention, die schon ewig lang besteht, es sich nichts tut von Seiten der Regierung, und da muss sich die Frauenbewegung hier in Deutschland auch mal Mittel und Möglichkeiten überlegen, die Regierung und die unter Druck zu setzen und diese Umsetzung anstreben oder diese Umsetzung in den Mittelpunkt rücken. Es bringt nichts, wenn man jedes Mal immer nur, ja, Istanbul-Konvention hat Deutschland unterschrieben und ratifiziert und bla bla bla, sondern was passiert mit dem? Wie wird es in die Praxis umgesetzt? Wie können die Frauen hier in Deutschland davon profitieren, sondern ihre Rechte einfordern, dass die auch umgesetzt werden, mit in Verbindung mit der Regierung. Also ist nur ein Beispiel, aber da denke ich, da müsste man noch etwas konsequenter kämpfen darum. Das wäre mir ein ganz, ganz großes Anliegen.
2: Also wir haben erstens jetzt so zusammen so eine Veranstaltung vorbereitet, die Ergebnisse und so für eine Weltfrauenkonferenz. Von uns, letztens haben wir auch mit interkulturelle Wochen, haben wir auch mit anderen Gruppen gearbeitet. Da haben wir dann auch Veranstaltungen so gedacht, was wir machen können für Frauenrechte. Aber unser Ziel ist natürlich, jede Frau, die Hilfe braucht, Unterstützung braucht, egal welche Nation, welche Glaube ist, egal, dass wir dann alle Frauen einfach zusammen kämpfen können und vieles verkraften können.
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3: Herzlich willkommen bei der Sendung Durchblick hier auf Radio FIPS. Mein Name ist Richie Nürschel und ich darf euch wieder durch die Sendung führen. Und heute habe ich zu Gast die Initiative Kulturgut Mobilität. Und zwar zu Gast ist der Mario De Rosa. Und zwar ist er der erste Vorsitzende. Hallo Mario.
4: Hallo Richie.
3: Und bevor wir starten, ihr seid ja schon von mir gewohnt, gibt's erstmal am Anfang etwas Musik. Und der Mario, der hat sich auch was gewünscht, denn er steht auf Heavy Metal. Und ja, im Prinzip hat die Sendung auch heute mit viel Metall zu tun. Und ja, jetzt hören wir erstmal Heavy Metal, Metallica mit, ja, Fuel.

0: Metallica Fuel. Ja, und ich hoffe, bei euch riecht es jetzt daheim so richtig nach Benzin. Ja, wie gesagt, heute zu Gast der Verein Initiative Kulturgut Mobilität e.V. Und da der erste Vorsitzende, der Mario De Rosa. Nochmal, hallo Mario.
1: Ja, hallo Gucci.
0: Jetzt, wir stellen mal den Verein kurz vor, aber erstmal stellen wir dich mal kurz vor, beziehungsweise du stellst dich mal bitte den Hörerinnen und Hörern vor. Wer bist du, woher kommst du, beziehungsweise und ja, wie ist das mit dem Verein überhaupt entstanden?
1: Ja, also ich komme aus Schlierbach und habe eine Affinität zu historischen Fahrzeugen im Grunde genommen ja, schon immer gehabt, also zumindest seit meiner Jugend. Und ich denke, da kommen wir vielleicht nachher nochmal ein bisschen dazu. Denn, wie kam es zu dem Verein? Wir hatten ja Anfang der 2000er das Thema Luftreinhaltung. Mhm. Das war ganz stark im Fokus. Und da ging es zunächst mal um den Feinstaub. Und es sollten ja die Umweltzonen eingerichtet werden. Und jetzt ist es so, dass die etablierten, es gab ja bereits Szenevertreter, und man hat so gespürt im Internet, also durch Forenzugehörigkeiten, da ging das mit Social Media so richtig los, da hat man dann schon gemerkt, da ist eine gewisse Unzufriedenheit da mit der Arbeit, die praktisch von diesen Szenevertretern da hätte geleistet werden sollen. Und so hat sich dann so eine Art virtueller Stammtisch entwickelt. Und in diesem virtuellen Stammtisch hat man sich dann wirklich den Kopf zerbrochen, ja, was man denn machen könne. Denn die, ja, heute sagt man die Zivilgesellschaft, also die zivile Oldtimer-Gesellschaft, wollte nicht untätig bleiben und dieses Feld, sage ich mal, anderen überlassen.
0: Also, so wie ich das jetzt raushöre, stand da im Raum mit dieser Feinstaubgeschichte und wie auch immer mit diesen Plaketten, grüne Plakette, gelbe Plakette, rote Plakette, dass da die Oldtimer im Prinzip dann außen vor bleiben und dann entsprechend grundsätzlichen Fahrverbot haben und gar nicht mehr irgendwo fahren dürfen. Und da hat sich dann im Prinzip die Initiative daraus entwickelt.
1: Ja, so kann man das sagen.
0: Ja, ja, in einfachen Worten.
1: Ja, genau.
0: Ja, wir haben das ja im Gespräch, also ich muss dazu sagen, ich habe Mario kennengelernt vor ein paar Wochen, war in Kirchheim Tech, war ein Oldtimer-Treffen zwei Tage lang und beim zweiten Tag an dem Sonntag habe ich den Mario kennengelernt und auch sein Fahrzeug kennengelernt, da sprechen wir nachher auch noch drüber und wir sind dann ins Gespräch gekommen und habe dann gesagt, Mensch, das wäre ein Thema für die Sendung Durchblick und deswegen war der Mario dann auch recht schnell bereit, hier aufzuschlagen. Sehr schön. Also, wie bist du denn überhaupt zu dem Thema historische Fahrzeuge gekommen? Was war da der Zündfunke?
1: Ja, das ist, ich hatte damals, also das war 1987, ich hatte damals eine Freundin und die wiederum hatte in ihrem Bekanntenkreis welche da fuhr Ehren Käfer. Mhm. Und ich war von VW ohnehin damals, also das ist jetzt keine Werbung, ja, nicht, dass man da was denkt, sondern ich war von den Volkswagen-Fahrzeugen damals ohnehin sehr begeistert. Mhm. Ich war immer ein großer Freund der VW-Busse erster Generation. Mhm. Konnte es mir aber natürlich damals als Azubi nicht leisten. Und bin so durch diese Bekanntschaft dann zu dem Thema gekommen und habe mir dann auch relativ zügig dann einen VW-Bus zugelegt. Die gab es ja damals, ich meine 87, 88, also die gab es ja wirklich sehr billig. Die waren ja in der Regel verschlissen, war aber so ein Nachfolgemodell. Und da hat sich das dann alles so ein bisschen aufgebaut. Und bei mir ist es so, ich gehe von meinem Interesse her, von den Baujahren zurück. Also bei mir ist momentan so, je älter, desto attraktiver für mich. Und das führte dann auch zu dem Fahrzeug, das du vorher erwähnt hattest, dass ich in Kirchheim dabei hatte.
0: Genau. Okay, dann war also im Prinzip VW-Bus dein erstes Fahrzeug, das du dir zugelegt hast, wo du dann erstmal auch repariert wieder instand gehalten hast, beziehungsweise instand gesetzt hast, entsprechend dann wieder repariert hast, dass es dann auch wieder fahrtauglich und TÜV-tauglich war.
1: Ja, im Grunde genommen, also habe ich da zwei linke Hände. Mhm. Das ist kein Geheimnis. Und das Fahrzeug war fahrbereit. Das hat mein Vater einem Arbeitskollegen abgekauft. Mhm. Das war so mit leichtem Wohnmobilausbau. Ein Fahrzeug von Mitte der 70er, also zweite Generation VW-Bus. Und damals trug sich das so zu, dass ich hatte einen Unfall und mein erstes eigenes Fahrzeug, also das ich damals mit dem Führerschein gekauft hatte, so ein Fiat 126, das war einfach kaputt und wie gesagt Azubi. Und mein Vater hatte das Auto gekauft und ich habe ihm das dann also mit Engelszünglein abgeschwatzt, weil ich einen fahrbaren Untersatz brauchte. Und so bin ich zu dem VW-Bus dann gekommen.
0: Okay.
1: Er war Gott sei Dank fahrbereit.
0: Okay. Ja. Okay, also dann hat man im Prinzip Instandhaltung, nicht Instandsetzung im Prinzip dann noch gemacht.
1: So ja, ungefähr. Richtig.
0: Also man hat dann geschaut, dass dann wieder soweit alles in Ordnung ist und in Ordnung bleibt, damit man auch lange dran Freude hat.
1: Ja, richtig. Aber es war natürlich für mich seinerzeit relativ mühsam, dadurch, dass ich einfach, ich bin technisch nicht beschlagen. Ja? Bei mir ist eher so das Thema, ja, also Kunst, Kultur im weitläufigen Sinne. Das schloss bei mir die, sagen wir, eher handwerklichen Fertig- und Fähigkeiten weitgehend aus. Und so war ich halt immer darauf angewiesen, also wir können bis heute da mit, also Mitstreiter zu finden, die da so einen Weg mit mir gemeinsam gehen wollen, die also sagen, ja komm, wenn was ist, ich greife dir damit unter die Arme. Ich lasse dich da mit dem Thema nicht allein. Mhm. Und das war damals schwer.
0: Ja, aber es ist dann meistens so, dass man unter den Kumpels in der Clique oder wie auch immer, dass da irgendwo ein Kfzler auch dabei war, der auch dann geholfen hat, auch mal irgendwas zu schrauben oder mit zu reparieren oder zu helfen in der Richtung, oder?
1: Ja, das gab es schon. Plus ich hatte halt viele Pannen und viele. Also bei mir war immer viel zu tun.
0: Okay, das heißt dann irgendwann mal hat dann derjenige dann auch gesagt, es geht mal doch lieber in die Werkstatt, so anstatt mich dauernd zu nerven.
1: Genau.
0: Okay, ja. Dann machen wir jetzt mal wieder ein kurzes Musikstück. Und zwar jetzt von Alicia Kelly, Don't Break My Heart.
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0: Alicia Kaylee, Don't Break My Heart. Ja, zu Gast heute Mario De Rosa von der Initiative Kulturgut Mobilität e.V. Wir haben gerade drüber gesprochen, sein erstes Fahrzeug, ein VW-Bus, aber das war nicht die erste Generation, denn Mario hat mir jetzt gerade während dem Titel schon verraten und da kommen wir jetzt auch drauf und das erste Auto, das ihn so richtig gepackt hat und was er dann auch haben wollte, war gar nicht im Prinzip dieser VW-Bus, so wie er ihn hatte, sondern er hatte dann später, ja, sag selber, Mario.
1: Ja, also mein, es geht um Kindheitserinnerungen und die, als ich noch klein war, waren ja die VW-Busse erster Generation, die sogenannten T1. Das waren die mit dieser charakteristischen Front, ich sag mal, das ist wie so ein V ausgeprägt. Und ich habe die als Kind, habe ich die schon sehr, also insofern gemocht, sage ich mal, weil ich immer den Eindruck hatte, die, also wie der Käfer, irgendwie, die lachen dich an. Also dieses V sieht aus wie so ein grinsendes oder lächelndes Gesicht. Und die sind mir also hängen geblieben und ich wollte dann immer einen haben. Da gibt es zwei, also ich hatte einige, aber zwei, muss ich sagen, sind sehr bedeutend gewesen. Das eine war dann der, den ich mir dann wirklich vom Mund abgespart habe. Der hat damals, kann man ja sagen, der hat damals 7.000 D-Mark gekostet. Mhm. War eine umgebaute Feuerwehr, habe ich im Hessischen geholt, war in einer Kleinanzeige, damals noch im Printmedium drin. 7.000 Mark, den habe ich auch am längsten gefahren. Mit dem bin ich auch viel unterwegs gewesen. Also ich war in Neapel, ich war in Amalfi, ich war damit auf Achse in Rom. Ein tolles Fahrzeug, musste ich dann leider dann veräußern.
0: Ja, welche Strecken bist du da damals gefahren? Bist du dann über den Brenner gefahren oder hast du dann wirklich noch direkt über Österreich, hinten Klagenfurt, über den Blöckenpass, dann Dolmetscho und dann Udine solche Strecken genommen? Weil das ist ja dann, wenn man so ein Fahrzeug hat, ist es doch dann auch Reisefahrzeug, sage ich einfach, wo man dann auch was erleben will, oder?
1: Genau, vollkommen richtig. Also ich bin dann von Schlierbach aus, bin ich über die Schweiz gefahren.
0: Okay.
1: Und zwar damals über den Splügenpass. Mhm. Und da blieb da natürlich prompt insofern stecken, als der Splügenpass, als ich da wirklich mit den 34 PS da mühsam hochgefahren bin, plötzlich vor verschlossener Schranke stand. Dann durfte ich den ganzen Weg wieder zurückfahren und musste mir einen anderen Umweg finden. Dann irgendwann habe ich mir festgestellt, der Motor verliert ein bisschen an Leistung und habe dann, ich meine, es war Bellinzona, bin ich zu einer VW-Werkstatt und habe dann da irgendwie nochmal Ventile nachstellen lassen etc. Bin dann aber relativ, also wirklich problemlos, natürlich über Landstraßen, das war ja eigentlich so der, also das Ziel. Mhm. Im Grunde genommen über Landstraßen bin ich dann über Genua, dann die Blumenriviera, da, also entlang Richtung Rom gefahren und dann von Rom dann weiter nach Neapel. Also es war eine tolle Fahrt. Also sowas vergisst man halt sein Leben lang nicht.
0: Ja eben, deswegen, wenn man schon so ein Fahrzeug hat und dann so Touren macht, das sind dann so einprägsame Dinge, die bleiben dann irgendwie auch erhalten und die prägen sich dann auch ein. Also wie gesagt, dann den T1 und was war dann im Prinzip auch der Moment, wo du dann gesagt hast, Mensch, diese Fahrzeuge, diese alten Fahrzeuge, die müssen wir schützen, die müssen wir erhalten. Das haben wir ja vorher kurz angesprochen, das war ja dann im Prinzip mit der Feinstaubdiskussion. Hier müssen wir was machen und dass die Fahrzeuge auf jeden Fall erhalten bleiben und auch weiterhin belebt bleiben. Das ist ja ein Kulturgut, wie ihr es ja auch im Verein so nennt.
1: Ja, richtig. Also das war schon eine unvorhergesehene Entwicklung vom reinen Oldtimer-Fan, vom Fahrer, vom politisch völlig unbedarften Bürger plötzlich in diese politische Mühle zu geraten, wo es heißt, also wo du, also wenn du mit Leib und Seele diesem Thema verfallen bist, dann kriegst du, dann bekommst du Angst. Schlichtweg Angst, dein Eigentum nicht mehr nutzen zu können. Mhm. Und wir sind, also mit wir meine ich die Oldtimer-Szene, wir sind ja sogenannte Petrolheads. Also wir, das ist für uns essentiell, das gehört zu unserer Lebensqualität dazu, dass wir die Fahrzeuge bewegen dürfen, weil das auch psychologisch mit vielen Dingen verbunden ist, als ob es jetzt diese sogenannte Entschleunigung ist. Ja. Mhm. Oder ob es einfach, sag mal, der Genuss ist, in diesem Fahrzeug zu sitzen und auch die Technik zu spüren, diese antike, diese alte Technik, sich mit der auseinanderzusetzen und im Übrigen auch mit der Geschichte dahinter, hinter vielen Fahrzeugen. Und plötzlich heißt es politisch, naja, jetzt machen wir da eine Feinstaubverordnung und da klassifizieren wir die Fahrzeuge. Und du guckst dir das Ding an und sagst, ja, wo sind denn die historischen Fahrzeuge? Weil wir natürlich per se ja damals nicht in diese grüne Plakette etc. haben bekommen können. Mhm. Und dann ging dann ging plötzlich dieses politische Engagement los. Und wir haben uns damals einfach organisiert und wir haben viele, viele Mitstreiter gefunden, wie gesagt, virtueller Stammtisch. Mhm. Und haben wir gesagt, wisst ihr was, jetzt organisieren wir uns. Und dann gab es den Namen, wir machen eine Initiative und wie nennen wir die? Es geht um Kulturgut und es geht um die Mobilität, die damit verbunden ist. Also Initiative, Kulturgut, Mobilität. Und da haben wir dann ganz, ganz klein eine Handvoll Leute die sogenannten Oldtimer-Demos organisiert. Und die fanden dann in 9 Städten gleichzeitig statt, zu einem festen Zeitpunkt, auch praktisch zeitgleich, Anfang und Ende gleich, in 9 Städten Deutschlands, mit also Abertausenden von Teilnehmern. Und wir haben gesagt, und die 10. Veranstaltung, die machen wir in Berlin. Mhm. Da, wo es eigentlich auch adressiert gehört. Mhm. Mhm. Es war, wie ich nach wie vor finde, überwältigender Erfolg. Also so viele Oldtimer-Leute, die sich da solidarisiert haben. Allein in Stuttgart waren es 1300. In Köln und Umgebung.

0: Es sind ja Fahrzeuge, die mit Mühe und mit viel Geld und auch wieder hergerichtet worden sind und auch fahrbereit wieder sind und auch auf der Straße fahren können und auch ihren Anführungsstrichen TÜV ja auch bekommen. Die haben ja die Technik, so wie sie zu der Zeit war. Und so muss der TÜV ja auch so immer ja noch auch abnehmen. Das war ja noch die Technik, wie sie auch in den 30er Jahren auch gebaut worden ist. Und die sind fahrbereit und die möchte man ja auch dann zeigen und zu Veranstaltungen fahren oder auch, wie du gesagt hast, ja auch mal ein paar Tage eine Reise damit machen. Und wenn man dann solche Verbote dann auf einmal kommen, es sind ja nicht mehr so viele Fahrzeuge. Ja, ich sage einfach mal, wenn da gerade mal an so einem Tag, wo Feinstaubbelastung höher ist, 30 Oldtimer rumfahren in der Stadt, dann machen die den Kohl Anführungsstrichen auch nicht fett, oder?
1: Ja, nee, vor allen Dingen, das Thema Feinstaub hat sich ja auch weitgehend erledigt. Man hat ja durch die ganzen Abgas Vorschriften, also man hat es ja schon geschafft. Ich meine, das Neckartor in Stuttgart war ja eine Zeit lang der sogenannte Hotspot. Mhm. Aber über Feinstaub redet heute keiner mehr. Es redet auch keiner mehr über Stickoxide. Weil das war,
0: wir denken mal zurück an die Ozonplakette.
1: Richtig.
0: Ja, die ja auch irgendwann mal vergessen worden ist zu verlängern. Ja.
1: Richtig. Und das ist wirklich so. Also das kann man einfach auch nicht einfach wegdiskutieren. Den Einfluss, den die Fahrzeuge, sagen wir mal, auf die Umwelt hätten oder haben, der ist wirklich unterhalb der Wahrnehmungsgrenze, wenn ich mir die Vergleichsmengen anschaue. Mhm. Und da gibt es genügend Nachweise dafür, die da geführt wurden.
0: Ja, ich meine, es ist ja gut, dass auch weiterentwickelt wird, auch in der Maschinenbauindustrie oder in der Kfz-Industrie. Es wird ja viel drüber nachgedacht, was kann man tun, um den Feinstaub zu reduzieren. Ob das jetzt neue Bremsscheiben sind, die beschichtet worden sind, hart beschichtet sind und dann entsprechende andere Bremsbeläge und. Auch die Reifenmischungen machen ja eine Menge her. Da gibt es ja so viele Möglichkeiten. Und ich sage ja mal, bei den Massen an neuen Fahrzeugen, die man ja hat, sind die Anführungsstriche wenigen Altfahrzeuge wahrscheinlich nicht mehr so die große Last.
1: Ja, überhaupt nicht, weil du darfst ja auch nicht vergessen, die Laufleistung ist ja wesentlich geringer. Die ist ja im niedrigen vierstelligen Bereich, Kilometerbereich, ja. Also wirklich sehr niedrig. Das heißt, es sind wirklich reine Schönwetterfahrzeuge. Also, ich will es sogar noch weiter eingrenzen, überwiegend reine Schönwetter-Wochenendfahrzeuge. Mhm. Und wenn ich mir dann anschaue, gut, jetzt das Wetter wird zunehmend besser, aber wenn man sich anschaut, wie viel wirklich sonnenreiche Wochenenden wir haben, wo man sagt, jetzt fahre ich wirklich mal eine Runde und zwar dann mache ich so eine Ausfahrt oder sowas. Das ist bei 52 Wochenenden reduziert sich das. Also wir müssen das dann schon auch sehen, dass sich diese Thematik manchmal von Gegnern, also so SC im Oldtimer-Bereich habe ich jetzt nicht arg erlebt, muss ich zugeben, also richtige Gegner dieses Themas, dass man sagen muss, die Verhältnismäßigkeit wäre ja da überhaupt gar nicht gewahrt. Im Übrigen setzen wir ja jetzt mittlerweile ganz große Hoffnungen auf das Thema erneuerbare Energie, auf das Thema synthetische Kraftstoffe. Mhm. Weil dann haben wir ja diesen CO2-Kreislauf, wir können die Fahrzeuge, ich sage mal, CO2-neutral fahren. Und da haben wir eigentlich schon die Erwartungshaltung an die Politik, da einfach auch tätig zu werden. Weil wir wollen ja unseren Beitrag ja mitleisten, aber wir müssen halt auch die Möglichkeit dazu haben.
0: Mhm, ja, und ein Benzinfahrzeug wird auch weiterhin mit Benzin angetrieben werden, auch wenn er noch älter wird. Ja,
1: so ungefähr. So sieht es aus. Also ja. Wir würden einen Teufel tun, zumindest gehe ich davon aus, über 99,9% der Oldtimer-Besitzer würden einen Teufel tun und ihren Motor durch einen Elektroantrieb zu ersetzen. Es gibt Bestrebungen, aber sie sind wirklich im Zehntelbereich, im Zehntelprozentbereich.
0: Ja, aber oder sagen wir so, ein Oldtimer, der 1933 gebaut worden ist, der wird nicht mit einem E-Motor angetrieben, sondern nee. Der ist halt mit dem Motor. Wie gesagt, wenn man da mal, Beispiel Maybach, wenn man da mal ins Museum reinguckt, Schramberg zum Beispiel, steht ein 7,7 Liter Hubraum Motor davon von den Fahrzeugen sind, lass mich jetzt nicht lügen, 700 Stück überhaupt gebaut worden. Und dann fragt man sich, wie viel von denen Maybach gibt es denn überhaupt noch auf den Straßen, auf der Welt? Einen habe ich zumindest jetzt in Schramberg gesehen und jetzt können wir wahrscheinlich an einer oder zwei Händen vielleicht noch die restlichen Fahrzeuge abzählen.
1: Sowieso und vor allen Dingen ist es ja so, die Oldtimerei ist ja eben gerade die Auseinandersetzung mit historischer Technik. Mhm. Weil, also ich brauche keinen Oldtimer fahren, weil ich kaufe mir gleich ein Elektrofahrzeug. Also

0: wie gesagt, das ist eine Nische. Aber wie gesagt, ein historisches Fahrzeug ist nur dann ein historisches Fahrzeug, wenn es auch historisch erhalten bleibt.
1: Oldtimer, Youngtimer, da gibt es ja auch eine Jahresgrenze. Ich glaube, die Youngtimer fangen mit 20 Jahren an und gehen dann bis 30. Und ab 30 Jahre zählt dann ein Fahrzeug, das 30 Jahre und älter ist als Oldtimer. Gut, dann machen wir jetzt nochmal ein Musikstück. Und zwar, ja, Overdrive von Offenbach. Viel Spaß.

0: Offenbach, Overdrive, featuring Norma Jean Martin. Ja, wir haben gerade drüber gesprochen, dass der Mario da schon aktiv geworden ist, in die Politik hinein. Und Mario, was hast du genau gemacht und wie bist du mit den Politikern dann oder mit den Politikerinnen dann ins Gespräch gekommen?
1: Eigentlich im Grunde genommen auch da der pure Zufall, denn als das mit den, also als die Umweltzone, als es dann relativ klar war, wie die auch abgesteckt ist, also in Stuttgart der Bereich etc., war ich zugegebenermaßen wirklich so verärgert, dass ich auf der Homepage des Umweltministeriums Baden-Württemberg einen Kommentar abgesetzt habe, also der dann so sinngemäß war, dass ich es mir eben nach dem Mauerfall der DDR nie hätte träumen lassen, dass die Politik wieder Mauern errichtet und Leute ausgrenzt. Und ich fühlte mich in dem Moment ausgegrenzt, ja, aus der Stadt, also auch in der Bewegungsfreiheit ausgegrenzt. Und das hatte dann zur Folge, dass, ich meine, es war ein Tag später, klingelte plötzlich mein Telefon, wo auch immer dieses Umweltministerium Baden-Württemberg meine Rufnummer her hatte. Jedenfalls klingelte das Telefon und es war ein Mitarbeiter drin, der Umweltministerin Tanja Gönner. So nach dem Motto, die Ministerin würde sich gerne mit mir zum Austausch treffen wollen. Ich war echt platt. Und dann kam dieser Termin auch zustande. Und ich wusste natürlich, ich hatte 30 Minuten. Und ich wusste nicht, wie ich mich darauf vorbereiten soll, ehrlich gesagt. Es war ja ein Sprung ins kalte Wasser, ich hatte nicht damit gerechnet. Und habe ich gesagt, naja, komm, trägst das Herz eh auf der Zunge hin, sagen, was du denkst. Und im Zweifelsfall wird halt nichts draus. Ich habe eigentlich schon damit gerechnet, dass man mir aufgrund dieser Einstellung, also mit DDR-Mauerfall, Mauerbau etc., vielleicht versuchen wollte, den Kopf zu waschen. Das war aber mitnichten der Fall. Wir haben uns ausgetauscht. Ich habe dann auch meine Position dargelegt, warum ich es für einen Fehler halte. Und da haben wir lang hin und her diskutiert und ich hatte schon den Eindruck, ich glaube, das wird nichts. 10 Minuten bevor die Zeit abgelaufen ist, habe ich gedacht, was machst du denn jetzt? Und dann bin ich hergegangen und habe einfach dann ein Bild hervorgekramt. Ich hatte ein bisschen was dabei und da war ein Mercedes-Benz -8 drauf zu sehen. Und ich habe dann der Umweltministerin damals das Bild gezeigt und gesagt, sehen Sie, wir reden über solche Art von Fahrzeugen, also die wirklich historisch bedeutsam sind. A, nicht nur für Baden-Württemberg, weil der -8 war ja der erste Millionenseller von Daimler und hatte eine weite Verbreitung und auch Kultstatus. Wir reden über sowas und das wäre doch schade, wenn man sowas auf der Straße, auch in Stuttgart, nicht mehr sehen könnte, wenn die weg wären. Jetzt war die so völlig begeistert von diesem Bild, weil jemand in der Familie, ich weiß jetzt ehrlich gesagt nicht mehr genau, wer es war, genau so ein Fahrzeug hatte. Und plötzlich war das Eis gebrochen. Das fand ich wirklich spannend zu sehen.
0: Und manchmal ist es ja auch wirklich so, wenn man dann in die eigene Kindheit zurückversetzt wird und dann auch wieder so Fahrzeuge sieht. So ging es mir ja auf der Ausstellung ja auch. Du läufst über so einen Platz und dann sage ich es auch. Ich war mit Michael ja unterwegs, den du ja auch kennst. Entschuldigung, das habe ich mich verschluckt, wo ich dann gesagt habe, oh guck mal, der Mercedes, der da steht, den gleichen, den hat in den 70er Jahren mein Großvater auch gehabt. Und dann bist du dann in so Kindheitserinnerungen drin und dann weißt du, und das sind eigentlich Fahrzeuge, die ja auch wirklich geschützt gehören, wo du einfach sagen musst, du kannst froh sein, dass du die nicht nur im Museum siehst, ja, so wie manche Tiere, die du nur noch im Zoo siehst und nicht mehr in der freien Natur, sondern dass du auch dann solche Fahrzeuge in der freien Natur dann auch sehen kannst. Und das heißt, habt ihr ja dann wahrscheinlich auch einen Konsens gekriegt und entsprechend dann von der Politik dann auch die Unterstützung, dass das dann ins Bewegen gekommen ist und dass dann gesagt worden ist, okay, wir müssen vernünftig sein. Es sind ja nicht mehr so viele Fahrzeuge, die ja dann damit die Straße, Anführungsstrichen, belasten. Ne?
1: Ja, richtig. Also das führte dann am Ende zur sogenannten Allgemeinverfügung in Stuttgart. Die Allgemeinverfügung sagte dann aus, dass auch hier, das ist alles Juristendeutsch gewesen. Ich habe das nicht, muss ich zugeben, ich habe das ja auch nicht alles so richtig verstanden. Ich habe nur gelesen, Ausnahme. So, und dann war für mich klar, so nach dem Motto Sieg auf ganzer Linie, aber dass das natürlich nur auf die Stadt Stuttgart begrenzt gewesen ist und nur bis 31.12., ich meine 2007, sowas, habe ich natürlich da in dem Moment, es war so verklausuliert, dass ich das da nicht verstanden habe, aber wir haben ja im Verein einen Justiziar und der hat es dann richtig eingehört und gesagt, du, pass auf, das ist eine begrenzte Geschichte. Aber in der Zwischenzeit hatten wir ja dann 2007 ja dann auch nochmal die Demo in Berlin, die Oldtimer-Demo, und hatten wir wirklich unverschämtes Glück, dass wir auch Politiker als Redner auf der Bühne hatten, die für uns eine Lanze gebrochen haben. Und so kam das dann alles ins Rollen und am Ende stand dann eben fest 2007, dass Ausnahmen für die Oldtimer geschaffen werden. Und mir hat mal jemand, ich meine, nach so langer Zeit kann man sagen jemand im Ministerium war wirklich dann zugeraunt, wir haben die Oldtimer schlicht vergessen. Wir haben gar nicht an diese Fahrzeuggattung, sage ich mal, gedacht. Und,
0: aber das ist ja wie in vielen Dingen an gewisse Dinge nicht gedacht wird. Da ist ein bisschen schon Scheuklappendenken und man sieht nur das Aktuelle und wir müssen und wie auch immer. Und aber ein bisschen weiter hinten rausgedacht ist es auch nicht. Da könnte man ja mal weiterspinnen, das ist mit Motorradfahrern ja genauso, ja, die ja wenig Verkehrsraum brauchen und vielleicht auch spritgünstiger irgendwo hinfahren, ja, und da irgendwelche Verbote ausgesprochen werden, weil es sich halt immer irgendwelche daneben benehmen, aber dann die Mehrheit dann darunter leidet. Ja. Da muss man einfach, wenn einer mit einem Moped zur Arbeit fährt und drei Liter auf 100 Kilometer braucht und anstatt und dazu gezwungen wird, ja, weil es nachher verboten wird, so ungefähr mit einem Fahrzeug zu fahren, das 7 Liter braucht oder andere Energiequelle und was im Endeffekt mehr Energie verschwendet. Ja, aber da könnten wir ja stundenlang politisch drüber diskutieren. Zumindest ist die Lanze gebrochen worden und die Oldtimer sind da rausgenommen worden und das ist jetzt auch dauerhaft so, oder?
1: Also momentan ist es dauerhaft. Es gibt Gottlob, also keine Bestrebungen, zumindest keine, die jetzt mir bekannt wären, da irgendwie an dem Status zu rütteln. Interessant war natürlich, dass die Unterstützung plötzlich, nachdem bekannt gegeben wurde, Achtung, oder was heißt Achtung, ja, jetzt Gott sei Dank, Oldtimer dürfen die Umweltzone befahren, da brach die Unterstützung zusammen. Also diese sogenannte Initiative Kulturgut, Mobilität, die sich ja immer so als Zusammenschluss von Oldtimer-Leuten, also eine lose Interessensgemeinschaft verstanden hat, das brach plötzlich zusammen, weil alle gesagt haben, super, Ziel erreicht. Und ich habe mir dann immer gedacht, naja, Ziel erreicht, aber wer weiß wie lang. Was ist denn das Nächste? Da war das Thema Stickoxid ja noch gar nicht auf dem Plan. Und ich habe mir gedacht, naja, irgendwas kommt bestimmt ja noch in der Zukunft. Und wie wollen wir weitermachen? Und da haben wir dann ein kleiner Kreis wieder zusammengefunden und haben gesagt, was machen wir?
0: Ja, so wie ich es auch gesehen habe, ihr auf der Homepage ist es ja auch auf der Seite die Initiative, die Ziele, da habt ihr es ja zum Beispiel stehen, die Bildung von Arbeitskreisen, Schaffung einer Wissensplattform, sodass das einfach im Prinzip auch weiterhin mit diesen Arbeitskreisen auch weiterhin überlegt wird, was könnte jetzt in der Zukunft kommen und welche Probleme könnten auf uns weiter zukommen und wie stützen wir im Prinzip die Oldtimer in der Zukunft, dass die auch weiterhin fahren dürfen.
1: Richtig, daher die Vereinsgründung, um einfach auch eine legale Basis zu haben, wo man sagt, wir berufen uns auf Vereinsstrukturen und sind dann auch in der Lage, Mitglieder zu werben und da eine Legitimierung ja auch daraus zu ziehen. Weil das ist das, was die Leute immer fragen, ja, jetzt sitzen sie da und vor wie viele Leute sprechen sie denn? Dann mache ich einen Unterschied, wenn ich sage, vor 5 oder für, keine Ahnung, 20.000 als Beispiel.
0: Darf ich fragen, weißt du, wie viele Mitglieder momentan bei euch drin sind?
1: Ja, das sind also circa so 22.000,
0: eine ganz schöne Zahl vertreten. Ja. Und die sind natürlich über ganz Deutschland verteilt oder natürlich auch außerhalb Deutschlands?
1: Also wir haben auch Kooperationen außerhalb Deutschlands. Wenn ich das noch dazu zählen würde, dann sind wir deutlich sechsstellig.
0: Okay.
1: Aber möchte ich deswegen nicht machen, weil wir sind ja ein deutscher e.V.
0: Genau.
1: Aber diese internationalen Kooperationen sollen ja dazu dienen, weil ja auch sich viel mehr auf die europäische Ebene verlagert. Der EU, dass man da auch sagt, naja, komm, lass uns da auch Allianzen bilden, um da auch wieder mehr Gewicht politisch erzeugen zu können.
0: Mhm. Super. Liebe Hörerinnen, liebe Hörer, falls ihr Fragen habt an den Mario De Rosa, dann könnt ihr das tun unter 07161 914 2424, entweder telefonisch reinklingeln oder natürlich unter der gleichen Nummer per WhatsApp. Ansonsten, falls ihr noch oldschool unterwegs seid und noch gerne eine Postkarte schreibt, dann könnt ihr das tun an studio@radiofips.de, also ich meine eine E-Mail. Ich wiederhole die Nummer nochmal, die 07161 914 2424. Und jetzt hören wir noch mal einen Musikwunsch von Mario, und zwar Mötley Crüe, Dogs of War. Viel Spaß!

0: Wow, Motley Crue mit Dogs of War. Ja, zu Gast heute Mario De Rosa von der Initiative Kulturgut Mobilität. Ja, und wir haben es gerade gehört, 22.000 Mitglieder, das ist schon eine große Nummer an Leuten, die da mitmachen, um das Kulturgut, ja, die Oldtimer zumindest am Leben zu erhalten, beziehungsweise auch damit am Leben zu erhalten, dass sie auch auf den Straßen auch weiterhin fahren dürfen. Und ich denke mal, jeder von uns freut sich, wenn man mal so einen schönen Oldtimer, egal welcher Marke, ob das ein alter Opel ist, ein alter Mercedes, ob das ein alter BMW ist, ob das ein Fiat ist, was auch immer, was da so kreucht und fleucht und die alle mehr als 30 Jahre auf dem Buckel haben und doch noch auf der Straße zur Verfügung stehen und auch bewundert werden können und man das sich dann auch dran erfreut, dass das Fahrzeuge dann auch instand gehalten werden und hergerichtet werden und gezeigt werden. Jetzt kommen wir mal auf dein Fahrzeug, das du vorgestellt hast in Kirchheim an den Oldtimer-Tagen dort. Das ist ein alter?
1: Das ist ein alter Austin.
0: Austin?
1: Austin aus England.
0: Also nicht Austin, nicht verwechseln mit Austin Powers.
1: Genau, oder mit, ja genau, oder Austin Martin, sagen ja manche, ja. Wo es ja nicht stimmt. Ja. Aber gut, ja, es ist ein alter Austin, Austin 7.
0: Aus dem Jahr?
1: 1937. Das hängt aber damit zusammen, dass ich immer auch in Richtung Vorkrieg gehen wollte. Also für mich ist das, es fühlt sich hoffentlich jetzt keiner auf den Schlips getreten, für mich ist das schon die Königsklasse der Oldtimerei. Mhm. Dieses Thema Vorkrieg, weil es auch unheimlich vielseitig ist und für mich sehr reizvoll, auch von der Formgebung her. Also nur noch übertroffen durch die, oder gleichwertig, durch die schönen fließenden Formen der 50er. Mhm. Also es kam ja dann aus Amerika ja dann auch das Thema Windkanal und so weiter, strömungsgünstige Karosserien.
0: Also so Heckflossenfahrzeuge auch, oder?
1: Die auch, aber wenn ich so überlege, Die damals durften sich ja die Stilisten ja noch austoben. Mhm. Damals haben ja noch die Designer, die haben ja ein Fahrzeug gezeichnet und es wurde dann vom Vorstand abgesegnet oder auch nicht. Mhm. Heute ist es ja so, heute folgt dem ja, also heute ist ja alles unter Controlling-Vorbehalt. Und wenn der Controller sagt, das ist zu teuer, dann wird es halt nicht gebaut. Und deswegen beklagen sich ja manche, dass die Fahrzeuge heute so uniform wären oder möglicherweise auch unansehnlich. Mhm. Hatten wir früher nicht. Hm. Also ich wollte es immer haben, aber Platz ist halt begrenzt. Und deswegen ist es ein Austin 7 geworden, weil der halt auch nur 3,40 Meter lang ist. Und der hat dann genau hinter meinen, also bei mir ist es so, ich habe einmal einen langen Platz hintereinander, also eine Garage und so einen vorgelagerten, einen Parkplatz, den ich überdacht habe. Und es stand also hinten, stand mein Mercedes, der 280er, der ist Baujahr 69. Und dann blieb wenig Platz und ich wollte einen Vorkriegler. Und dann habe ich geguckt, was gibt's, Opel P4 oder Austin 7. Und der Austin 7 war bezahlbarer, ganz einfach.
0: Okay.
1: Und auch hübsch. Ja. So, und dann habe ich gesagt, und jetzt brauchst du nur irgendwas, das, also jetzt hast du das Oberklasse-Segment. Dann hast du jetzt praktisch wirklich den englischen Volkswagen Vorkrieg. Und da ich ja so VW-affin nach wie vor bin, lief mir dann glücklicherweise mein 55er Käfer dann wirklich über den Weg. Mhm. Und ich hänge an dem Auto unwahrscheinlich.
0: Ja, aber der Austin, der hat ja schon was, ne? Das ist ja auch absolute Rennhenne, so wie ich das ja auch von dir gehört habe, ne?
1: Absolut.
0: Der geht unwahrscheinliche wie viel km/h?
1: Absolut, 15 PS, 750 Kubik und rennt 60 bis 65.
0: Ah ja, also da bist du schon im Geschwindigkeitsrausch, wenn du dann da unterwegs
1: absolut,
0: bist.
1: Absolut, das, ne? Macht dann Spaß, wenn die Sattelschlepper einen überholen und der Luftzug dich fast unter Straße fegt, ja.
0: Aber den hast du ja auch direkt aus England die auch geholt.
1: Den habe ich aus England. Also das wäre eine lange Geschichte, ich mache sie kurz. Mhm. Hier in Göppingen gab es mal die Oldtimer-Freunde Göppingen, die gingen den Oldtimer-Freunden Vilsthal auf und da bin ich mit dabei. Und ein Clubfreund hatte zufälligerweise plötzlich so ein Austin, der ist ihm auch zugelaufen, wollte ihn veräußern. Und da konnte ich dieses Fahrzeug mal live sehen. Können wir mal anschauen, okay, was ist das überhaupt für ein Auto? Von den Bildern war mir das klar. Und als ich das gesehen habe, war mir klar, okay, den will ich haben. Also kein Opel P4, sondern den will ich haben. Mhm. Hab dann meine Lassos ausgeworfen in englischen einschlägigen Foren. Und da kam dann gute Resonanz zurück. Und plötzlich hat einer gesagt, du, pass auf, ich kenne da jemanden, der verkauft einen. Und so kam das dann zustande. Und ich bin dann zum Jahreswechsel 2007 bin ich dann nach England gefahren, im Anhänger, und habe das Auto dort geholt. Mhm. Also das war ein toller Trip. Also auch da viele Erinnerungen, viele Bilder gemacht und eine ganz tolle Sache.
2: Es ist ja dann auch spannend, weil das ist ja dann auch ein Rechtslenker.
1: Es ist ein Rechtslenker, wobei die Umgewöhnung überhaupt gar keine Mühe bereitet. Also ob ich jetzt mit rechts schalte oder ob ich mit links schalte, mhm. Das geht wirklich schnell. Also das ist nichts, woran man
2: sich... Die Pedalerie ist ja sowieso gleich.
1: Alles gleich. Ja. Man sitzt halt auf der rechten Seite. Aber das ist auch bei so einem... Weißt du, das Fahrzeug ist ja sehr schmal. Das ist sehr eng, ob du da links oder rechts sitzt. Das macht eigentlich fast keinen Unterschied.
2: Also ja. Sag mal so, du bist ja auf jeden Fall dem Graben näher.
1: In der Tat.
2: Da kannst du besser einschätzen, oh, wie weit muss ich denn da vom Graben noch wegbleiben, so ungefähr.
1: Und das ist sogar wichtig. Und zwar deswegen wichtig, ich habe vorher die Sattelschlepper und diese erwähnt. Und ich fahre ja keine Autobahnen oder Zweispurigen. Ja. Aber es reicht nicht, die B297 fahren. Ich sage, komm, ich fahre mal schön Richtung Albershausen oder vielleicht gar weiter runter oder nach Kirchheim. Mhm. Da ist es gut, wenn ich auch wirklich auf der rechten Seite sitze und ich kann dann von rechts, ich kann dann viel, viel besser abschätzen, wie weit rechts kann ich eigentlich fahren. Und das ist ganz wichtig. Wirklich, also es hat auch was mit Sicherheit zu tun, weil dadurch, dass ich so langsam bin, also verleitet es zum Überholen. Also die Leute verwechseln mich wahrscheinlich mit dem Traktor von der Geschwindigkeit her und dann wollen die immer an mir vorbei. Und wenn ich dann rechts sitze und ich kann sagen, okay, jetzt kann ich so weit rechts, dass ich auf dem Strich, also praktisch auf der Linie fahre, ist für mich eigentlich besser einzusehen, wie wenn ich links säße.
2: Mhm. Ja, das passt. Und schon kommt eine WhatsApp-Nachricht rein. Und zwar wird geschrieben, liebes Team von Radio Fips, gratuliere für die tolle Idee, Mario De Rosa heute einzuladen. Er ist einer der größten Mediatoren und Sprecher der Oldtimer-Szene, nicht nur in der BRD, sondern in ganz Europa. Hut ab vor seiner ganz tollen und äußerst intensiven Arbeit. Sehr interessant war soeben die Geschichte von der Ministerin und dem Foto mit dem Mercedes-8. Die würde ganz toll in die Zeitschrift unseres MB-8-Clubs, also Mercedes-Benz-8-Clubs Deutschland passen. Beste Grüße an euch und besonders an Mario Ivan von Retro-Kultur TM. Vielen Dank, lieber Ivan.
1: Ja, danke, Ivan. Wird Zeit, dass wir uns mal wieder sehen.
2: Ja, Radio Fips verbindet. Machen wir sehr gerne. Und wie gesagt, wenn der Michael, der auch zuhört, schöne Grüße auch an dich, lieber Michael. Wenn du jetzt nicht gewesen wärst vor ein paar Wochen, hätte ich an Mario dann auch nicht kennengelernt in der Art und Weise. Und so ergibt sich das. Und deswegen war das auch eine gute Idee, das dann hier auch in die Sendung reinzubringen. Perfekt. Auch nochmal ein Dankeschön in die Richtung. Gut, dann machen wir gleich, in der nächsten Stunde geht es natürlich weiter mit der Initiative Kultur, Gute Mobilität. Und da werden wir uns dann genau mal anschauen, was in Europa aktuell passiert, was da die Bestrebungen sind und was man vielleicht auch verhindern muss und so weiter. Wir machen da jetzt nochmal ein Musikstück. Und ja, Mario, sollen wir noch einmal gucken, was haben wir denn von deine Wünsche? Hätten wir noch Paranoid? Iron Maiden hätten wir noch. Guck mal, dann machen wir Iron Maiden. Und damit gehen wir dann auch direkt in die nächste Stunde. Und ja, Iron Maiden mit Weekend Warrior. Viel Spaß und bis gleich in der zweiten Stunde. Durchblick hier auf Radio Fips.

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2: Ja, und damit sind wir jetzt auch schon in der zweiten Stunde Durchblick hier bei Radio FIPS. Am Mikrofon für euch ist Richie Nirschl. Und zu Gast ist heute Mario De Rosa von der Initiative Kulturgut Mobilität e.V. Und wir haben in der ersten Stunde drüber gesprochen, A, wie er zu den Oldtimern gekommen ist und B, was eigentlich die Initiative Kulturgut Mobilität e.V. denn auch so alles treibt und auch schon bewirkt hat. Und das ist auch eine ganze Menge Wichtiges. Ja, die Politik, die muss bewegt werden und da gibt es auch wahrscheinlich noch in der Zukunft eine Menge zu tun, damit die Oldtimer auch in der Zukunft geschützt sind. Und es kam noch eine E-Mail rein und die habe ich leider ein bisschen zu spät gesehen, und zwar vom Frank Oesterle, und er schreibt: Hallo Mario, automobilistisch haben wir fast dieselbe Meinung und im Thema Musik liegen wir auch sehr nahe zusammen. Ja, vielen Dank, lieber Frank, für deine Mail hier ins Studio. Ja, der Mario, der freut sich, oder?
3: Ja, ich freue mich, weil automobilistisch kann ich mir vorstellen, Er 6-Zylinder Boxer luftgekühlt und bei mir 4-Zylinder Boxer luftgekühlt. Zumindest Boxer, und er ist halt ein Porsche-Mensch.
2: Ja, okay.
3: Herzliche Grüße, Frank.
2: Ja, sehr schön. Wie gesagt, vielen Dank. Und liebe Hörerinnen, liebe Hörer, falls ihr noch Fragen habt an den Mario, könnt ihr das gerne tun. Unter 07161 914 24 24 sind wir hier telefonisch im Studio zu erreichen. Natürlich unter derselben Nummer auch per WhatsApp. Oder ihr schreibt eine Mail, so wie der Frank, an studio@radiofips.de. Ich wiederhole die Nummer nochmal, die 07161 914 24 24. Und der einfachste Weg ist natürlich WhatsApp, weil die meisten trauen sich ja doch nicht, am Telefon direkt zu sprechen. Ist ja auch nicht so schlimm. Dafür gibt es ja auch den schriftlichen Weg. Oder, Mario?
3: Vollkommen richtig.
2: Aber so schwer ist es ja auch gar nicht, oder?
3: Zu
2: sprechen. Wir sprechen ja hier nur in die Mikrofone und unterhalten uns direkt sozusagen von Gesicht zu Gesicht.
3: Genau. Ja, richtig.
2: Ja, ganz easy. Wir haben es gerade, oder ich habe es gerade angedeutet, EU-Geschichte, da seid ihr ja dran. Deswegen ist ja nicht nur der Verein in Deutschland, die Initiative Kulturgut Mobilität mit 22.000 Mitgliedern, sondern natürlich auch Kooperationen, die ins europäische Ausland hinausgehen. Man muss ja im Prinzip auch das, was die EU auch entscheidet, muss man ja auch betrachten und muss aufpassen, dass da das Kulturgut, die Oldtimer nicht hinten runterfallen. Gab es da schon so Bestrebungen in einer Richtung?
3: Also ich finde nicht, nein, dass es da Bestrebungen in der Richtung gab. Gleichwohl muss man ja aufpassen, es gibt ja diesen European, den New Green Deal, der eben auch künftig auch die Anforderungen hochschraubt. Praktisch da muss man halt aufpassen, dass man da nicht, wie eingangs in Deutschland, nicht noch einen Kollateralschaden würde. Aber da gibt es schon viele Antennen, die da ausgefahren sind. Es gibt ja auch einen sogenannten Weltverband, in dem auch sehr, sehr viele Länder organisiert sind, also Oldtimer-Verbände, nationale Oldtimer-Verbände, die wieder in dieser übergeordneten weltweiten Klammer da organisiert sind. Und auch da gibt es natürlich rege Leute, die da im Europaparlament oder halt mal auf europäischer Ebene da auch wirken. Ich sage halt, je mehr, desto besser. Eine Stimme könnte vielleicht untergehen, mehrere Stimmen geben den Chor, der dann eben lauter wird.
2: Mhm.
3: Und wir haben uns dann dazu entschlossen, da das Internationale ein bisschen aufzuziehen, weil ja im Grunde genommen diese EU-Gesetzgebungen, was von der EU-Kommission ja auch kommt, ja auch alle betrifft, ob das dann die Italiener sind, die Slowenen, die Tschechen, die Luxemburger, alle gleich.
2: Mhm.
3: Das Einzige, was ein bisschen Aufruhr gebracht hat. Das war das Thema europäische Altautoverordnung. Da wusste man nicht so richtig, was versteht dann die EU unter einem, also unter Abfall. Also Fahrzeuge, die nicht mehr verwertet werden können. Was passiert da? Muss man die dann entsorgen? Wir sprechen ja davon Restaurierungsobjekten, die möglicherweise über Jahrzehnte irgendwo lagen, die vielleicht fragmentarisch noch vorhanden sind, aber trotzdem einen bestimmten Wert darstellen würden, weil es würde ja wahrscheinlich jetzt niemand ein sehr kostspieliges Fahrzeug, nehmen wir einen teuren Ferrari oder einen teuren, oder in Amerika die Duesenberg und wie sie alle heißen, diese oder ein Maybach, ja, waren wir ja vorher. Ja. Also wenn das Ding, sagen wir, für einen normalen Betrachter ein Schrotthaufen ist, muss es das noch lange nicht sein.
4: Ja, ich meine, man hat es ja am TV sieht man es ja, war vor einigen Tagen, ich weiß gar nicht mehr, in welchem Sender es war, wurden in einem hinteren Scheune, sage ich jetzt einfach mal, mehrere Porsche entdeckt, die da total verdreckt und verstaubt gelegen sind oder gewesen sind und das ja auch und richtige Oldtimer waren und die ja nachher, wenn man es dann gesehen hat, die sind ja dann aufbereitet worden und sind ja dann mehrere hunderttausend Euro oder Dollar nachher in der Versteigerung bei Sotheby's nachher auch gewesen, wo man dann eigentlich auch staunt, guck mal, das sind alte Fahrzeuge, die wirklich vergessen waren, die irgendwo in der Scheune standen und wirklich komplett verdreckt waren, von oben bis unten, man die ja nicht mehr als Fahrzeuge gesehen hat, in dem Sinne und einfach mal gedacht hat, ja gut, okay, die bringt man einen Schrott. Nee, dann muss da doch jemand aufmerksam sein und sagen, Moment mal, die kann man doch noch herrichten, die sind doch noch gut. Und ich denke mal, da seid ihr auch dahinterher, ne?
3: Ja, freilich. Also ich habe erst sogar vorgestern eine E-Mail bekommen von einem Mitglied, der hat Probleme, ist mit dem Landratsamt, das ist auch einer, der Fahrzeuge instand setzt oder auch restauriert. Mhm. Und ich kenne seine Gegebenheiten nicht, ich war ja nie bei dem, aber der wandte sich jetzt an mich und hat gesagt, Mensch, was soll ich machen? Ich habe da Post vom Landratsamt, es waren auch welche da, die sagen, ich muss das alles verschrotten. Was bei mir da, und er sagt, das ist so mein Grundstück, das ist so alles, das gehört doch mir, das ist mein Eigentum. Da reden wir über Ersatzteile, ja, da reden wir über, wie gesagt, Fahrt oder Gegenstände, will ich mal sagen, ob es Teile sind oder vielleicht Fahrzeuge, die für den gewöhnlichen Betrachter, der außerhalb der Szene ist, wirklich aussieht, also nach dem Motto, was betreibt er hier im privaten Schrottplatz. Mhm. Dem ist aber nicht so. Es gab jemanden in Stuttgart, der musste durch zwei Instanzen gehen. Da ging es um Renault Twingo. Aber eine seltene Variante, den wollte er sich wieder aufbauen und hatte parallel zu dem Fahrzeug einen Teileträger auf seinem Grundstück. Also beide Fahrzeuge und den hat jemand wohl aus der Nachbarschaft angeschwärzt. Also nach dem Motto, der entsorgt hier illegal irgendwelches Zeug. Also da kann man den Leuten das Leben schwer machen. Da zielt ja auch das Thema europäische Altautoverordnung hin, wo die Leute einfach Furcht hatten zu sagen, wer entscheidet denn letzten Endes, ob mein Eigentum, das da steht, sagen wir, Schrott ist oder ob es noch eine Anschlussverwendung findet. Und da ist man jetzt zumindest mal übereingekommen, dass der Wille des Eigentümers darüber entscheidet, ob das Fahrzeug dann natürlich dann eben Schrott ist oder nicht. Also soweit sind wir, aber so ganz ist das Verfahren wohl noch nicht ganz abgeschlossen auf EU-Ebene. Mhm. Aber soll wohl jetzt zum Abschluss kommen.
4: Ja, aber das ist doch statt, also wie du gerade sagst, also da wundert es mich ja schon, dass ein Nachbar nicht dann vielleicht auf den mal zugeht und sagt, du, was machst du da eigentlich, was ist mit den Dingen? Und dann, dass man da vernünftig mal miteinander drüber redet und dann erst mal sagt, naja, guck mal, den brate ich eine rein. Ist ja auch nicht gerade die feine englische Art, oder?
3: Nee, überhaupt nicht.
4: Also, und dass man dann da durch Gerichtsinstanz, und das sind ja Kosten, die ja auch entstehen, die denjenigen ja auch dann betreffen. Und wenn man da keine gute Rechtsschutzversicherung hat, und ist die andere Frage, ob dann die Rechtsschutzversicherung das dann auch übernimmt, das ist ja dann das Nächste. Ja, und man verschafft sich ja damit auch keine Freunde. Sprecht erstmal miteinander und dann schaut mal, was ist Sache und dann, wenn ihr da keine vernünftige Antwort bekommt, dann kann man ja vielleicht drüber nachdenken. Ja. Aber das merkt man ja meistens. Also ich denke mal, anders als, ja, okay, lassen wir es. Wird dann wieder zu stressig. von euren Mitgliedern her, die auch jetzt mal hier Kreis Göppingen mal betrifft und so weiter, da seid ihr ja wahrscheinlich auch gut aufgestellt, so an Fahrzeugen. Was gibt's denn da überhaupt so für Fahrzeuge jetzt? Dein Austin haben wir ja schon jetzt angesprochen. Da gibt's, oder dein Käfer natürlich. Ihr werdet wahrscheinlich dann auch bei dem Käfertreffen in Lenglingen ist es. Werdet ihr wahrscheinlich auch immer regelmäßig dabei sein.
3: Ja.
4: Und solche Gespräche oder solche Treffen dann auch machen. Was gibt es denn noch so an schönen Schmuckstücken? Wenn wir mal gerade vorher von Maybach gesprochen haben, gibt es sowas auch?
3: Hier im Kreis Göppingen?
4: Porsche?
3: Also im Kreis Göppingen, ja. Also man glaubt ja gar nicht, was so in Hallen und Garagen steht.
4: Mhm.
3: Na klar, sind wir hier geprägt durch Mercedes, auch durch Porsche. Was nicht zu unterschätzen ist, sind einfach diese gewöhnlichen Fahrzeuge. Also in der Szene sagt man Brot- und Butterfahrzeuge dazu. Mhm. Also diese Opel Kadett zum Beispiel. Ja, sowas. Ja. Oder Fiat 124.
4: Mhm.
3: Solche Dinge.
4: Ja, so wie man jetzt auf dem Oldtimer-Treffen gesagt hat, habe ich auch einen Ford Capri, wo man früher drüber lustig gemacht hat und sagen, wir schrecken oben eine Röhrle rein, dann haben wir Capri-Sonne.
3: Ja, genau. Ja, genau, richtig.
4: Ja. Ja. Aber Ford Capri, das sind ja so Dinge, wie du gerade gesagt hast, so diese normalen Fahrzeuge. Aber zum Beispiel was Exklusives gibt es das auch? Bestimmt, oder?
3: Ja, gibt es natürlich auch exklusive Fahrzeuge hier bei uns im Landkreis. Ist überhaupt kein Thema. Also wir haben ja auch sowas wie Rolls-Royce hier im Kreis. Keine Frage. Es gibt da amerikanische Straßenkreuzer.
4: Mhm.
3: Die wir hier haben, ja, aus den 50er oder diese Muscle Cars.
4: Ja. Also da gibt's schon was. Jetzt mal ganz blöd gefragt, ich will jetzt keine genauen Zahlen haben, aber wenn man so einen Oldtimer herrichtet, gerade jetzt mal, gut, dein Austin, ich weiß nicht, wie viel du hast noch dran machen müssen, um den straßentauglich, oder war der schon straßentauglich, aber da gibt es ja trotzdem, wenn du sagst, das Baujahr 33, dann ist da wahrscheinlich auch einiges noch dran zu richten und zu machen, dass der wirklich auf der Straße auch tauglich ist.
3: Ja, also das ist ein weit verbreiteter Irrglaube, dass das Oldtimer-Hobby per se teuer sein muss.
4: Mhm.
3: Das ist es gar nicht. Also natürlich ist es in Teilen schon. Also wenn ich mir ein Rolls-Royce Phantom zulege, dann klar, muss ich nicht drüber reden. Oder ein Ferrari.
4: Mhm.
3: Aber ich sag mal, wenn ich jetzt bei den Fahrzeugen bleibe, die bei mir in der Garage stehen, dann muss ich doch zugeben, also der Austin 7 ist wirklich sehr günstig für ein Vorkriegsfahrzeug. Also die Anschaffung ist günstig. Da geht man also unter 10.000 Euro.
4: Mhm,
3: und man fährt ein Fahrzeug aus den 30ern.
4: Mhm.
3: Sind aber natürlich unattraktiv, auch für nachwachsende Generationen, weil sie sagen, was will ich denn mit 15 PS?
4: Ja, ja.
3: Ja, was will ich denn mit so
4: einer Kiste? Wie du gesagt hast, mit 65 ja. km/h auf der Landstraße richtig rumzutuckern.
3: So, und das macht die so billig, sagen wir in Anführungsstrichen.
4: Mhm.
3: Dafür gibt es eine Teileversorgung, die ist noch unfassbar gut. Natürlich nicht vom Hersteller,
4: mhm.
3: Gibt es ja schon lange nicht mehr. Aber es hat sich so eine Art, sagen wir, Nachfertigungsindustrie entwickelt. Und da bekommt man speziell für dieses Fahrzeug, also fast alles, was das Herz begehrt, was schon immer problematisch war, im Übrigen auch bei anderen Herstellern, Innenausstattungsteile zum Beispiel.
4: Mhm.
3: Aber also so Polster und so Zeugs. Aber ansonsten, Blechteile oder Technikdinge, ist beim Austin wirklich eine, also sehr vorbildlich im Übrigen, auch bei VW. Also auch die luftgekühlten VW, da gibt's alles. Also ich hatte jetzt bisher, zumindest bei meinem Käfer, noch keine Probleme, Teile zu beschaffen,
4: mhm,
3: und auch zu vernünftigen Preisen. Klar gibt es auch Dinge, also kleine Ausreißer, also so, wenn so rückleuchten, also die Herzchen rückleuchten, so heißen die, die wurden nur sehr kurz verbaut, da kostet dann das Pärchen locker 800 Euro beispielsweise, mhm, ja, gebraucht, und da musst du vielleicht noch aufarbeiten auch noch. Also sowas gibt es auch, oder Memorabilia, Literatur, Originalliteratur etc. Da gibt es Leute, die verlangen dann Vermögen oder irgendwelche Werkzeugsätze, wo du dir auch in den Kopf längst und sagst, 3.500 Euro für so ein HZ-Schlüsselsatz, nur weil der irgendwie vorne ins Ersatzrad reinpassen soll. Und das sind so Dinge, da muss man halt entscheiden, ob man das mag oder nicht.
4: Mhm.
3: Aber generell, der Unterhalt für das Fahrzeug ist, muss ich sagen, durchaus leistbar.
4: Okay.
3: Wenn man es sich leisten möchte.
4: Ja, ja. Ja gut, man muss auch den Platz dazu haben. Ne? Weil wenn du sagst, du hast jetzt entsprechend deine Garage, Vorbau, dass du deine zwei Fahrzeuge direkt so weit hintereinander stellen kannst, dass du die unterbringen kannst. Aber das ist halt dann die Frage, hast du dann auch die Möglichkeit, wirklich alles so unterzustellen? Das sind ja auch dann Entscheidungen, die man ja dann auch treffen muss. Ne?
3: Ja gut, ich hatte das unverschämte Glück, dass ich mein Elternhaus übernehmen konnte 1999 und das ist ein altes Grundstück, da ist noch ein bisschen Platz und ich habe dann etwas von dem Platz abgeknapst und habe dann nochmal eine Garage und Carport dazu hingestellt, sodass ich, sagen wir, alles, was ich wollte, an einem Platz hatte, weil das Thema Vermietung, das ist ein Riesen, also für mich ist es ein Ärgernis. Also A muss ich dann, was weiß ich, wohin fahren, um an mein Fahrzeug zu gelangen, und B immer das drohende Damoklesschwert, ja, wann wird erhöht und wann wirst du gekündigt, und dann stehst du da mit dem Zeug. Ja. Das Risiko wollte ich einfach nicht eingehen, und deswegen habe ich es halt bei mir daheim alles untergebracht.
4: Okay, super. Sprechen wir gleich weiter, machen wir wieder ein Musikstück, und zwar jetzt Lola Young mit From Down Here. Viel Spaß. Und es fängt leise an.

0: From Down Here von Lola Young. Ja, zu Gast heute Mario De Rosa vom Verein Initiative Kulturgut Mobilität. Und liebe Hörerinnen, liebe Hörer, ihr habt auch weiterhin die Chance, wenn ihr Fragen habt an den Mario, dann könnt ihr das tun. Unter 0716194424 sind wir telefonisch im Studio erreichbar. Natürlich unter derselbigen Nummer auch per WhatsApp. Ich wiederhole sie nochmal, die 0716194424. Oder ihr schreibt eine E-Mail an studio@radiofips.de. Und die nächste Frage, die ich jetzt an den Mario habe, ist, ja, diese Fahrzeuge, Oldtimer, die müssen ja versichert werden. Und den Versicherungen muss ja auch irgendwie ein Wert hinterlegt werden, denn diese Oldtimer haben ja auch noch einen materiellen Wert, beziehungsweise auch einen, wie sagt man heute so schön, auch einen kulturellen Wert. Und ja, die, wie gesagt, die müssen ja versichert werden. Muss man ja ein Gutachten drüber machen, ein Wertgutachten zu dem Fahrzeug. Wie läuft das ab? Wie kann ein Fahrzeug auf diese Art und Weise versichert werden?
1: Ja, es gibt ja spezialisierte Gutachter, die diese Wertgutachten erstellen. Die begutachten dann eben das Fahrzeug. Da wird dann, also wenn es ein ausführliches Gutachten ist, zu dem im Grunde genommen eigentlich auch zu raten ist, es gibt auch die Kurzgutachten, die sind dann praktisch für die Versicherung oftmals auch ausreichend. Auch nicht jede Versicherung verlangt ein Gutachten. Das hängt ein bisschen auch, manche akzeptieren auch eine Selbsteinschätzung. Mhm. Wenn ich sage, komm, mein Fahrzeug, das ist 8.000 Euro wert, weil es gibt ja auch Listen, die man nachschlagen kann, wurden immer wieder veröffentlicht, wo praktisch die Preisentwicklung sich ein bisschen darin ablesbar ist. Und da kann man sagen, du, pass auf, was soll ich ein teures, ausführliches Gutachten machen? Laut Liste ist das Auto, wie gesagt, vielleicht 8.000 wert, dann gibt sich die Versicherung damit auch zufrieden. Mhm. Dann kann man ja vielleicht dann auch mit diesem Auszug aus diesem, also die Information her hat. Es gibt ja so Organisationen, die eben solche Marktspiegel rausgeben, kann man damit ja auch dann entsprechend dann belegen. Aber ansonsten, bei Fahrzeugen, die doch ein bisschen kostspieliger sind, empfiehlt sich schon ein ausführliches Gutachten, weil es natürlich auch im Schadensfall unheimlich wichtig ist, mhm, ja auch zu wissen, letzten Endes, wie war das Fahrzeug beschaffen? Also, mhm, wie,

0: optimal oder perfekt. Und dann, ich weiß nicht, bis sechs. Also auch
1: nur bis fünf.
0: Fast wie das Schulnotensystem. Okay, aber fünf wäre ja dann im Prinzip schrottreif.
1: Genau.
0: Ja. Und eins ist ja wirklich dann wieder absolut perfekt restauriert.
1: Besser als neu heißt es in Definition.
0: Besser als neu, das ist immer gut. Ne? Ja. Aber wie du ja gesagt hast, wenn ein hochwertiges Fahrzeug... Nehmen wir jetzt einfach mal in Franken sein Porsche, ja. Der wird die Innenausstattung, das Porsche Velour, was da drinnen hängt, wird er wahrscheinlich auch gesagt haben, oh, das ist jetzt abgesessen und wie auch immer und ich gehe jetzt zum Polsterer und lasse mir meine Sitze wieder mit dem ordentlichen Porsche Velour richtig polstern und das kostet dann für die zwei Vordersitze und die Rückbank, die da so klein da hinten ist, aber wie auch immer, kostet, sage ich, ein paar tausend Euro und die werden dann natürlich dann auch in dieses Wertgutachten mit reingenommen. Ne?
1: Ja, das sind ja dann auch werterhaltende Maßnahmen. Ja. Nicht zwingend wertsteigernd, aber werterhaltend. Mhm. Und das sollte ja auch, das sollte im Interesse ja auch sein des Besitzers. Na klar, gibt es auch welche, die sagen, eigentlich ist es wurscht, weil die peilt das Auto eh.
0: Okay.
1: Die macht ja nichts mit, aber wie gesagt, es geht halt um den Schadensfall, denn halt auch, wenn du wertmindernde Faktoren darin hast, ja, dann ist es egal, ob das ein Teurer oder ein Zelten oder sonst was für ein Fahrzeug ist. Ja. Weil letzten Endes geht es halt um Geld und es gibt immer jemand, der sich vielleicht auch darum drücken möchte.
0: Ja, ja gut, ich meine, es gibt Leute, die stehen auf Patina, die sagen, die wollen das Fahrzeug, dass man das Alter auch ansieht und dass die halt entsprechend dann auch die Patina haben. Und es gibt auch Leute, die sagen, nee, ich möchte das Ding auch wirklich herrichten, möchte es mit der Originalfarbe, wie es damals gebaut worden ist, wieder herrichten. Also das heißt, im Prinzip ringsrum die Bleche und so weiter werden ja dann wieder hergerichtet und auch wieder korrekt gerade gezogen, sage ich mal, ja, dass es wieder ordentlich aussieht und dann komplett frisch lackiert und nicht nur, dass dann was außen lackiert wird und innen abgeklebt, sondern da kann ja auch sein, dann wird ja das Fahrzeug komplett auseinandergenommen, dass es ja wirklich von hinten und von innen nach außen auch alles wirklich vorher vielleicht sandgestrahlt wird und dann entsprechend wieder, wenn es verzinkt werden muss, vielleicht auch sogar noch verzinkt wird und. Also da gibt's ja viele Bestrebungen, ne, von den Liebhabern.
1: Ja, absolut. Das ist auch der meist strapazierte und der meist missverstandene Begriff überhaupt, Patina. wenn ich immer sehe, also wenn ich dann so ein bisschen im Internet ein bisschen rum und in Foren und in Gruppen und so, dann siehst du manchmal ein Fahrzeug, das also wirklich runtergekommen ist und dann kommen dann die dann Kommentare wie, wow, eine tolle Patina. Nee, das Ding ist runtergekommen. Das ist nicht Patina. Der Zustand der Verwahrlosung ist nicht Patina. Patina ist per Definition der Zustand, der entsteht, also der bei sachgerechter Pflege entsteht, aber sich eben dann nicht die Abnutzung, die sich nicht vermeiden lässt. Sowas beispielsweise, das ist Patina. Patina ist nicht ein faustgroßes Rostloch irgendwo hinten im Kofferraum. Ja. Ja, bloß weil ich nicht eine Vorsorge getragen habe, als die ersten Rostpickel da kamen. Das ist nicht Patina. Ja. Und also das wäre eine Sendung für sich, deswegen sage ich, also das muss man ein bisschen abgrenzen. Genauso der Begriff Original. Ja, also mittlerweile sprechen wir ja eigentlich in der Szene eher von Authentizität. Denn wenn ich überlege, mein Käfer, wenn ich den als Beispiel nehme, und das ist in dem Fall gar kein schlechtes Beispiel. Als der 55 ausgeliefert wurde, im Juni 55, exakt am 3. Juni, bei der GAG in Göppingen, dann hatte er einen bestimmten Zustand. Als ich den übernommen habe, 2000, ich weiß gar nicht mehr, 8 oder so, nö, 10. Als ich den übernommen habe, hat er hintere, spätere Blinker dran, die Winker waren stillgelegt, er hat vorne Blinker drauf, er hat den Zündanlassschloss bekommen, etc. Jetzt sagen natürlich viele, ach, das ist aber nicht original. Jetzt ist aber die Frage, was ist original oder nicht? Original muss ja nicht Auslieferungszustand bedeuten. Der Originalzustand definiert sich ja auch durch die, nenn's mal, obwohl es kein Lebewesen ist, aber durch die Lebensgeschichte eines Fahrzeugs. Weil das praktisch Veränderungen am Fahrzeug sind, die während der Gebrauchsphase stattgefunden haben. Denn wenn früher die Leute an ihrem Opel Manta andere Felgen drauf gemacht hätten, also nachdem sie ihn gekauft haben oder an das Radio
0: nicht
1: eingebaut haben.
0: War es ja auch nicht mehr original, so, wenn man es so sieht. So, ne?
1: Das sagt doch dann nachher nach 40 Jahren auch keiner, das ist aber nicht original, wenn es der Besitzer 3-4 Jahre nach Benutzung einfach gemacht hat. Und deswegen gibt es

0: auch hier bestimmte Phasen der Nutzung, also die Gebrauchsphase, dann die Phase der Vernachlässigung, das ist dann praktisch, wenn man es wegstellt, wenn wer sich es leisten kann und sagt, ich stelle mir das Auto weg, kaufe mir jetzt anders und dann steht es halt in der Scheune rum. Und dann praktisch die Phase der, nennen wir es mal, Wiederentdeckung und dann geht es praktisch in das Thema Liebhaberei plötzlich über. Und wenn der in seiner Gebrauchsphase, sagen wir, diese Änderungen hatte, dann gehören die zur Geschichte des Fahrzeugs mit und dann reden wir schon von einer gewissen Authentizität des Fahrzeugs. Mhm. Weil sonst lösche ich ja das aus. Und,
1: ja gut, ich meine, wie du gerade die Winker erwähnt hast, die Winker waren ja irgendwann mal nicht mehr zulässig im Straßenverkehr.
0: Genau, darum geht's. Ja. Richtig. Also das heißt, alle Änderungen, die jetzt beispielsweise in meinem Auto vollzogen wurden, die waren ja gesetzlich vorgegeben, die waren ja nötig. Mhm. Und erst später jetzt natürlich, also durch das Thema, also das Oldtimer, haben wir die Oldtimer-Szene an Bedeutung ja auch erlangt hat, also wo das alles ein bisschen auch ein bisschen reglementierter wurde, ja, mit dem Thema Hakenzeichen und mit dem Thema Zustandsbegrifflichkeiten etc., ist man da dann hergegangen und hat gesagt, okay, man akzeptiert dann auch bestimmte Dinge, die auch mit dem Auslieferungszustand dann halt auch konform gehen können. Klar, ich habe meinen auch zurückgerüstet, weil ich einfach finde, dass dieses Modell mit diesen Änderungen unattraktiv dann für mich war. Aber ich darf es machen. Die müssen jetzt halt blinken.
1: Ja,
0: hinten die Leuchten.
1: Aber jetzt mal, weil wir gerade von den Winkern ja gerade gesprochen haben, irgendwann in den, wann war es, 70er Jahren kam ja dann die Gurte.
0: Ja.
1: Ja. Wer gurtet, erst gurten, dann starten, kam ja damals die große Werbung. Ist in deinem Käfer, sind da Gurte drin?
0: Nee, da sind keine Gurte drin.
1: Also der ist jetzt noch im Anführungsstrichen Originalzustand.
0: Ja, genau. Also auch im Außen sind natürlich auch keine drin. Mhm. Wo keine Gurte drin sind, müssen auch keine sein. Also das heißt, man darf die ohne Gurte fahren.
1: Das war jetzt bloß bei dem Winker, war das halt dann irgendwann mal eine gesetzliche Auflage, oder?
0: Du darfst die Winker, also meine funktionieren, das ist mal ganz wichtig, ich bin ein totaler Winker-Fan.
1: Okay.
0: Ja, also die Winker funktionieren. Die fahren aus und dann ist da innen diese kleine Soffitte, also die dann leuchtet.
1: Ja.
0: Die sollte nach Möglichkeit, also sie sollte blinken.
1: Okay.
0: Also es gibt einen Nachrüstsatz, nennt sich Wink-Blink-Relais oder so. Okay. Und das kannst du dann praktisch einbauen, sodass die Winker, wenn sie ausfahren, blinken und auch deine Rückleuchten blinken. Und vorne kannst du so kleine Blinker, sagen wir mal, an die Stoßstange befestigen. Und die sollten mitblinken. Also das muss er schon. Er braucht auch eine Warnblinkanlage. Das heißt, du musst dann ziehen. Und damit. Okay. Aber du darfst die Winker wieder betreiben.
1: Ah ja, okay.
0: Ja, ja,
1: okay.
0: Das geht. Aber in Verbindung mit einer Blinkfunktion. Ja, ganz
1: Winker-Blinker.
0: Ja, genau.
1: Auch genau. Nicht schlecht. Da kann man doch mal einfach mal sagen.
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1: Ah. Genau, und jetzt machen wir auch noch mal ein Musikstückchen oder zwei. Und zwar von Moonlight Fordo, Alabama 10. Und danach von Pixie Lott, Good Wife. Viel Spaß und bis gleich.

0: Pixie Lott mit Good Wife und davor Alabama 10 von Moonlight and Fordo. Ja, zu Gast heute Mario De Rosa von der Initiative Kulturgut Mobilität e.V. Mario, wir hatten es ja gerade von den Gutachten und den Richtlinien dazu, beziehungsweise, ja, dass man auch das Auto entsprechend richtig versichert und von der Patina, was Patina eigentlich so im Genauen auch ist. Ja, muss ja auch sagen, in Ebersbach gibt es ja das Museum Patina, ja, hat ja auch den Namen irgendwie auch zurecht. Ja, und man sieht ja da auch gewisse Dinge, die auch eine gewisse Patina haben. Und du hast es ja auch gerade sehr schön erklärt, beim normalen Gebrauch mit einem guten Erhaltungszustand, also sprich, was man sich bemüht, dass das auch weiterhin gut zu gebrauchen ist, dass man das auch pflegt, so dass es altersgerecht altert, sagen wir es mal so, und nicht dahergammelt mit faustgroßen Rostloch und solchen Geschichten. Macht ja normalerweise kein Mensch, ja, sondern jeder guckt eigentlich nach seinem Fahrzeug, dass es gebrauchsfähig noch auf der Straße umherfährt, ne, so ungefähr.
1: Ja klar, das war, du hattest vorher das Beispiel mit der Auktion, wo dann praktisch diese Porsche, die du erwähnt hattest, die dann eingestaubt und sonst was, sowas erlebt man ja dann auch durchaus, auch im privaten Bereich, ja, plötzlich geht irgendwie, kommt irgendwo so ein Fahrzeug zum Vorschein, das über Jahrzehnte irgendwo rumstand in der Scheune, mhm, und dann haben da Hühner drin irgendwann mal, keine Ahnung,
2: Eier gelegt,
1: ja, die Tauben haben sich dann am Lack dann zu schaffen gemacht, etc., etc. Und dann zieht man das Ding raus, ja, macht es dann fahrfertig, putzt es irgendwie runter und sagt, Mensch, was für eine tolle Patina. Ja, dabei ist irgendwie der Lack runter, also angegriffen durch, sagen wir mal, säugehaltige Exkremente oder was weiß ich, oder Polster aufgerissen, etc., etc. Ich meine, das ist keine Patina, weil die entstand eben nicht durch den sachgemäßen Gebrauch und die sachgemäße Pflege.
0: Jeder geht ja her, wenn ein Vogelschiss auf dem Auto ist, Richtig. Guckt er, dass er da schnell wie möglich das Zeug runterspült, Richtig. Damit der Vogelschiss, ja, ja. Dass der nicht entsprechend den Lack angreift oder auch das Blech angreift.
1: Natürlich, ich meine, der ist, sag ich mal, der kleine Parkrempler, ja, die kleine Beule in der Chromstoßstange, ja, kann man sagen, okay, das ist insofern Patina, wobei eigentlich keine Patina, weil das hat ja nicht mit dem Pflegezustand zu tun, aber ich sage mal, okay, das Ding, also wenn man es jetzt hochgreift, dann erzählt es eine Geschichte, ja, der Mensch, da ist der Oma Arna, da ist da hinten hängen geblieben und hat man es halt nicht weggemacht, ja, dann sind es so kleine Zoten, die man sich dann da erzählen kann, das ist ja auch noch tolerabel, aber wenn du irgendwo dagegen fährst und das Ding ist eingedrückt, ja, und sagst, das lasse ich jetzt, weil das ist eine tolle Patina, das ist genau albern.
0: Das ist Quatsch.
1: Ja, klar,
0: Freude. Okay. Ja, aber es ist ja immer interessant, ne? Die einen legen es so, die anderen legen es so. Von euren Mitgliedern, da gibt es ja bestimmt auch Leute, die ihre Fahrzeuge auch in Museen stehen haben, oder? Wo dann ja sagen, wir stellen das Fahrzeug oder die Fahrzeuge einem Museum zur Verfügung, aber wenn wir es dann doch mal brauchen für eine Ausfahrt, dann holen wir es mal doch kurz ab. Gibt es das auch?
1: Also ich will es nicht ausschließen, ist mir aber nicht bekannt zugegebenermaßen. Okay, also. Aber ich will das natürlich nicht ausschließen, weil mit dieser Masse an Leuten kannst du ja nicht wissen, wie jetzt der Einzelne damit umgeht. Mhm. Also was dann macht jemand, was sehr
0: Ja, weil man ja ab und zu auch in Museen, wenn man da hingeht, ja, Fahrzeuge stehen, die tatsächlich noch angemeldet sind und ja. Kennzeichen dran haben, muss man ja auch mal nachfragen. Moment mal, es steht da unten im Schwarzwald ein Fahrzeug mit Waiblinger Kennzeichen, da muss man sich doch mal, oder mit Gmünder Kennzeichen, da muss man doch mal nachfragen. Vielleicht sind ja die Leute auch bekannt oder sind auch dabei beim Verein.
1: Nee, also du hattest Schramberg erwähnt.
0: Schramberg, genau.
1: Das ist, ein relativ bekannte Uhrenmuseum, also
0: auch, ja. Ja.
1: Und da hat ein Sammler von Fahrzeugen der Marke Bitter, der hatte da zum Beispiel eine Sonderschau organisiert und seine Bitter-Fahrzeuge dort ausgestellt. Klar haben die in Stuttgart oder was in Waiblinger oder was auch immer von Kennzeichen, logisch. Also so Leihgaben, die sind sicherlich in bestimmten Kreisen gang und gäbe, dass man sowas macht. Also es gibt ja auch diese Oldtimer-Zentren, das ist ja in Böblingen, ist ja da eins. Da kann man sich dann so eine, sagen wir so eine Glasbox, ja, da kann man dann die mieten und das Fahrzeug dann, ist ja dann wie eine Garage, also da hat man ja immer Zugang Tag und Nacht, aber ist halt in so einem Glas, in einem Glaskasten, dann wirkt es auch ein bisschen museal, also wirkt dann auch ein bisschen wie eine Ausstellung, ja, dass man sein Fahrzeug dort abstellt und jeder kann es aber anschauen, der da praktisch durch dieses Zentrum läuft. Also sowas gibt es auch.
2: Aber es steht zumindest dann auch vorm Zugriff sicher.
1: So es steht vorm Zugriff sicher, ist halt ganz billig. Das muss man sich leisten können, aber klar, wenn man natürlich vielleicht in großstädtischen Bereichen oder Gefilden dann natürlich keine andere Möglichkeit hat, weil Garagenplätze möglicherweise in so einem Ballungszentrum auch knapp sind oder teuer, je nachdem, dann musst du halt eine Alternative einfallen lassen. Klar.
2: Oder man baut sich einen Aufzug ins Wohnzimmer und stellt dann das Fahrzeug ins Wohnzimmer rein, so ungefähr.
1: Für jeden Petrolhead natürlich, also ein Traum.
2: Ein Traum. Ja, wünscht man sich dann doch auch, wenn man dann entsprechendes Kleingeld hat, so ungefähr.
1: Ja, und die Immobilie dazu.
2: Und die Immobilie dazu. Okay. Ja. Sehr schön. Also jetzt sagst du gerade so, im musealen Bereich ist nichts bekannt. Schrauber, du hast ja selber gesagt, du bist selber kein Schrauber, aber ihr habt bestimmt jetzt auch im Verein genug Schrauber, wo ihr euch dann entsprechend dann auch austauscht oder beziehungsweise auch gegenseitig helft, oder?
1: Ja, also das haben wir auf jeden Fall, also Gott sei Dank. Und auch hier muss ich sagen, ich habe diese ganzen Gemeinschaften als unheimlich hilfsbereit erlebt. Also egal, welche Marke, also ich habe es ja vorher gesagt, bei mir sind es 3 Marken, die bei mir zu Hause sind. Also egal, ich kann ja nur hier von meinem Bereich, regionalen Bereich ausgehen. Egal, ob es das Thema Mercedes ist, als ich das Fahrzeug 99 mir angeschafft habe, war es ja restaurierungsbedürftig oder reparaturbedürftig. Also auch da habe ich das war eine Welle der Solidarität beinahe, weil ich habe mich dann einem Verein angeschlossen, der sich um die Baureihe kümmert und habe dann mal da zaghaft schon mal ein bisschen Fühler ausgestreckt, ein bisschen Freundschaften geschlossen. Also phänomenal, also wenn mir da alles wirklich zur Hand ging, oder auch im Ausdienbereich. Mein Ausdien hatte vor kurzem Motorprobleme. Also unglaublich, wie mir da geholfen wurde. Und jetzt aktuell steht mein Käfer bei einem Freund in Stuttgart und also erfährt da auch also eine liebevolle Zuwendung, wie sie vielleicht der ein oder andere Mensch vielleicht sich wünschen würde.
2: Habt ihr auch gemeinschaftlich auch eine Werkstatt, wo ihr gemeinsam auch schraubert, also wo man sich trifft und sagt, hier komm, wir haben hier eine Werkstatt mit Hebebühne, mit allen drum und dran, mit Grube, dass man an den Fahrzeugen auch was machen kann? Oder müsst ihr da an wechselnde Punkte?
1: Nee, also es ist schon so, dass ich über die Jahre natürlich dann bestimmte Freundschaften dann auch bilden und unter diesen Freundschaften ist jetzt vielleicht jemand, der so ambitioniert natürlich das Hobby betreibt, dass er sich eine eigene Schrauberwerkstatt dann zugelegt hat und das ist dann aber nicht so, zumindest habe ich das jetzt nicht so kennengelernt, dass man da sagt, okay, man macht es im Kollektiv, also man mietet da zu 5, zu 6 was an und macht da, sondern in der Regel ist das Eigentum oder das angemietet von einer Person. Und da kann man dann halt sicherlich was miteinander machen, aber sollte dann halt vorher schon abgesprochen sein. Also so richtig im Kollektiv, also zumindest nicht in meinem Bereich.
2: Jetzt haben wir ja die ganze Zeit von Kraftfahrzeugen, sprich vierrädrig gesprochen. Habt ihr auch Oldtimer zweirädrig, also Oldtimer-Motorräder?
1: Ja, also unser Anspruch war ja, wenn das Thema Mobilität in all seiner Ausprägung also aufzugreifen, also Motorräder auf jeden Fall,
2: dazu, ja.
1: Weil es gibt ja auch genügend Besitzer von Fahrzeugen, also von Autos, die ja auch Motorrad haben. In der Anfangszeit, das war ganz spannend, hat sich ein Luftfahrtverein an uns gewandt, also da haben wir mit dem ein bisschen was gemacht, die betreuten die legendäre Junkers U52. Und das war aber zu den Anfangszeiten des Vereins. Ich weiß nicht, was aus diesem Verein wurde, weil ich habe dann irgendwann von dem Herrn nichts mehr gehört. Aber war natürlich, also auch für mich ganz persönlich, eine Riesennummer, weil ich finde, also die U-52 ist also praktisch für die Luftfahrt das, was für die Allgemeinheit oder Käfer ist. Mhm. Also ein unheimlich populäres Flugzeug.
2: So wie man sie ja auch an den Flugtagen in Kirchheim auch immer wieder fliegen sieht. Ne?
1: Ja, richtig.
2: Genau. Ja. Sind diese Fahrzeuge bzw. Flugzeuge, sind die damals da auch mit reingesprungen oder wären die da mit reingefallen in diese Feinstaub bzw. auch nachher auch in die anderen Luftverschmutzungskategorien? Ist da überhaupt so drüber nachgedacht worden oder ist dann eher gesagt worden, ja, Flugzeuge fallen da komplett raus?
1: Ja, also Zweige fielen raus und bei Flugzeugen ist die Sache ganz anders gelagert. Also das wusste ich aber auch nicht. Ich bin ja kein Flugzeugkenner der Gestalt, aber da ist es nicht so mit Originalität und Historie. Da haben die ganz andere Probleme. Mhm. Die brauchen ja moderne Navigationssysteme. Also die müssen ja wirklich im Cockpit moderne Technik nachrüsten. Das ist also vorgegeben, sonst dürfen die überhaupt gar nicht starten, weil da natürlich die Sicherheit natürlich einen ganz anderen Stellenwert hat. Wenn so ein Ding vom Himmel kommt, ich glaube, die Überlebenschance weit, weitaus geringer, als wenn man jetzt mit einem, ich sage mal, mit einem Vorkriegsfahrzeug einen Rempler hat.
2: Ja, ja.
1: Klar, schwere Unfälle überlebst du vielleicht mit so einem Auto auch nicht. Aber der Gott
2: ist mit einem Austin mit 60 km/h, wenn du da irgendwo dagegen fährst, dann schüttelt sich der Baum halt, sage ich jetzt mal.
1: Ja, ja.
2: Genau, und du schüttelst dich dann drinnen auch und wirst sagen, okay, es ist weniger passiert. Ja, gut, du hast jetzt halt keinen Anschnallgurt, aber es sind halt andere Geschwindigkeiten als, oder beziehungsweise, wie du jetzt auch gerade gesagt hast, ein Flugzeug, wenn es vom Himmel fällt, ja, weiß ja nicht, wo es reinfällt. Ne? Sagen wir mal, die drei, vier Tote, die dann im Flugzeug drinnen saßen, die kann man verschmerzen.
1: So. Ich weiß, was du wolltest.
2: Man wünscht
1: von der Verhältnismäßigkeit her.
2: Genau.
1: Nee, das ist schon so.
2: Man wünscht es ja niemandem, Gott sei Dank.
1: Ja, eben. Und deswegen sind es eigentlich nur noch historische, also Hüllen, soll ich mal sagen, und das ist mit Sicherheit.
2: Aber moderne Technik innen.
1: Aber die Technik muss weitgehend modern sein.
2: Ja. Ja. Ja, ist es bei den vierrädrigen Fahrzeugen oder bei den zweirädrigen Oldtimern ist das dann nicht so. Da ist man ja dann wirklich drauf, dass die tatsächlich auch in dem, sagen wir es mal, wie du vorher gesagt hast, authentischen Zustand, wie sie ausgeliefert worden sind, so weit wie möglich zu erhalten. Wie ist denn das überhaupt heute mit Oldtimern, beziehungsweise wann darf ein Oldtimer noch als Oldtimer einklassifiziert werden? Weil es gibt ja auch dann anscheinend die Festlegung, er muss ja so weit wie möglich in dem Originalzustand oder Auslieferungszustand sein, das Fahrzeug. Geht das überhaupt noch?
1: Ja, das geht schon. Gleichwohl gibt es da natürlich auch Abweichungen davon. Also das heißt ja weitgehend im originalen Zustand erhalten. Mhm. Also weitgehend, also nicht zu 100%. Weil wir haben ja, also darüber haben wir nicht gesprochen, es gibt ja auch verschiedene Ausprägungen, das Hobby zu betreiben. Also wenn man sich überlegt, in den 80er Jahren war ja das Thema, früher hat man nur Frisierer gesagt, weil das Thema Frisieren und Individualisierung des Fahrzeugs war ja hat ganz andere Stellewert gehabt, wie er heute hat. Früher war es auch möglich. Heute ist es ja, da kenne ich mich jetzt nicht aus, ja, mit Chiptuning und dem ganzen, sagen wir, diesen ganzen Begleiterscheinungen. Aber früher hast du dein Fahrzeug individualisiert, da hast du einen anderen Motor eingebaut, da hast du, ja, also möglicherweise
2: bei Käfer hat man das ja,
1: richtig.
2: Bei den Käfertreffen sieht man es ja auch sehr oft, dass da andere Motoren als bei Auslieferungszustand dann drinne waren
1: oder
2: drin sind.
1: Ja, genau. Oder Karosserieanbauteile, ja, ein bisschen breiter gemacht und so weiter und so fort. Mhm. Also es gab es da schon auch und das sind natürlich Dinge, also da freut man sich ja inzwischen, wenn du die heute ja auch wieder so siehst, damit du praktisch diese Reminiszenz noch hast an die, sagen wir, an diese Epoche. Es fing ja schon ganz früh an in Amerika, das Thema Hot Rods. Da war die Individualisierung dann in den 50ern von Vorkriegsfahrzeugen ja auch ein Riesenthema.
2: Mhm. Perfekt. Mei, die Zeit, die rennt. Wir kommen so langsam fast aufs Ende zu. Jetzt machen wir noch ein Musikstück und dann machen wir noch ein Schlussresümee. Und jetzt machen wir noch mal einen Wunsch vom Mario. Wir haben noch Black Sabbath für euch. Und zwar mit Paranoid. Viel Spaß.

0: Paranoid von Black Sabbath. Ja, und wir ziehen jetzt in die Zielgerade ein der Sendung Durchblick hier auf Radio FIPS. Zu Gast heute Mario De Rosa von der Initiative Kulturgut Mobilität e.V. Mario, Schlussresümee, ganz kurz vielleicht noch, wie sieht's so aus in die Zukunft gesehen, Jahr 2040, was wird sich da mit Oldtimern noch tun, beziehungsweise junge Menschen zu begeistern in Richtung Oldtimer, weil dieses Kulturgut, das muss ja irgendwie auch aufrechterhalten werden.
1: Ja, das ist auch ein Thema bei uns, also der Nachwuchsgewinnung, weil man ja den Eindruck hat, die Szene überaltert. Mhm. Da habe ich zwei ganz klare Meinungen dazu. Meinung Nummer eins, wenn ich als Vater nicht in der Lage bin, andersrum, nee, also das ist vielleicht zu anmaßend. Also ich bin Vater von zwei Töchtern. Mhm. Wenn es mir gelingt, an eine meiner Töchter, sagen wir, diesen Virus weiterzugeben, dann habe ich schon mal 100% weitergegeben.
0: Okay. So. Ja.
1: Also wenn es jedem Oldtimer-Besitzer, der Nachwuchs hat, gelingt, dann ist man um den Nachwuchs im Grunde genommen nicht bange. Gleichwohl gibt es natürlich auch Sammler oder auch welche, die da interessieren sich die Kinder nicht dafür. Die haben ein Problem. Das sind die Sammlungen, die auf den Markt kommen.
0: Mhm.
1: Das ist schon mal eins. Und Nummer zwei ist, wir müssen, da bin ich völlig davon überzeugt, die jungen Leute ernst nehmen, die jetzt eine andere Vorstellung vom Hobby haben, nämlich, das sind halt vielleicht diejenigen, auf die man herunterschaut, mit vielleicht, ich sag's jetzt mal salopp, getunten Karren, die vielleicht mit der Oldtimerei jetzt wenig zu tun haben, aber die wenigstens eine Affinität zur Technik und zur Automobil, also zum Automobil an sich haben. Wenn wir die für uns gewinnen können, also zumindest mal in unseren Beritt holen, dann ist es nicht ausgeschlossen, dass die mit zunehmendem Alter sich auch fahrzeugmäßig, so wie ich es getan habe, dann weiter zurückorientieren und dann einfach auch sagen, Mensch, so ein Oldtimer, durchaus vielleicht ein getunter Oldtimer, den finde ich gut, den finde ich cool.
0: Ja? Ja, perfekt, ja. Man muss ja auch vielleicht noch dran denken, vielleicht kann man ja auch durch die Oldtimer-Szene bei solchen Ausstellungen, die es gegeben hat oder die noch weiterhin auch geben wird, auch neue Fans dafür gewinnen und die dann sagen, okay, komm, sowas lege ich mir für die Zukunft auch zu. Mario, vielen Dank, dass du dir heute die Zeit genommen hast und heute Gast warst hier bei Radio FIPS bei der Sendung Durchblick und Rede und Antwort gestanden hast. Und ja, vielen Dank für deine Antworten und wir werden das auf jeden Fall auch weiterhin beobachten und dabei bleiben. Mario, vielen Dank dir.
1: Danke dir für die Einladung.
0: So. Bitte. Liebe Hörerinnen, liebe Hörer, das war heute die Sendung Durchblick hier auf Radio FIPS. Mein Name ist Richie Nirschel. Bis zum nächsten Mal. Ich hoffe, ihr bleibt uns gewogen und wir werden ja die ganze Sache auch weiterhin beobachten. Tschüss, bye bye.

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2: Und mit einem spannenden Programm, das ich Ihnen anbieten kann in den kommenden 3 Stunden. Bis 17 Uhr sind wir heute wieder für Sie am Start mit unserer Sendung Schwarz-Rot-Gold am Samstagnachmittag auf Radio Fips. In der ersten Stunde mit einer Frau, mit der ich schon länger in Kontakt bin, und wir haben immer so ein bisschen nach der richtigen Gelegenheit gesucht. Wann passt's mal für ein Interview? Wann haben beide Zeit? Und heute ist es soweit. Ich sage Hallo und herzlich willkommen, Lou Hoffner.
3: Hallo, ich freue mich, dass ich heute endlich mal hier sein kann.
2: Ganz genau, und du hast mir im Vorfeld schon erzählt und jetzt gerade auch noch mal drüber gesprochen, du kennst die Region hier, du kommst zwar gebürtig aus Waghäusel, also aus dem Nordbadischen, und bist da auch inzwischen wieder zu Hause, aber einige Jahre lang hast du auch hier mal im Sendegebiet gelebt, nämlich in Geislingen an der Steige.
3: Ja, ein wunderschöner Ort, ein ganz tolles Städtchen, und ich habe mich da auch sehr wohl gefühlt. Und wie kommt man nach Geislingen an der Steige, habe ich dir erzählt, da hat mich die Liebe hin verschlagen. Mhm. Und als die Liebe vorbei war, bin ich dann halt einfach nach 5 Jahren wieder nach Hause gezogen, nach Waghäusel, und ich glaube, da bleibe ich auch.
2: Mhm, aber es ist dann trotzdem, es ruft Erinnerungen hoffentlich auch positiver Natur wach, wenn man dann mal wieder hier in der Gegend ist, oder?
3: Ja, natürlich. Ich habe ja hier dann auch Freunde gehabt und viele Menschen kennengelernt und ganz tolle Menschen kennengelernt. Und wenn ich jetzt auf Theatertour bin und dann besuchen mich die einen oder anderen, was mich natürlich nach so langer Zeit unglaublich freut.
2: Genau. Also, dann, bevor wir uns ausführlich weiter unterhalten, es gibt ja einiges zu besprechen. Es gibt einen neuen Song von dir, es gibt auch vieles so aus deiner Vergangenheit, was sich, glaube ich, lohnt zu thematisieren. Bevor wir ein bisschen in die Tiefe einsteigen, starten wir musikalisch mit einem Song von dir aus jüngerer Zeit, aus dem Jahr 2021. Die Erde ist ein Paradies, und der Song heißt, glaube ich, nicht zufällig so, oder?
3: Nein, es war ja in dieser dunklen Zeit. In dieser Corona-Zeit, in der wir alle doch ein bisschen depressiv wurden, dachte ich mir, hier muss etwas passieren. Den Leuten muss man einfach sagen, wie schön unsere Erde doch ist und wie glücklich wir da sind.
2: Die Erde ist ein Paradies. Lou Hoffner, damit starten wir jetzt musikalisch in unsere heutige Sendung. Ja, so.

0: Die Erde ist ein Paradies. Das war, glaube ich, ein gelungener, schwungvoller Einstieg in die heutige Sendung mit meinem Studiogast Lou Hoffner. Ein Song aus dem Jahr 2021, den du aus einem ganz bestimmten Anlass geschrieben hast, nämlich um den Menschen Mut zu machen. Ist das so auch bei den Menschen angekommen? Also gab es da Rückmeldungen dazu, dass eben der Song auch tatsächlich seine Bestimmung erfüllt hat?
1: Ja, sogar sehr viele, Christoph, denn die Menschen waren ja in der Tat sehr traurig und auch mitunter sehr aggressiv. Und ich wollte einfach diesen Gedanken von diesem Corona, von dieser Krankheit wegnehmen und wollte den Menschen sagen, geht raus in die Natur, geht in den Wald, geht auf die Felder, schaut euch die Natur an. Wir haben ein tolles Leben, wir haben einen wunderschönen Planeten, vergesst das nicht. Lasst euch nicht von den negativen Dingen den ganzen Kopf dicht machen, geht raus. Und ganz viele Rückmeldungen habe ich bekommen, dass sie das getan haben und da war ich dann auch ein bisschen stolz drauf.
0: Also man merkt schon, das ist jetzt ein Song, Die Erde ist ein Paradies, den du komplett selbst geschrieben hast, hast du mir vorhin erzählt. Und es gibt aber andere, die du nicht komplett alleine schreibst, aber auf die du auch Einfluss nimmst und in die du auch eigene Ideen einbringst. Das heißt, vieles von dem, was du so erlebst, was so die Zeitläufe auch prägt, findet sich dann auch in deinem Repertoire wieder.
1: Ja, es ist, die Zeit prägt natürlich und die Zeit rennt ja bei uns und wir sehen ja, da draußen wird das im Moment immer ein bisschen trauriger und ein bisschen aggressiver und viele Dinge verstehen wir nicht, verstehen die Menschen nicht mehr und das verarbeite ich alles und ja, da schreibe ich nicht immer nur selbst, sondern ich habe da auch einen, ich sag mal einen Co-Schreiberling, mein lieber Dennis Keckreis aus Esslingen, viele Grüße von hier aus. Und Dennis ist ein unglaublicher Ideengeber, er ist ein Bollwerk von Ideen und schickt mir immer wieder und sagt, Lou, was meinst du, ist das ein Thema für dich, ist das ein Thema für dich? Für mich ist eigentlich alles ein Thema, es muss natürlich passen. Ja, und dann arbeiten wir da dran rum und letztendlich kommt hoffentlich was Gutes dabei raus.
0: So wie beispielsweise jetzt der ganz neue Song Glaspaläste, der Anfang Mai auf den Markt gekommen ist. Der ist musikalisch anders als Die Erde ist ein Paradies. Der kommt weniger tanzbar, sondern eher chansonhaft daher, aber auch wieder mit einem hörenswerten Text. Und der ist jetzt auf die Art und Weise entstanden, wie du es gerade geschildert hast, also in Zusammenarbeit mit deinem Co-Autor.
1: Einmal kritischer. Also die Lou kennt man ja eigentlich wirklich von schönem Schlager, tanzbarem Schlager, wie du so schön sagst. Aber diesmal kritischer, weil mir natürlich auch sehr viel auf dem Herzen liegt, auszudrücken und zu sagen.
0: Also ich glaube, dann lassen wir einfach jetzt mal den Text wirken und das Lied für sich sprechen. Hier sind sie, die Glaspaläste, mit meinem heutigen Studiogast Lou Hoffner.

0: ein sozialkritisches Chanson von Lou Hoffner, das sie gemeinsam mit ihrem Co-Autor Dennis Keckreis geschrieben hat. Die Glaspaläste, das war die ganz neue Single. Und du hast mir gerade erzählt, dass du auch viele Rückmeldungen bekommst von deinem Publikum, die den Text eben als sehr treffend empfinden.
1: Ja, passend in die heutige Zeit. Die Leute fühlen sich unverstanden. Die Menschen da draußen, man sieht ja auch unsere politische Situation und auch die tägliche Situation. Die Menschen fühlen sich, wie man so ganz neudeutsch sagt, nicht mehr abgeholt. Ne? Mhm. Die, unverstanden. Die verstehen nicht mehr, was um sie rum passiert und die Schere klafft auseinander zwischen Reich und Arm. Das sehen wir jeden Tag und es wird immer schlimmer. Und keiner tut was dagegen. Und ich glaube, deshalb trifft es auch den Nerv. Mhm. Das verstehen die Leute.
0: Das war jetzt Lou Hoffner, wie sie sich im Jahr 2026 anhört. Wenn wir mal ein bisschen in die Vergangenheit zurückgehen. Ich habe über dich gelesen, Lou, dass du schon als Kind jedem erzählt hast auf Kurpfälzisch, dass du mal Sängerine werden willst.
1: Stimmt.
0: Ja, du hast aber dann erstmal ganz bodenständig eine Ausbildung als Apothekenhelferin gemacht und dann aber ein eigenes Lokal eröffnet, bevor du mit dem Singen angefangen hast. Wie kam das denn alles so zustande? Hast du in dem Lokal, das du eröffnet hast, eigentlich auch gesungen dann?
1: Also, zuerst ziehe ich dir mal den Zahn vom Kurpfälzischen. Ne? Also ich bin Partnerin, not Partnerin. Und das muss ich immer lachen, weil es immer heißt, ich hätte einen pfälzischen Dialekt. Nein, das ist dieses Badische. Mir schwätze so. Ne?
0: Okay.
1: Ja. Ja, und tatsächlich als Kind hatte ich dann so ein Nachthemdchen an und habe den Kochlöffel genommen. Und wir waren ja 6 Kinder und samstags, weiß nicht, bei euch war das sicher auch so in den 70er Jahren, da wurde dann die Gasse gefegt und das Auto geputzt und Bad geputzt und so, das waren die Samstagsarbeiten. Mhm. Und da lief immer das Radio und wir haben natürlich mitgesungen und singen konnten wir alle, wir Kinder, wir Geschwister. Und ich kam dann mal die Treppe runter mit dem Kochlöffel und habe gesagt, so, und ich wäre Sängerin und dann braucht ihr kein Radio mehr. Mhm. Ja, das war dann der Lacher des Samstags, was daraus wurde, haben wir dann gesehen. Und dann habe ich mich ausprobieren dürfen. Ich war ja auf dem Gymnasium und Schule war jetzt nicht so das Steckenpferd, das ich unbedingt hatte. Mhm. Und da ich ja der Benjamin der Familie war, das 6. Kind und meine Eltern, es war ganz klar, damals war es halt, es war noch so, du musst entweder einen Beruf lernen oder du musst einen Weg einschlagen einfach. Und ich durfte mich ausprobieren. Dann habe ich meine Lehre gemacht und dann hat mich's in die Welt verschlagen. Dann habe ich eben in der Gastronomie, habe ich immer schon gerne gejobbt damals, habe das Lokal aufgemacht und natürlich wurde da gesungen. Da haben sich ganze Chöre versammelt mitunter. Mhm. Und das ging natürlich auch bis nachts, wie man das halt tut, wenn man jung ist. Und es war immer eine tolle Zeit.
0: Wie lange hast du dieses Lokal gehabt?
1: Oh, das war ein paar Jahre, aber dann... Mhm. Wie gesagt, ich durfte mich ausprobieren, ich bin auch durch die Welt gezogen und habe immer mal wieder was anderes gemacht. Habe auch mal eine Boutique gehabt, übrigens in Geislingen an der Steige und auch da ein Lokal, die Ratsstube. Ja, es hat mich immer so hin und her geschlagen, bis ich dann tatsächlich meine Band, die Party Gang, kennenlernte in meinem Lokal. Mhm. Die wurden da gebucht für eine Party und ja, das war dann meins. Das wusste ich von Anfang an. Hier bist du richtig.
0: Wie kam dann der Kontakt zu Ralf Siegel zustande?
1: Ja, das wurde auch immer fälschlicherweise gesagt zu meiner Zeit, wie sich das anhört, gell? Also es hieß ja, ich soll sagen, das war beim Landespresseball. Das ist Quatsch. Es war beim Oktoberfest in München. Mhm. Wir Künstler, wir Musiker. Wir haben unser Geld verdient bei solchen Veranstaltungen und wir haben jedes Jahr bei Käfer in der Käferschenke auf dem Oktoberfest gesungen und wenn du das mal 10, 16 Tage machst und dann weißt du auch, was du gearbeitet hast. Und ich fand auch immer sehr schwierig, warum man das nicht sagen darf.
0: Es klingt wahrscheinlich einfach seriöser, wenn man sagt beim Landespresseball als beim Oktoberfest, oder?
1: Ja, aber wenn man Partymusik macht und bis nachts auf den Tischen steht und den Menschen Freude bringt, muss das dann auch noch einen seriösen Boden haben? Also ich habe es nie verstanden, aber ja. Anyway, es war so. Ja, und eigentlich ist ja Roberto Blanco schuld, ne?
0: Ach.
1: Roberto kannte ich schon ganz lange Jahre von Veranstaltungen und der hat uns auch mal nach Teneriffa eingeladen. Und Ralf Siegel hatte ja immer diese Box, die so abgesperrt war, wie das halt so ist bei den Prominenten. Und wir hatten ja einen Walking Act. Also wir sind mit den Instrumenten durch die Leute gelaufen und haben gespielt und gesungen. Und Roberto hat in seiner Weise gesagt, komm mal mit mir. Und dann bin ich da hin und dann sagt er durch die Absperrung durch und sagt, Ralf, hör dir die Kleine mal an, die hat Stimme wie Messer. Mhm. Ja, und da stand ich dann und habe meinen Tennessee Waltz gesungen und Ralf stand auf, nimmt mich in den Arm und sagt, wir müssen nächste Woche telefonieren. Ja, so war das. Also Roberto hat mir tatsächlich den Weg und nicht nur den geebnet. Roberto wird auch oft verkannt. Er hat sehr viel getan für mich.
0: Und im Jahr 2001 war es dann, als du das erste Mal beim ESC-Vorentscheid dabei warst mit dem Song Happy Birthday Party. Ja. Das war das Jahr, als Michelle gewonnen hat. Auf dem zweiten Platz war, wenn ich mich richtig erinnere, Joy Fleming. Richtig. Und dann du auf dem dritten Platz. Aber als Newcomerin ist das eigentlich auch schon ein gutes Ergebnis, oder? Auf Platz 3 beim Vorentscheid zu landen, beim ersten größeren Fernsehauftritt.
1: Ja, das war natürlich die Nummer für uns schlechthin und wir waren ja die Underdogs, ne? Keiner kannte uns, keiner wusste, was hat Ralf da wieder aufgetan und Joy und ich, wir waren ja dann sehr, sehr gute Freundinnen, bis sie starb. Wirklich gute Freundinnen. Sie hat ja auch auf einer meiner CDs mitgesungen, den Habanero. Und ja, das war, heute sagen wir oder haben wir immer gesagt, Joy sagte immer, weil sie aus Mannheim ja ist und nicht aus Warkau ist, sie sagte immer, wenn ich daheim geblieben wäre, hätte die Klee gewonnen. Ne? Also wir haben uns so ein bisschen die Stimmen weggenommen und es war ja auch ganz, ganz arg eng. Aber ich glaube heute, das sollte die Vorbereitungen zu meinem ESC 2003 sein dann. Und das ist mir gelungen und das ist auch Ralf gelungen. Und Happy Birthday Party läuft ja heute auch noch unglaublich.
0: Wie schwierig war es für dich, also diese zwei Jahre dann zu überbrücken? Weil 2002 war ja auch Ralf Siegel dann als Vertreter für Deutschland mit dabei, damals mit Corinna May und dem Lied I Can't Live Without Music. Danach habe ich gelesen, wollte er sich eigentlich schon zurückziehen aus dem ESC-Geschäft, weil ja Corinna May nicht so gut abgeschnitten hat, wie man sich das erhofft hätte. Und dann 2003 hat er es aber doch nochmal gemacht und ist mit dir an den Start gegangen. Stand das nach 2001 schon fest, dass man es nochmal probieren würde oder hat sich das dann auch wieder mehr oder weniger zufällig ergeben? Wie war das dann?
1: Also für mich stand das natürlich nicht fest. Ich war jetzt erstmal mit diesem Erfolg, national Dritter zu werden, zufrieden und natürlich hätte ich das Ding gern geholt. Man geht nicht zu einem Wettbewerb, um das nicht zu gewinnen, das ist so. Aber da ich ja mit Ralf ständig in Kontakt war, auch nach dieser Zeit, da wurde auch sehr viel drüber geschrieben, was nicht stimmt. Wir waren immer in Kontakt und also nach Corinna May war er tatsächlich so ein bisschen depressiv, aber das ist auch eine Sache, wenn einem etwas misslingt, dann sagt man doch schnell mal, ach, ich schmeiß den Battle jetzt hin. So, und so ist halt auch Ralf. Und dann rappelt er sich wieder auf und drei Monate später sagt er, und jetzt erst recht. Bei ihm ist es halt dann immer an die große Glocke gehängt, dann ist es immer an der großen Presse. Und ich glaube, das ist auch so das Problem. Dass Ralf nicht aufhört, war mir klar. Und als er dann 2003 sagte, sagt er immer Kleine zu mir, Kleine, komm mal ins Studio, ich hab da was. Und dann war mir eigentlich schon klar, dass wir jetzt nochmal durchstarten. Und das war für mich natürlich ein Ritterschlag nach doch diesem Nichtgewinn. Und dann ging's los.
0: Also dann hat er sich praktisch wieder aufgerappelt und hat sich selber das zum Motto genommen, was dann eben der Titel war, mit dem ihr gemeinsam angetreten seid im Jahr 2003. Die Vorentscheidung war am 7. März in Kiel und du warst damals die Siegerin. Und bevor wir weiter drüber reden, stelle ich mir vor, spielen wir jetzt einfach mal den Titel Let's Get Happy. Es geht schon mit einem schwungvollen Intro los und genauso geht dann der Song auch weiter. Let's Get Happy, Lou und ihr ESC-Beitrag aus dem Jahr 2003.

0: Zeit rund um das Finale damals in Erinnerung?
1: Als anstrengend? Also ich kam an meine Grenzen, physisch wie psychisch. Da spielt ja auch immer die Presse mit, wo man dann wirklich Schläge kriegt. Und dann sind wir ja auch, also wer mit Ralf antritt, der ist ja unterwegs. Ne? Wir sind ja von Land zu Land gereist, haben da unsere Werbung gemacht. Aber heute ist es einfach so, dass ich es ganz großartig fand. Es war ja etwas anderes. Es war tatsächlich Showbiz, ne? Glitzer. Bei uns beim ESC war ja noch viel mehr Glitzer und Lametta und so. Mhm. Eine tolle, großartige Zeit. Wir mussten viel arbeiten. Ich musste viel arbeiten. Es hat mich geprägt. Ich bin sehr dankbar dafür, aber es war, ich glaube, das Fulminanteste überhaupt in meinem Leben.
0: Und man muss auch wirklich mal hochhalten. Platz 11 hast du damals belegt, punktegleich mit Irland von insgesamt 26 Teilnehmerländern. Und es gab seither, glaube ich, viele Jahre und davor auch schon viele Jahre, in denen wir um einen Platz in der oberen Hälfte wirklich froh gewesen wären. Du hast jetzt selber schon angesprochen, die Presse hat sich auch nicht immer ganz fair verhalten, hat viel geschrieben, was auch nicht immer so positiv war. Hast du für dich da einen Weg gefunden, um damit umzugehen, einfach mit diesem großen Interesse, das da plötzlich an deiner Person bestand?
1: Ja, ich hadere generell mit niemandem. Es ist, jeder hat seine Meinung und mit der Presse leben wir. Wir Künstler brauchen die Presse und da müssen wir natürlich auch ab und an mal einstecken. Und ESC ist nun mal etwas, auf dem man gerne rumhakt. Und als ich dann nach Hause kam, dann wurde das ja runtergeschrieben und nur der 11. Platz, das war ja ganz, ganz schlimm verloren. Jahre später waren dann irgendwie 20., 22. Achtungserfolge. Das hat mich dann auch wieder belustigt. Ja, ich glaube, man muss lernen, damit umzugehen. Und Ralf hat mich ja bestens geschult. Er hat mich ja darauf vorbereitet und gesagt, Kleine, du brauchst jetzt ein bisschen eine dickere Haut. Lass das nicht an dich ran. Wenn was ist, komm und sprich. Ich durfte Ralf immer ansprechen. Und so haben wir das großartig gemeistert und heute, wie man mich ja auch von Instagram und Facebook kennt, gehe ich mit solchen Dingen doch sehr einfach um. Mhm. Ja, und lass auch jedem seine Meinung und ein bisschen Charme hilft und alles nicht so biestig ernst sehen auch.
0: Mhm. Wir haben vorhin auch schon drüber gesprochen, du bist nach wie vor regelmäßig mit Ralf Siegel in Kontakt. Ja. Also ihr telefoniert viel und du warst auch bei seinem 80. Geburtstag im letzten Jahr mit dabei. Die Zusammenarbeit hat dann aber doch relativ schnell geendet nach dem ESC. Ein Jahr später hast du dann einen neuen Weg eingeschlagen. Seither singst du in deutscher Sprache vornehmlich und eben auch nicht mehr zusammen mit Ralf Siegel, mit ihm als Produzenten. Was hat damals dich dazu bewogen, eben diesen neuen Weg einzuschlagen?
1: Es gab gar keinen neuen Weg, denn das war ja auch, was immer geschrieben wurde. Ralf Siegel und ich, wir hatten einen Vertrag über den ESC. Wir hatten keinen Künstlervertrag, dass ich weiter mit ihm produziere. Ja? Und wenn wir einen tollen Titel gefunden hätten, hätten wir den garantiert auch produziert zusammen. Aber ich wollte eben, wie du sagst, einen anderen Weg gehen, haben dann ein junges Produzententeam kennengelernt und wollte einfach das machen, was mir Spaß macht, ohne dass mir irgendjemand sagt, tu das so oder mach das so. Da kommt jetzt wieder mein Dickkopf durch, ne? Dass ich einfach sage, lasst mich doch mal mich sein. Was ich als Kind immer durfte, meine Eltern haben mich gelassen und was ich dann als erwachsene Frau einfach immer durchgesetzt habe.
0: Und deiner Familie hast du den Song, der dann im Jahr 2004 erschienen ist, auch gewidmet, der als Single damals veröffentlicht wurde, nämlich der Song Dankeschön.
1: Ja.
0: Und ich habe mir gedacht, den spielen wir jetzt einfach, weil Dankeschön zu sagen, dazu ist eigentlich die Gelegenheit immer günstig, oder?
1: Ja, der Song ist tatsächlich an meine Familie, an meine ganz vielen heute noch Fans. Ich liebe euch, Leute. Ich brauche euch. Ihr seid einfach die Größten.
0: Dann hören wir jetzt den passenden Song dazu. Hier ist Lou Hoffner mit Dankeschön.

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2: Und bis 15 Uhr mit meinem Studiogast Lou Hoffner. Wir haben jetzt gerade so ein bisschen die Zeit Revue passieren lassen im Jahr 2003, als du Deutschland vertreten hast beim Eurovision Song Contest mit der Ralf-Siegel-Komposition und Produktion Let's Get Happy. Den Text hat wahrscheinlich Bernd Meinunger geschrieben, würde ich mal vermuten. Inwiefern würdest du sagen, hast du langfristig davon profitiert, als Vertreterin Deutschlands beim Eurovision Song Contest über Nacht praktisch bekannt geworden zu sein?
3: Das tue ich heute noch. Das ist ein Schauspieler, übrigens gerade verstorben, Halmer, Günther Maria Halmer, hat mal zu mir gesagt, weißt du Lou, das ist wie wenn du mal bei Olympia warst. Mhm. Du hast da eine Medaille, die nimmt dir keiner. Und natürlich gab es Zeiten danach, wo ich dachte, ich will nicht immer nur die Grand Prix-Sängerin sein. Das wandelt sich aber mit der Zeit wieder. Heute bin ich sehr stolz, dass ich die Grand Prix-Sängerin bin. Die Leute erkennen mich auf der Straße, die Leute wissen, wer ich bin, die Leute lieben meine Musik. Und egal, wo ich bin auf der Bühne, ruft irgendeiner, let's get happy. Und wie schön ist das denn, wenn man so etwas in die Welt tragen darf und davon leben darf. Mhm. Wie toll ist das?
2: Verfolgst du den ESC bis heute?
3: Ja, selbstverständlich. Ich bin ja ESC-infiziert, auch wenn ich Jahre hatte, wo ich sage, also jetzt gucke ich es mir nicht mehr an. Aber wenn es dann soweit ist, ne, da kommt der kleine Ralf in mir durch. Jetzt ist fertig und dann geht's wieder los.
2: Was würdest du denn als Expertin auf diesem Gebiet sagen, was machen wir denn in den letzten Jahren immer falsch? Also wir waren ja jetzt mit Sarah Engels und auch einem Happy-Pop-Song eigentlich am Start, waren wieder nur unter ferner Liefen platziert. Was müsste sich denn mal ändern, damit wir mal wieder in die obere Hälfte auf jeden Fall kommen?
3: Lieber Christoph, wenn ich das wüsste, dann werde ich nächstes Jahr antreten, wenn ich wüsste, wie dieses Rezept heißt. Aber es ist übrigens, hat Sarah einen ganz großartigen Job abgeliefert. Über den Song kann man sich streiten. Ich denke, es liegt oft am Song. Es war, ich sag mal, kein ESC-kompatibler Song. Mhm. Ja, es ist, kennst du ihn noch übrigens? Mir ist er nicht ins Ohr. Ich weiß nicht mehr, wie das Ding geht. Mhm. Und wenn man etwas gehört hat und ja, es ist kein Ohrwurm, dann ist es schwierig. Dazu kommt natürlich, dass die Verantwortlichen ständig diese Statuten ändern. Die Fans da draußen und die Zuschauer und Zuhörer, die wissen ja gar nicht mehr, wie das ist. Dann haben wir wieder Halbfinale, dann wollen sie das wieder nicht. Es wird immer was geändert. Und selbst ich muss manchmal nachfragen von Jahr zu Jahr und sagen, was ist denn dieses Jahr jetzt gerade dran? Und ich glaube, daran liegt es auch. Ansonsten ist es der Abend, es sind die 3 Minuten, es ist der Künstler, der da rausgeht. Und mein Gott, man gewinnt oder man verliert. Mhm. Es ist ein Wettbewerb und andere Länder haben auch tolle Künstler. Mhm. Natürlich hat sich auch die Zeit geändert. Ja, also mit ein bisschen Frieden kommen wir heute auch nicht mehr weit mit der weißen Gitarre, das wissen wir. Mhm. Und es ist ja auch gut, wenn sich Musik entwickelt. Und vielleicht müssen wir, die das doch früher gemacht haben, da auch ein bisschen uns an die Nase fassen und sagen, hey, wir sind nicht mehr up to date. Es geht weiter mit der Musik.
2: Mhm. Ich habe jetzt einen Song von dir, der erstmals im Jahr 2017 erschienen ist und dann im Jahr 2020 nochmals als Remix, nämlich Kopflos durch die Nacht. Gibt es da auch eine kleine Geschichte dazu, zu dem Song?
3: Ja, das bin ich. Ne? Das war meine Jugend, Kopflos durch die Nacht. Wir haben gefeiert, wir haben das Leben gefressen, kann ich einfach, heute darf man das ja sagen, wir haben es einfach aufgesaugt und das ist Kopflos durch die Nacht.
2: Also, dann hören wir den Song jetzt. Hier ist Lou Hoffner wieder mit einem jüngeren Song. 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

0: Kopflos durch die Nacht, ein autobiografischer Song von meinem heutigen Studiogast Lou Hoffner. Schon recht bald nach dem ESC, Lou, hast du dir ja auch ein neues Tätigkeitsfeld erschlossen, nämlich die Schauspielerei. Im Jahr 2008 bist du zum ersten Mal im Theaterstück Love Letters auf der Bühne gestanden, und zwar damals gemeinsam mit Klaus Wilke. Wie hat sich das ergeben für dich?
1: Ja, ich sage das jetzt auch, wie es ist. Da wurde auch viel drüber geschrieben und man sagte mir, ich soll das nicht sagen, aber heute darf ich ja ganz ehrlich sein. Wir hatten den gleichen Metzger.
0: Ach.
1: Ja, wir hatten...
0: Das da haben wir uns nicht kommen sehen.
1: Das weiß keiner. Und da haben wir uns bei einer Party getroffen. Eben dieser Metzgermeister hat gefeiert und da war Klaus Wilke. Und wir saßen nebeneinander, dann hat er mich in sein Theaterstück, ich weiß nicht mehr, wie das hieß, damals eingeladen nach Karlsruhe. Und danach sagte er zu mir, Mensch Lou, kennst du die Love Letters von Gurney? Ich glaube, du kannst eine Melissa spielen. Und ich hatte sowas von die Hosen voll, weil ich ja da bis dato nur gesanglich unterwegs war und dachte, oh mein Gott, und jetzt Theaterbühne. Und wir haben das Ding geübt und geübt, und als ich auf dieser Bühne stand, ich weiß es noch genau, ich bin hinter dem Vorhang vor und wusste, das wird mein Zuhause. Ich habe mich sofort wohlgefühlt. Es war richtig toll. Mhm. Und das haben wir dann ja auch 3 Jahre durchgezogen, ne? 4 Jahre, Hansi und ich.
0: Genau, also dein zweiter Bühnenpartner im gleichen Theaterstück war dann Hansi Kraus, der eben die Rolle des Andy übernommen hat, mit dir eben in der Rolle der Melissa. Und Hansi Kraus ist ja jemand, den wir noch aus Filmen der späten 60er und frühen 70er Jahre kennen, nämlich als Pepe Niednagel aus den Pauker-Filmen. Nachdem dann die Zusammenarbeit mit deinem vorherigen Bühnenpartner nicht mehr fortgesetzt wurde, wie bist du mit Hansi Kraus dann zusammengekommen?
1: Das habe ich dir jetzt schon wieder von weggenommen, gell? Ja, also Klaus Wilke hatte ja...
0: Kann er nachfragen, ja, das ist ja mein Job.
1: Ja, wunderbar. Ja. Klaus war dann wieder zu Filmdrehs unterwegs und ich wollte natürlich viel mehr Bühne machen. Und Klaus hatte dann auch ein anderes Stück. Wir haben uns irgendwie aus den Augen verloren, aber mich hat dieses Love Letters nicht losgelassen. Und dann habe ich gesagt zu meinem lieben Mann Gerd, der ja auch mein Management macht, wir suchen einen Schauspieler, ich möchte auf die Bühne. So, und dann haben wir Fernsehen geguckt, gell, es waren die Rosenheim-Cops, und da hatte Hansi eine Rolle, und mein Mann sitzt auf der Couch und sagt zu mir, ich weiß, wer es wird. Ja, und dann rief er Hansi an, wir haben uns in München getroffen, und so nahm das Ganze seinen Lauf, und dann waren wir, wie gesagt, fast 4 Jahre unterwegs auf Tour mit den Love Letters. Eine großartige Zeit.
0: Und ihr habt sogar gesungen in dieser Zeit, denn auf deinem Album Blaue Nacht Teil 2 mit Schlagern der 50er und 60er Jahre gibt es ein Duett von euch, nämlich den altbekannten Oldie Lady Sunshine und Mr. Moon. Jetzt ist ja Hansi Kraus davor eigentlich nie so wirklich als Sänger in Erscheinung getreten. War er von der Idee gleich begeistert oder musstest du ihn da erstmal überreden? Wie lief das?
1: Ja, ich schwitze mich aus.
0: Also lustig muss es auf jeden Fall gewesen sein.
1: Also ich habe gesagt, Hansi, möchtest du nicht was mit mir singen? Und er sagt, ich kann nicht singen. Und ich sagte, doch, das kannst du. Im Studio kann man heute alles. Ja, aber dass es dann tatsächlich so wird, habe ich nicht gedacht. Wir also ins Studio, Lady Sunshine und Mr. Moon. Und mein Produzent sagt zu mir, mein lieber Mann, stellst du mir eine Aufgabe? Ja, und dann haben wir das halt alles schön hingemalt. Hansi trifft tatsächlich sehr, sehr selten einen Ton. Und als das Produkt dann fertig war und er hat es gehört, dann guckt er mich an und sagt, no, so schlecht bin ich doch gar nicht. Und darüber lachen wir uns heute noch halb tot. Aber wir wollten das einfach probieren und wir hatten, wie gesagt, irren Spaß. Und mit Hansi kann man gerade die Lümmel von der ersten Bank und so weiter, mit ihm hat man tatsächlich nur Spaß. Das ist unfassbar.
0: Also, dann hören wir jetzt das Ergebnis und da können sich dann unsere Zuhörerinnen und Zuhörer selbst davon überzeugen, wie gut er das gemacht hat und wie gut eure beiden Stimmen auch harmonieren.
1: Das tun sie.
0: Bei dem Duett Lady Sunshine und Mr. Moon. Hier sind Lou Hoffner und Hansi Kraus.

0: Also ich finde, die Pauker-Filme mit Hansi Kraus, die kann man bis heute immer noch gut anschauen, ist immer noch witzig, ja, obwohl es viele Jahrzehnte her ist, seit sie zum ersten Mal rausgekommen sind. Und hier haben wir jetzt Hansi Kraus auch als Sänger mal erlebt bei dem Duett Lady Sunshine und Mr. Moon, gemeinsam mit meinem heutigen Studiogast Lou Hoffner. Leider durch die Pandemie wurde dieser Zusammenarbeit dann eben auch ein jähes Ende bereitet, sonst hättet ihr das wahrscheinlich noch weiter aufgeführt, gemeinsam dieses Stück Love Letters. Du hast jetzt gerade, während die Musik lief, erzählt, ihr wart wirklich überall im gesamten deutschsprachigen Raum, vom Norden bis in den Süden unterwegs. Und
1: Österreich, Schweiz.
0: Hat überall großen Anklang gefunden.
1: Ja. Ja, es kam dann Corona und ich sagte dir ja gerade, Corona hat mit uns allen was gemacht. Das ist an uns allen nicht spurlos vorbei. Und Hans wollte halt dann nach dieser Zeit, nach dieser unsäglichen, nicht mehr so viel reisen. Er ist ja heute 74 und er hat dann gesagt, weißt du, es ist mir einfach zu viel, immer mit dem Zug durch die Nation. Und ja, konnte ich auch verstehen. Und schade, ich hätte es gerne noch eine Weile gelesen, war ja auch eine szenische Lesung. Aber wer weiß, was kommt. Man weiß nie.
0: Aber du hast ja die Zeit dann eben auch genutzt, um selber ein Theaterstück zu schreiben, mit dem du jetzt momentan unterwegs bist seit 2023, nämlich das Stück Liebe, Lust und Hexenschuss. Was war denn da die Inspiration dazu?
1: Ja, nun, eben Corona-Zeit, wir saßen ja alle zu Hause und so am Anfang dachte ich, ach, das geht so 3-4 Wochen und dann ist wieder gut. Ja, und irgendwann wurde auch meine Laune, ich bin ja per se ein Mensch, der, ich sag immer, 360 Tage gut gelaunt ist, die anderen 5 können wir vergessen. Aber das hat auch mich so ein bisschen in so eine Depressionsphase gedrückt. Und als die Hoffnung dann immer mehr schwand, dass wir wieder auf die Bühne zurückkehren kommen, habe ich Gott sei Dank meinen Mann an meiner Seite gehabt, der sagte, du Schatz, du musst was tun, du wirst traurig, du bist nicht mehr die Fröhliche. Tu, was du kannst, schreibe. Dann habe ich Liedtexte geschrieben und Gerd und ich, wir blödeln immer ganz viel zu Hause. Also wir haben einen relativ lustigen Haushalt beieinander. Und ich habe dann gedacht, wenn die Leute jetzt aus dieser Pandemie rausgehen, wenn das aufgeht, wenn die wieder weg dürfen, die müssen lachen. Die wollen jetzt kein Drama sehen wie Love Letters von Gurney. Die wollen lachen, die wollen endlich mal wieder befreit sein. Und dann habe ich einfach so einen Teil unserer Ehe und Anekdoten auch aus anderen Ehen aufgeschrieben und daraus entstand dann Liebe, Lust und Hexenschuss. Und wie sich jetzt bewiesen hat, es ist ein Volltreffer, weil sich jeder darin irgendwo wiedererkennt. Und die Leute gehen lachend aus dem Theater, was wollen wir mehr?
0: Und auch da hast du einen prominenten Bühnenpartner, nämlich Gedeon Burkhardt, der auch bekannt ist aus Film und Fernsehen. In Kommissar Rex hat man ihn gesehen und auch in zahlreichen Verfilmungen von Romanen von Rosamunde Pilcher. Wie habt ihr zueinander gefunden?
1: Ja, wir haben uns in Berlin kennengelernt. Bei so einer roten Teppichveranstaltung, sage ich immer. Und Gedeon hatte ja Inglourious Basterds auch gemacht, was ja ein unglaublicher Film ist. Und da stand er und dann kamen wir ins Gespräch und Gerd sagte, du, wir suchen einen Partner. Die Lou hat ein Stück geschrieben, sagte, du, schick mir das doch mal. Und ich habe noch gedacht, ob jetzt der große Schauspieler gerade mit mir da auf die Bühne geht, ne? Ja, und 2 Wochen später rief er an und sagt, das Stück ist genial, ich schmeiß mich weg vor Lachen, das machen wir. Mhm. Und da war ich natürlich unglaublich stolz. Das war großartig.
0: Also herzlichen Glückwunsch. Das ist ja, glaube ich, schon auch eine schöne Bestätigung, wenn man eben dann auch einen so erfahrenen Schauspieler auch von den eigenen schriftstellerischen und komödiantischen Fähigkeiten überzeugen kann.
1: Vor allem darf ich natürlich auch sehr viel von ihm lernen. Ja? Mhm. Also gerade was Schauspiel anbelangt, ist er ja Lichtjahre von mir entfernt. Und ich finde das immer toll, wie ich lernen darf. Er lacht zwar, wenn er das hört, wenn ich das sage und sagt, Lou, du hast so viel Spielfreude, du musst nichts lernen. Aber ich finde es großartig und vor allen Dingen haben wir auch zusammen einen irren Spaß. Wir haben den gleichen Humor, wir müssen auch nicht mehr viel reden, wenn irgendeine Situation im Publikum ist. Wir gucken uns an und alles ist prima.
0: Also, dann habe ich jetzt wieder einen Song, der, glaube ich, thematisch ganz passend ist, wo wir es auch vom Thema Fröhlichkeit hatten, jetzt in den letzten Minuten, nämlich den Song »Weil ein Schmetterling nicht weinen kann«.

0: Weil ein Schmetterling nicht weinen kann, das war ein weiterer Song aus dem Repertoire von meinem heutigen Studiogast Lou Hoffner. Jetzt sind schon wieder, ist unsere gemeinsame Stunde schon auf wenige Minuten zusammengeschmolzen. Ja. Deswegen am Ende wie immer noch die Frage, was gibt's denn für weitere Pläne für die nächste Zeit? Was steht noch an?
1: Oh, ganz viel. In erster Linie schreibe ich jetzt mal ein Buch, aber da will ich noch nicht zu viel verraten, weil... Das ist noch ganz am Anfang, aber das werdet ihr dann alle erleben. Am 20. Juni sind wir jetzt erstmal, was mir sehr am Herzen liegt, beim Rematec Benefits Kinderfußballturnier. Das ist in Germersheim, da ist eben ein Kinderfußballturnier. Und anschließend ist Schlagerparty. Joey Heindle, mein Kollege, kommt auch und ich und noch ganz viele anderen. Und danach ist dann Fußball-Public Viewing. Also das ist sehr wichtig. Was dann ist, bin ich immer wieder auf den Schlagerbühnen zu Hause und natürlich mit dem Hexenschuss weiter auf Tour. Was mich sehr freut, da haben wir schon Termine bis in 28. Also immer mal auf meine Homepage gehen. luhofnerbeepworld.de und da sind dann alle Termine drauf.
0: Und ein Benefits-Projekt ist auch für Ende dieses Jahres geplant, dann für die Adventszeit mit deinem Co-Autor Dennis Keckreis.
1: Ja, wenn ich das ganz kurz noch sagen darf. Dennis und sein Mann Matze, die machen eine ganz große Sache. Und zwar sind das die Santa-Mails immer zur Weihnachtszeit. Sie helfen Kindern, die nicht auf der Sonnenseite des Lebens stehen, wo halt immer mal das Geld fehlt. Und da können Kinder in den Briefkasten ihre Wünsche werfen und die beiden erfüllen die dann. Und ich werde mich da jetzt einbringen mit einem Benefizkonzert. Und ja, das wird eine runde Sache in Esslingen. Wir werden natürlich euch hier auch informieren und da freue ich mich riesig drauf. Dennis und Matze machen das großartig. Ich freue mich, dabei zu sein.
0: Ich bedanke mich sehr herzlich, dass du da warst. Hat viel Spaß gemacht, ja. War hochinteressant, was du so alles aus deinem Künstlerleben zu erzählen hast. Und wir haben jetzt noch einen Song von dir, der auch aus den vergangenen Jahren stammt, nämlich der Song Sternenstaub auf meiner Haut. Und da hast du auch den Text selber geschrieben.
1: Jawohl.
0: Dazu, ne? Dann alles Gute für dich erstmal, für alle weiteren Projekte. Zunächst mal jetzt wieder eine gute Rückfahrt nach Waghäusel und dann hoffentlich bis bald.
1: Herzlichen Dank.

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3: Und mit ein paar Neuerscheinungen jetzt. Und da hätte ich zunächst mal den neuesten Song von Fantasy, gestern auf den Markt gekommen. Jeder Tag mit dir. Damit steigen wir jetzt ein in die zweite Stunde unserer Sendung.

0: Das ist unsere kleine Ecke mit Neuerscheinungen hier bei uns in der Sendung. Das war jetzt das neueste Lied von Achim Petri, auch gerade auf den Markt gekommen, Mitten ins Herz. Gestern ist das lang erwartete neue Album von Olaf dem Flipper erschienen. Weltklasse heißt es. Das war, glaube ich, schon längst mal überfällig, dass es ein Album von Olaf dem Flipper gibt, das Weltklasse heißt. Jetzt ist es soweit und wir werden es Ihnen gleich ausführlich als Album der Woche vorstellen. Ich habe vor der Sendung mit Olaf dem Flipper schon telefoniert und habe einen bestens aufgelegten Interpreten und Künstler am Telefon gehabt, der wirklich allerbester Dinge und hochzufrieden mit seinem neuen Produkt ist. Worüber wir gesprochen haben, das werden Sie in ein paar Minuten erfahren hier bei uns am Samstagnachmittag auf Radio Fips. Vorher gibt's jetzt noch was Neues von Eumara. Stand jetzt ist er noch ein One-Hit-Wonder, denn der einzige wirkliche Erfolg, den er bisher hatte, war der Song Wackelkontakt, aber jetzt probiert er es nochmal mit höchst prominenter Unterstützung in Gestalt von Max Giesinger. Mit ihm zusammen hat er nämlich den Song Großstadt aufgenommen.
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Es handelt sich diesmal um das neueste Album von Olaf dem Flipper. Zu seinem 80. Geburtstag hat er es veröffentlicht. Den hat er Ende März gefeiert. Wir haben hier in der Sendung darüber berichtet. Und jetzt ist das Jubiläumsalbum auf den Markt gekommen. Die ersten Single-Auskopplungen, die im letzten Jahr schon erschienen sind, die haben schon vermuten lassen, dass es ein wirklich tolles und vielfältiges Album werden wird. Das Geburtstagsalbum von Olaf dem Flipper. Und wenn man es sich mal komplett anhört, dann wird man feststellen, dass genau das der Fall ist. Ein wirklich buntes, abwechslungsreiches Album, auf dem für jeden etwas drauf zu finden ist. Das ist der Titelsong und es ist ein Song, der wirklich ganz hervorragend zu Olaf dem Flipper passt, nämlich der Song Weltklasse.

0: Weltklasse, so heißt es, das neueste Album von Olaf dem Flipper. Und jetzt bin ich mit ihm telefonisch verbunden. Hallo Olaf, ich grüße dich.
1: Ja, einen wunderschönen, ja, guten Morgen, kann man da noch sagen, oder? Ja, nee, guten, ach Gott, ist ja schon Mittag. Ja, also ich grüße alle Hörerinnen und Hörer, hier ist der Olaf, euer Flipper, ja.
0: Wo erreichen wir dich denn gerade?
1: Ich bin gerade beim Mittagessen und ja, und dann geht es heute, heute Nachmittag los. Ich habe einen Auftritt, einen wunderschönen, so einen Partyauftritt mit meiner Tochter Pia. Da freuen wir uns drauf und dann geht es anschließend in den Europapark nach Rust und morgen ist ja die Sendung IWS immer wieder Sonntag.
0: Du hast ja vor ein paar Wochen einen runden Geburtstag gefeiert. Ich habe das Gefühl, du bist so viel unterwegs momentan, du bist gar nicht so richtig dazu gekommen, drüber nachzudenken, dass du ein neues Jahrzehnt in deinem Leben gestartet hast.
1: Doch, ich merke das schon. Ja, also ich bin jetzt, ich habe einen runden Geburtstag, ich bin 80, aber das ist nur eine Zahl, ja. Aber trotzdem, man denkt schon ein bisschen nach, 80 und schaffen wir die 90 oder so. Aber uns geht's gut und es ist alles Weltklasse und wir nehmen so, wie es ist.
0: Du hast ja in den vergangenen Jahren zuerst mit Wir sagen Dankeschön und im letzten Jahr dann mit Drinking Wine, Feeling Fine auch ein jüngeres Publikum erschlossen, das die große Zeit der Flippers vermutlich gar nicht mehr bewusst miterlebt hat. Wie fühlt sich das eigentlich an, wenn das nach fast 60 Jahren passiert? Ist das dann ein Game Changer, was die eigene Karriere angeht, oder ist es eher so ein Sahnehäubchen auf einer langen Laufbahn?
1: Also ich bin also schon, ich bin schon sehr stolz auf die Fans. Ich habe ja Fans, junge Leute in meinem Alter. Ich habe im Prinzip die ganze Bandbreite, die einfach Flipper-Fans sind, Olaf-Fans, und ich finde das einfach toll. Und jetzt schauen wir mal, wie das sich alles weiterentwickelt. Also ich habe in allen Altersklassen habe ich natürlich Fans und das finde ich absolut super. Natürlich durch das Lied Wir sagen Dankeschön hat das nochmal so einen richtigen Aufschwung gegeben. Das ist ja ein Lied, wo wir mit den Flippers 2009 aufgenommen haben, aber damals hat sich das gar nicht durchgesetzt. Erst so jetzt, so vor vier Jahren ist das so richtig durch die Decke gegangen und ich freue mich richtig, dass ich so ein breites Publikum habe.
0: Und eben in den vergangenen 5 Jahren hast du mit diesem Lied dann und letztes Jahr eben auch mit dem Duett mit Vincent Groß eben zahlreiche jüngere Fans, denke ich, noch hinzugewonnen. Hat das eigentlich auch eine Rolle gespielt bei der Auswahl der Titel fürs neue Album, dass du und dein Team einerseits die langjährigen Flippers-Fans bedienen wolltet, aber eben auch ein jüngeres Publikum abholen wolltet mit den neuen Songs?
1: Ja, natürlich alles. Ich meine, wir haben auf dem neuen Album, ist ja für jeden was dabei. Das sind schnelle Lieder, das sind langsame Lieder. Ganz wichtig, ich arbeite wieder mit Uwe Busse zusammen. Der hat ja 20 Jahre unsere ganzen Hits geschrieben, von Barbados über Lotusblume, Mona Lisa, weit, weit von Hongkong. Der hat ja alles geschrieben und mit denen arbeite ich wieder zusammen. Und der hat ja auch 3 Titel mit, und zum Beispiel No Problemo. Das war jetzt die Single, die draußen war vor Weltklasse, das ist ja auch der Titel von meinem neuen Album. Also wir arbeiten mit, also wir haben für jeden etwas dabei, für die jüngeren Leute, die dazugekommen sind, aber auch für die Fans, die schon seit viele Jahrzehnte dabei sind. Und ich freue mich auf alle.
0: Gut, dass du Uwe Busse jetzt gerade ansprichst. Ich finde es immer ganz witzig. Er hat mal in einem Interview verraten, als ihr das Comeback hattet mit Die rote Sonne von Barbados. Das war ja ein Titel, den er geschrieben hat. Und ja, zu der Zeit war er mal mit euch unterwegs und er ist dann von einem Radioredakteur für den Sohn von einem von euch gehalten worden. Ist eine ganz witzige Geschichte eigentlich. In Wirklichkeit ist er ja, wie du richtig gesagt hast, der Vater vieler eurer Hits, die zwischen 1986 und 2004 entstanden sind. Über 20 Jahre jetzt hat er keine Lieder für die Flippers oder für dich als Solisten geschrieben. Warum war gerade jetzt die Zeit reif, die Zusammenarbeit mit Uwe Busse wieder aufzunehmen?
1: Ach, das kann ich jetzt nicht sagen. Müsste man den Uwe fragen. Nein, mit dem Uwe, wir waren schon 85, haben wir zusammengearbeitet. Und 86 war natürlich die rote Sonne von Barbados. Aber nach 20 Jahren, da hat man mal wahrscheinlich gesagt, ach, jetzt lassen wir mal kurz bleiben. Jetzt haben wir ja mit Joshi Denier, der hat ja dann auch viele Hits für uns geschrieben. Aber wir hatten immer wieder Kontakt mit Uwe. Und dann irgendwann vor 2-3 Jahren, also ich habe schon länger Kontakt, 5-6 Jahre, haben wir uns auf Mallorca mal getroffen. Ey, wir sollten mal wieder was machen. Und zu diesem Album hat er 3 fantastische Lieder geschrieben. Und wir haben noch vieles vor, der Uwe und ich.
0: Da Das klingt ja verheißungsvoll. Es ist ja inzwischen auch Usus, dass auf jedem neuen Album von dir ein Duett mit deiner Tochter Pia Marlow drauf ist. Diesmal habt ihr euch für einen Evergreen entschieden, den ihr neu aufgenommen habt, nämlich

0: immer sehr gut an. Und das wird natürlich auf dem Album wahrscheinlich super angenommen werden.
1: Mhm. Du hast ja neulich in einem Interview schon mal gesagt und es jetzt auch vorhin erwähnt, dass du die 80 schon als einen Einschnitt auch empfindest, aber momentan ändert sich für dich erstmal nichts. Es geht munter weiter, was deine Karriere angeht, denn im Herbst kommt ja auch erstmal die Tournee. Also von Karriereende kann bei dir keine Rede sein, oder?
0: Nein, solange ich gesund bin und Spaß und Freude habe, mache ich das natürlich. Meine Tochter Pia, die macht ja mein ganzes Management und so weiter. Und wir freuen uns natürlich gemeinsam jetzt auf Tour zu gehen. Im September geht's los in 10 Städten in Deutschland. Und wir sind von Hamburg, Berlin, über Magdeburg, in Stuttgart und Karlsruhe. Einfach auf meine Homepage gehen, Olaf der Flipper. Und da stehen alle Termine drin und ich freue mich auf die Fans. Pia und ich natürlich.
1: Also am 26. September in Karlsruhe in der Schwarzwaldhalle kann man euch live erleben und dann einen Tag später in Stuttgart in der Liederhalle am 27. September. Das sind so die Termine, die, glaube ich, für unsere Hörerinnen und Hörer hier im Raum Göppingen am interessantesten sein dürften. Eine abschließende Frage habe ich noch, und zwar ist mir ein Lied ganz besonders aufgefallen auf deinem neuen Album Weltklasse. Es ist eines der Lieder, die Uwe Busse geschrieben hat, zusammen mit seinem musikalischen Partner Patrick Kronenberger. Das fällt musikalisch schon so ein bisschen aus dem Rahmen, nämlich das Lied Zieh dich warm an. Was hättet ihr als Flippers vor 20 Jahren gesagt, wenn euch das damals angeboten worden wäre?
0: Das hätten wir auch gespielt. Ach, wir haben doch als Flippers alles gespielt. Wir haben als Flippers, wir waren ja eine Band früher, wir hießen ja früher Dancing Showband, wir haben ja alles gespielt, die Stones, die Beatles, wir haben Rock'n'Roll, Rock, wir haben ja alles gespielt. So. Und auch wenn man mal unsere Alben richtig anhört, wir haben ja über 47 Studioalben gemacht, da sind schon Lieder drin, die dann auch in diese Richtung ein bisschen gehen. Natürlich war die Instrumentalisierung früher ein bisschen anders, sagen wir mal so, vor 40 Jahren oder so. Aber trotzdem, ich meine, Zieh dich warm an ist einfach ein moderner Schlager, ja, wo das einfach mal reinziehen und sagen, oh, es gibt immer Leute, die sagen Weltklasse und die anderen sagen, naja, gefällt mir nicht so, aber das ist ja ganz, ganz, ganz normal, ja, und so weiter. Aber eins wollte ich noch sagen, wir zur Tour kommt natürlich auch ein Buch. Ja, und da fragt meine Tochter mich, Papa, erzähl doch mal. Und da machen wir ein Buch, und zwar über mein ganzes Leben, wo meine Tochter mich fragt, also von meiner Geburt aus Magdeburg bis zur heutigen Zeit. Und das kommt zur Tour raus, und da bin ich gespannt, wie das ankommt bei den Fans. Ich glaube, es wird Weltklasse.
1: Also viele tolle Sachen, auf die sich die Fans freuen können. Ja. Jetzt erstmal über das lang erwartete neue Album Weltklasse, das seit gestern auf dem Markt ist. Dann gibt's eben im Herbst die Tour, wo die neuen und auch die älteren Songs, alle großen Hits der Flippers eben live dargeboten werden, zusammen mit deiner Tochter Pia Marlow. Und dann kommt eben auch noch ein Buch mit dem Titel Papa, erzähl doch mal. Also das ist für die Flippers-Fans und für die Fans vom Olaf wirklich ein Fest, das Jahr 2026, oder?
0: Ja, das wird absolute Weltklasse. Also, ich habe mich sehr über das Interview gefreut. Ich freue mich natürlich dann über die Fans, über die Mädels und Buben. Und vielleicht sehen wir uns irgendwo von Hamburg bis Stuttgart oder Karlsruhe. Sehen wir uns Dortmund, Köln, überall. Und ich freue mich auf euch. Und dann singen wir natürlich, wir sagen Dankeschön und. Ich freue mich auf euch.
1: Genau.
0: Bye bye, der Olaf.
1: Und jetzt hören wir den Titel noch, über den wir gerade schon gesprochen haben, aus der Feder von Uwe Busse und Patrick Kronenberger. Zieh dich warm an. Heute müssen wir uns nicht ganz so warm anziehen. Es ist ein schönes Wetter. Ich bedanke mich auch sehr herzlich, lieber Olaf, für das Interview. Wünsche dir alles Gute. Bleib weiter so fit und agil. Und dann hören wir uns hoffentlich nicht erst zum 90. Geburtstag wieder.
0: Ich würde mich freuen. Also bye bye. Es war ein super Interview. Also bye bye. Wir sehen uns.
1: Alles
0: Bleibt
1: klar.
0: Alle gesund.
1: Bis tschüss. Dann. Tschüss.

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1: Das war Olaf der Flipper, mal ganz rockig, Zieh dich warm an. Ein weiterer Song aus seinem neuesten Album Weltklasse, diesmal unser Album der Woche. In einer Stunde etwa, um kurz nach 16.30 Uhr, habe ich nochmal zwei Songs aus unserem Album der Woche für Sie bereit. Unter anderem auch das bereits angesprochene Duett mit seiner Tochter Pia Mado.
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1: Und gleich geht's bei uns um einen Mann, der am 29. Mai 1936 in Hannover geboren wurde als Winfried Lüssenhoop und damit vor wenigen Tagen 90 Jahre alt wurde. Bekannt wurde er unter einem anderen Pseudonym, nämlich als Win Hoop. Und auf seine Karriere werden wir gleich in ein paar Minuten zurückblicken. Zuvor möchte ich aber schnell noch einen Musikwunsch erfüllen, und zwar für unsere Hörerin Marga in Ludwigsburg. Sie hat vor einigen Wochen ganz besonders gut zugehört, als die Capris bei mir hier im Studio zu Gast waren, und sie wünscht sich den langsamen Walzer von den Capris, dass wir den nochmal spielen. Das machen wir natürlich gerne für die Marga aus Ludwigsburg und für alle anderen, die gerne die Capris oder generell einen langsamen Walzer hören. Hier sind sie mit Mein Schatz, ich schenk dir noch einmal mein Herz.

Mit diesem Lied setzt sich der knapp 24-jährige Sänger Wim Hope am 6. Februar 1960 bei der Vorentscheidung zum Grand Prix d'Eurovision de la Chanson gegen hochkarätige Konkurrenz durch. Hinter ihm auf Platz 2 landet die zuvor als haushohe Favoritin gehandelte Heidi Brühl mit »Wir wollen niemals auseinandergehen«, gefolgt von Gerhard Wendland mit »Alle Wunder dieser Welt« auf Platz 3. Trotz seines jugendlichen Alters kann Wim Hope bereits auf einige Erfahrungen als Musiker verweisen. Bereits mit 12 Jahren kommt er in den Genuss von Klavier- und Gitarrenunterricht. In den 50er Jahren ist er mit seiner Jazzband Die Carpeditos unterwegs, mit der er bei verschiedenen Rundfunkveranstaltungen, Singspielen und Musicals mitwirkt. Von Schlagern will der junge Mann zu dieser Zeit eher nichts wissen. Im Jahr 2010 erinnert er sich in einem Interview mit der Hannoverschen Allgemeinen. Wir haben zum Beispiel Bachsche Fugen verjazzt. Das war damals ungewöhnlich, aber wir waren jung und den Leuten gefiel's. Dennoch gibt es ab Ende der 50er Jahre auch deutschsprachige Soloaufnahmen des jungen Hannoveraners, zunächst unter dem Pseudonym Fred Lüssen. Beim Finale des Grand Prix 1960 in London, das am 29. März in der Royal Festival Hall ausgetragen wird, präsentiert Wim Hope seinen Song Bon Nuit, ma chérie auf der Startposition 11. Deutschland folgt damit direkt auf die Niederlande, die ebenfalls mit einem jungen Nachwuchstalent an den Start gehen, nämlich mit Rudi Carrell. Während die Niederlande jedoch abgeschlagen auf Platz 12 von insgesamt 13 Teilnehmern landen, belegt Deutschland am Ende des Abends einen achtbaren 4. Platz, den sich Wim Hope allerdings mit der norwegischen Teilnehmerin Nora Brockstedt teilen muss. Aber geteilte Freude ist ja bekanntlich doppelte Freude. Mit seinem Gewinnertitel Bon Nuit, ma chérie gelingt Wim Hope im Frühsommer 1960 immerhin eine Platzierung auf den hinteren Rängen der Charts. Als eine der Nachfolgesingles nimmt er eine deutsche Version von Are You Lonesome Tonight auf, das in der Version von Elvis Presley zum Welthit geworden ist. Die zeitgleich erscheinende deutschsprachige Version von Peter Alexander wird jedoch der deutlich größere Hit. Im Jahr 1962 ist Wim Hope dann bei einem weiteren Wettbewerb erfolgreich, diesmal bei den Deutschen Schlagerfestspielen in Baden-Baden. Hier tritt er als Duettpartner der finnischen Interpretin Pirkko Manula auf. Das gemeinsame Lied »Mama will dich sehen« landet erneut auf dem 4. Platz. Mag auch mancher Fernsehschauer und Schlagerfan darüber spekulieren, ob Pirkko Manula und Wim Hope auch privat ein Paar sind. Wim Hope ist längst mit einer anderen Frau verheiratet, die ebenfalls Sängerin ist. 1961 trat er nämlich mit der Österreicherin Andrea Horn vor den Altar, die er schon 2 Jahre zuvor bei einer Fernsehaufzeichnung kennengelernt hatte. Ab 1964 nimmt er auch mit ihr gemeinsam Schallplatten auf. Zwar gelingen in dieser Formation keine Chartserfolge, dafür absolvieren die Eheleute aber mehrere erfolgreiche Tourneen im In- und Ausland. Ab den 70er Jahren widmet sich Wim Hope auch dem Schlager-Nachwuchs. So entdeckt er den Schlagersänger Oliver Bent, der unter anderem mit einer Coverversion von Tony Christie's I Did What I Did for Maria in die Charts kommt und später als Sänger der Gumbay Dance Band bekannt wird. Im Jahr 1978 beenden Wim Hope und Andrea Horn ihre Showkarrieren. Im Rückblick sagt Wim Hope: Es war eine schöne Zeit damals, aber wir wollten uns nicht von diesem ganzen Flitter auffressen lassen. Fortan widmen sich beide einer anderen Leidenschaft, nämlich dem Segeln, und veröffentlichen statt Schallplatten künftig Segelreportagen und maritime Reiseführer. Am 29. Mai ist Wim Hope 90 Jahre alt geworden. Hier ist er nochmal mit einem bekannten Lied aus seinem Repertoire, das er gemeinsam mit seiner finnischen Kollegin Pirkko Manula aufgenommen hat. Küsse im Mondschein.

Und weiter geht's mit einem Mann, der nicht mit ganz so romantischem Lied gut bekannt wurde. Menschen, die ihn gekannt haben, beschreiben ihn als hochcharismatischen, humorvollen Zeitgenossen sowie als exzellenten Jazzpianisten. Bekannt geworden ist er aber insbesondere als schlagsiger, etwas einfältiger Spaßmacher Gottlieb Wendehals im karierten Sakko mit Aktentasche und Gummihuhn unterm Arm. Gestern wäre Werner Böhm, wie er mit bürgerlichem Namen heißt, 85 Jahre alt geworden. Schon früh tritt der junge Werner Böhm, der am 5. Juni 1941 in Thorn im heutigen Polen geboren wurde, mit seinem Talent als Jazzpianist in Erscheinung. Bereits mit 16 Jahren ist der Pianist bei den Cabinet Jazzmen in Hamburg, zu dieser Zeit eine der populärsten Jazzbands in Norddeutschland. Bis in die 70er Jahre spielt er in verschiedenen Hamburger Clubs, begleitet neben anderen auch Louis Armstrong und Ella Fitzgerald, bevor er 1974 das Werner Böhm Quintett gründet, dem auch Udo Lindenberg und Knut Kiesewetter angehört haben sollen. 1975 wird der knapp 34-jährige Pianist der Rentnerband, der er bis 1978 angehört. In den Jahren 1976 und 77 erscheinen aber auch erste Soloplatten von ihm, zu dieser Zeit noch unter seinem bürgerlichen Namen Werner Böhm. Im Jahr 1979 ruft er die Bühnenfigur Gottlieb Wendehals ins Leben. Mit Herbert tritt er im Januar 1980 in der ZDF-Hitparade auf, woraufhin sich die Single über eine halbe Million Mal verkauft und Platz 4 der Singlecharts erreicht. 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

0: Anderthalb Jahre später kann er diesen Erfolg sogar mit dem Lied übertreffen, das förderhin zu seinem Markenzeichen wird. Die Polonaise Blankenese wird ein Nummer-1-Hit, verkauft sich über 1 Million Mal und darf auch heute, 45 Jahre später, auf keiner Faschingsparty fehlen.
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1: 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Obwohl die Nachfolgetitel der Polonaise Blankenese nicht mehr so erfolgreich werden und sich Werner Böhm in den 80er Jahren auch als Komponist, Produzent, Schauspieler, Radiomoderator und Sänger eines internationalen Pop-Projekts versucht, nimmt er bis in die frühen 90er Jahre hinein regelmäßig auch Schallplatten als Gottlieb Wendehals auf. Mit dem von den Gebrüdern Blattschuss geschriebenen Lied Der Ohrwurm ist er 1982 sogar bei der Vorentscheidung zum Grand Prix mit dabei. Mit seiner Version des von Stefan Remmler geschriebenen Liedes Alles hat ein Ende, nur die Wurst hat zwei gelingt ihm 1987 noch einmal eine Notierung in den Charts. Das dürften so die bekanntesten Lieder von Gottlieb Wendehals bis in die frühen 90er Jahre hinein sein, abgesehen von Herbert und der Polonaise. Hat er das auch noch gemacht hier?

Ende der 80er, Anfang der 90er Jahre hat der volkstümliche Schlager Hochkonjunktur unter dem Titel Lieder so schön wie der Norden ruft die niedersächsische Landesregierung einen Wettbewerb für neue volkstümliche Lieder ins Leben, die sich mit norddeutschen Themen befassen sollen. Bei der ersten Ausgabe dieses Wettbewerbs ist auch Werner Böhm mit dabei, der sich mit seiner tiefen, markanten Stimme fernab seines Blödel-Images als volkstümlicher Barde präsentiert.

Mit diesem Lied, Wenn die Kirschblüten blühen im alten Land, belegt Werner Böhm bei Lieder so schön wie der Norden den 9. Platz, nachdem ihm bei einem weiteren Versuch im Folgejahr auch kein nennenswerter Erfolg glückt und er sich auch bei der deutschen Vorentscheidung zum Grand Prix der Volksmusik als norddeutscher Liedermacher nicht durchsetzen kann, tritt er künftig wieder verstärkt als Spaßmacher Gottlieb Wendehals auf. Ende der 90er Jahre widmet er sich in einem humorvollen Schlager, dem Liebesleben des damaligen US-Präsidenten Bill Clinton.

Im Jahr 2004 wird Werner Böhm durch seine Teilnahme in der ersten Staffel von Ich bin ein Star, holt mich hier raus auch einem jüngeren Publikum bekannt. Eine nach seiner Rückkehr eilig aufgenommene neue Single wird immerhin zu einem kleinen Charts-Erfolg, seinem ersten seit 17 Jahren.

0: Durch seine Teilnahme an weiteren Reality-TV-Formaten bleibt Werner Böhm in den Folgejahren weiterhin im Gespräch. Im Dezember 2014 stellt er sich mit dem neuen Song Und wenn was schief geht der Jury der Fernsehsendung Das Supertalent um Dieter Bohlen vor, kann die Juroren jedoch nicht überzeugen. Ein Jahr nach der Trennung von seiner dritten Ehefrau Susanne nimmt Werner Böhm zu Beginn der Corona-Krise im März 2020 einen der letzten Flieger Richtung Gran Canaria mit der Absicht, sich dort niederzulassen. Dort stirbt er in der Nacht zum 2. Juni 2020, nur 3 Tage vor seinem 79. Geburtstag. Hier ist noch das Lied, mit dem er sich im Dezember 2014 beim Supertalent vorgestellt hat und wenn was schief geht, zur Erinnerung an Werner Böhm, der gestern seinen 85. Geburtstag gefeiert hätte.
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2: Und am gestrigen Freitag hat noch jemand Geburtstag gehabt, nämlich jemand, der am 5. Juni 1966 in Leipzig geboren wurde und mit 25 Jahren dann ab 1991 bundesweit so richtig durchgestartet ist, nämlich als einer der Sänger einer Gruppe, die sich zunächst die Herzbuben nannte, aber dann, um Verwechslungen vorzubeugen, sich umbenannt haben in die Prinzen, und als die Prinzen haben sie 35 Jahre lang große Erfolge gefeiert. Kürzlich haben sie ja für die nähere Zukunft ihre Abschiedstournee angekündigt. Wir nehmen den 60. Geburtstag von Sebastian Krumbiegel zum Anlass, in der kommenden Stunde auf die großen Erfolge der Prinzen mal ausführlich zurückzublicken. Jetzt starten wir aber mit was ganz Neuem wieder, die neueste Single von Mitch Keller. Das sind keine Tränen, heißt sie. Schwarz, rot, gold.

0: Mit drei Neuerscheinungen sind wir eingestiegen. Mitch Keller, Nina Mondschein und das zuletzt war Norman Langen mit seinem neuesten Song Die Liebe schafft das schon. Wo diese Liebe hinfällt, das ist jetzt noch was Neues von Jupiter Jones. Und anschließend schauen wir dann mal, wie sich die Karriere von Sebastian Krumbiegel entwickelt hat in jungen Jahren und wie sie ihn eben zur Gruppe Die Prinzen hingeführt hat, mit der er ab 1991 dann große Erfolge gefeiert hat. Wo diese Liebe hinfällt, hier vorher noch Jupiter Jones.
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Einer der Protagonisten der Prinzen, nämlich Sebastian Krumbiegel, hat gestern seinen 60. Geburtstag gefeiert. Unglaublich, irgendwie meint man, das wäre gerade erst neulich gewesen, dass sie als junge Männer im Jahr 1991 mit eben diesem Lied Gabi und Klaus ihren großen Durchbruch geschafft haben. Sebastian Krumbiegel wurde 1966 in eine musikalische Familie hineingeboren. Er ist der Sohn der Musikwissenschaftlerin und ehemaligen Direktorin des Bach-Museums Cornelia Krumbiegel. Sein Vater war Chemiker, aber auch sein älterer Bruder Martin Krumbiegel und seine Schwester Susanne Krumbiegel sind beide in der Musikbranche aktiv. Von 1976 bis 1985 besuchte Sebastian Krumbiegel die Thomasschule zu Leipzig bis zum Abitur und sang im Thomanerchor. Und schon während dieser Zeit, nämlich 1981, gründete er dann mit dem späteren Prinzenmitglied Wolfgang Lenk die Rockband Phoenix. Vor und während seiner Armeezeit von 1985 bis 1987 sang Sebastian Krumbiegel bei der Band Rockpool. Und von 1987 bis 1991 studierte er an der Leipziger Musikhochschule Schlagzeug und Gesang. Während des Studiums gründete er dann auch die Band Die Herzbuben im Jahr 1987 und da waren dann schon einige mit dabei, die später auch bei den Prinzen dann an Bord waren. Einer kam erst ganz spät hinzu, nämlich im Jahr 1991 Tobias Künzel, auch einer, der das Erscheinungsbild und auch den Klang der Prinzen eben über Jahrzehnte hinweg geprägt hat, bis heute. Damit waren dann die Prinzen im Jahr 1991 komplett und es konnte mit Produzentin Annette Humpe an den Start gehen. Als erster Hit erschien im Jahr 1991 der Song, den wir gerade gehört haben, Gabi und Klaus, aber es folgten dann noch im gleichen Jahr, nämlich noch 1991, ein weiterer Hit und das setzte sich dann bis Mitte der 90er Jahre sofort, bis ins Jahr 1997 hinein hatten die Prinzen mit diesen Liedern hier große Erfolge in den Charts.

Der perfekte Tag, Olaf der Flipper mit einem weiteren Song aus seinem neuesten Album Weltklasse. Gestern ist es auf den Markt gekommen und heute ist es schon unser Album der Woche. Lang haben seine Fans drauf gewartet. Das letzte Studioalbum ist vor 3 Jahren auf den Markt gekommen, im Frühjahr 2023. Da war es doch jetzt anlässlich des 80. Geburtstags von Olaf dem Flipper wirklich an der Zeit, wieder neue Songs vorzulegen, und zwar im Umfang eines ganzen Albums, denn so die ersten Single-Vorboten, die sind ja teilweise schon letztes Jahr auf den Markt gekommen und die haben die Vorfreude auf das neue Album von Olaf dem Flipper natürlich schon ganz gewaltig angefacht. Es ist gute Tradition inzwischen, dass auf jedem neuen Album vom Olaf auch ein Duett mit seiner Tochter Pia Marlow zu finden ist. Diesmal haben sich die beiden nicht für ein ganz neu komponiertes Duett entschieden, sondern für einen altbekannten Klassiker aus den 80er Jahren. Karel Gott und Darinka haben ihn damals zum Hit gemacht und 40 Jahre später ist es ein Evergreen, der von zahlreichen Interpretinnen und Interpreten schon gecovert wurde. Jetzt auch von Olaf dem Flipper und Pia Marlow.

Das war Cosmo mit seinem Tanzschein und jetzt kommen wir wieder zu einer der erfolgreichsten Bands der 90er Jahre, nämlich zu den Prinzen, denn einer von den Prinzen, Sebastian Krumbiegel, ist gestern 60 Jahre alt geworden. Ab Mitte der 90er Jahre hat der große Erfolg der Prinzen schon wieder ein bisschen nachgelassen, aber man sollte nicht vergessen, dass sie bis ins neue Jahrtausend hinein in den Charts doch noch sehr erfolgreich waren, auch wenn die Lieder nicht mehr so bekannt geworden sind wie zu Beginn ihrer Karriere. Im Jahr 2001 gab es beispielsweise sogar noch mal einen Top-15-Erfolg für die Prinzen, der mit einer goldenen Schallplatte ausgezeichnet wurde. Am 27. August 2001 erschien ihr Lied Deutschland, das es bis auf Platz 15 der Singlecharts geschafft hat, 27 Wochen sich insgesamt in den Charts halten konnte, also ziemlich genau ein halbes Jahr und eben sogar dann mit einer goldenen Schallplatte bedacht wurde. Es handelt sich um das Lied Deutschland. Ich habe es mir vor der Sendung nochmal angehört. Ich finde es textlich ein bisschen zu hart und deswegen habe ich mir gedacht, verzichten wir darauf und nehmen lieber eines, das dann im Folgejahr erschienen ist, nämlich im März 2002, im Mai 2002, um genau zu sein, und ein Lied, mit dem die Prinzen eingegangen sind auf die große Euphorie, die damals geherrscht hat, anlässlich der Fußball WM im Jahr 2002. Ein Lied, mit dem sie Olli Kahn ein humoristisches Denkmal gesetzt haben und immerhin auch das obere Drittel der Singlecharts erreicht haben mit diesem Stück.

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Ja, Olli Kahn, ihm haben wir es maßgeblich mit zu verdanken, dass Deutschland im Jahr 2002 bei der Weltmeisterschaft in Japan und Südkorea das Finale erreicht hat und er wurde dann auch in der Folge als bester WM-Spieler mit dem goldenen Ball ausgezeichnet. Und eine Auszeichnung war sicherlich auch, dass ihm die Prinzen dieses Lied gewidmet haben, mit dem sie im Jahr 2002, im Frühjahr 2002 immerhin das obere Drittel der Singlecharts erreicht haben, nämlich Platz 32. Auch im Folgejahr gab es nochmal eine Chartsingle für die Prinzen, nämlich Chronisch Pleite. Danach ging dann aber auch die Anzahl der Veröffentlichungen zurück. Da hat es dann doch immer mehrere Jahre gedauert, bis mal wieder ein neues Album von den Prinzen auf den Markt kam. Aber ein paar erfolgreiche Songs sind auf diesen Alben schon noch vertreten gewesen. Ich habe nochmal eine Auswahl getroffen der bekannten Prinzen-Songs ab dem Jahr 2003, beginnend mit ihrem Chartserfolg Chronisch Pleite.

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1: Im Jahr 2015 waren Sebastian Krumbiegel und sein Bandkollege Tobias Künzel mit dabei bei der zweiten Staffel von Sing meinen Song, das Tauschkonzert. Und das hat den Prinzen dann nochmal zu einem kleinen Comeback verholfen. Im Frühjahr 2015 erschien dann nämlich auch ihr erstes Studioalbum seit 7 Jahren. Und das entwickelte sich dann zu einem schönen Erfolg. Es erreichte nämlich die Top 10 der Albumcharts und war damit das erste Top-10-Album der Prinzen seit 1999. Trotzdem hat es dann wieder 6 Jahre gedauert, bis der Nachfolger erschien. Das war dann erst im Jahr 2021 der Fall, während der Corona-Pandemie. Da erschien nämlich dann ihr Album Krone der Schöpfung. Das ist ihr bislang letztes Album. Sie haben ja im April dieses Jahres bekannt gegeben, dass sich die Prinzen auflösen und im Jahr 2027 auf Abschiedstournee gehen. Ob es zu diesem Anlass nochmal ein neues Album geben wird, dazu ist bislang noch nichts bekannt. Aber Sebastian Krumbiegel, der ja schon in den vergangenen Jahrzehnten immer mal wieder auch solistisch tätig war, er hat ja in den vergangenen Jahren schon eine beachtliche Produktivität als Solist an den Tag gelegt, hat in den Jahren 2024 und aktuell 2026 2 Soloalben veröffentlicht und ich gehe davon aus, dass das eben auch die Marschrichtung für die Zukunft vorgibt, dass man also von Sebastian Krumbiegel vornehmlich Soloproduktionen hören wird. Einen Solosong habe ich jetzt von ihm noch zum Abschluss, den er im Jahr 2024 auf seinem damals erscheinenden Soloalbum veröffentlichte, nämlich den Song Nicht nochmal, und da spiegelt sich auch das gesellschaftliche Engagement von Sebastian Krumbiegel wider, der sich immer wieder auch gegen Rechtsextremismus engagiert hat. Nicht nochmal, so heißt das Lied, das ich jetzt noch von ihm aufliegen habe, und damit nochmal die herzlichsten Glückwünsche an ihn zum gestrigen 60. Geburtstag. Und damit darf ich mich dann für heute auch verabschieden. Das waren 3 Stunden Schwarz-Rot-Gold, deutsche Hits und Raritäten am Samstagnachmittag. Mein Name ist Christoph Schüli. Ich wünsche noch ein schönes Wochenende und eine gute Woche. Tschüss, bis zum nächsten Mal.

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